0: Konflikt zwischen dem Iran und Israel droht wieder zu eskalieren. Nach den neuen iranischen Raketenangriffen auf Israel hat der israelische Armeechef eine harte Reaktion angekündigt, sobald dafür grünes Licht erteilt werde. Aus der Nachrichtenredaktion Nele Hüpper.
1: Mehrere Medien melden, dass US-Präsident Trump gegen israelische Vergeltungsschläge ist und mit Ministerpräsident Netanyahu sprechen will. Die USA und der Iran seien auf dem Weg zu einem guten Abkommen. Er wolle nicht, dass das wegen aktueller Ereignisse scheitere, so Trump. Der Iran hatte gestern erstmals seit Beginn der Waffenruhe Anfang April wieder Raketen auf Israel abgefeuert. Eine Frau wurde verletzt. Das Regime in Teheran bezeichnete den Angriff als Warnung nach israelischen Luftanschlägen auf Vororte der libanesischen Hauptstadt Beirut.
0: In London haben gestern Abend der britische Premierminister Starmer, Kanzler Merz und Frankreichs Präsident Macron mit dem ukrainischen Präsidenten Selenskyj beraten. Danach riefen sie den russischen Staatschef Putin auf, Verhandlungen über ein Ende des Kriegs zu führen. An den Verhandlungen müssten auch die USA und Europa aktiv beteiligt werden, hieß es in einer gemeinsamen Erklärung. In der Erklärung werden auch mehrere Voraussetzungen für einen dauerhaften Frieden formuliert, zum Beispiel umfassende Sicherheitsgarantien für die Ukraine. Ein defektes Bauteil in der Lüftungsanlage hat den Feueralarm am Münchner Flughafen ausgelöst. Das hat der Sprecher des Flughafens mitgeteilt. Das Teil sei ausgetauscht worden und jetzt könne der Tower wieder ohne Einschränkungen arbeiten. Gestern Abend war der Betrieb am Münchner Flughafen nach einem Feueralarm für rund 2 Stunden unterbrochen worden. Fluglotsen hatten einen Brandgeruch am Tower wahrgenommen. Rund 35 Maschinen mussten umgeleitet werden. Tennisprofi Alexander Zverev hat zum ersten Mal einen Grand-Slam-Titel gewonnen. Der Hamburger gewann das Finale der French Open in 5 Sätzen gegen den Italiener Flavio Cobolli. Aus der Sportredaktion Moritz Kühn.
2: Es war ein Drama mit Happy End. Fast 4,5 Stunden dauerte das Finalmatch, dann sank Zverev vor Glück zu Boden, schlug die Hände vors Gesicht und schaute ungläubig in den Pariser Himmel. Im Alter von 29 Jahren die Krönung seiner Karriere. Der Olympiasieger von 2021 behielt im Endspiel gegen den Italiener Cobolli die Nerven, ließ sich trotz verlorenem 4. Satz im Tiebreak nicht aus der Ruhe bringen. Den entscheidenden 5. Durchgang gewann Zverev mit 6:1 und feierte seinen ersten Grand Slam Sieg.
0: Das waren die Nachrichten. Das Wetter in Deutschland: überwiegend trocken, im Nordosten letzter Schauer, später teilweise neblig, Tiefstwerte zwischen 14 und 6 Grad. Tagsüber heiter bis wolkig, im Südosten mehr Sonne, von Westen einzelne Schauer oder Gewitter, Höchstwerte 20 bis 28 Grad. Und am Dienstag zeitweise Schauer und Gewitter, später freundliche Abschnitte 15 bis 22 Grad. Es ist 22.03 Uhr.
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1: Um 3 Uhr mit Katja Kindermann. Der Konflikt zwischen dem Iran und Israel droht wieder zu eskalieren. Nach den neuen iranischen Raketenangriffen auf Israel hat der israelische Armeechef eine harte Reaktion angekündigt, sobald dafür grünes Licht erteilt werde. Aus der Nachrichtenredaktion Nele Hüpper.
2: Widerstand gegen mögliche neue israelische Angriffe auf den Iran kommt von US-Präsident Trump. So sagte er dem Nachrichtenportal Axios, die USA und der Iran seien auf dem Weg zu einem guten Abkommen. Er wolle nicht, dass das wegen aktueller Ereignisse scheitere. Der Iran hatte gestern erstmals seit Beginn der Waffenruhe Anfang April wieder Raketen auf Israel abgefeuert. Eine Frau wurde verletzt. Das Regime in Teheran bezeichnete den Angriff als Warnung nach israelischen Luftangriffen auf südliche Vororte der libanesischen Hauptstadt Beirut.
1: In London haben gestern Abend der britische Premierminister Starmer, Kanzler Merz und Frankreichs Präsident Macron mit dem ukrainischen Präsidenten Selenskyj beraten. Danach riefen sie den russischen Staatschef Putin auf, Verhandlungen über ein Ende des Kriegs zu führen. An den Verhandlungen müssten auch die USA und Europa aktiv beteiligt werden, hieß es in einer gemeinsamen Erklärung. In der Erklärung werden auch mehrere Voraussetzungen für einen dauerhaften Frieden formuliert, zum Beispiel umfassende Sicherheitsgarantien für die Ukraine. Nach dem Einsturz eines Hauses in Görlitz in Sachsen vor knapp 3 Wochen ermittelt die Polizei gegen 2 Männer. Sie sitzen im Zusammenhang mit anderen Straftaten in Untersuchungshaft. Sie stehen im Verdacht, sich in dem Haus befunden und dort Rohrleitungen beschädigt oder manipuliert zu haben. Laut Polizei waren sie offenbar auf der Suche nach Gegenständen, die sie zu Geld machen können. Bei dem Einsturz waren 3 Menschen ums Leben gekommen. Tennisprofi Alexander Zverev hat seinen ersten Grand-Slam-Titel gewonnen. Der Hamburger bezwang im Finale der French Open in Paris den Italiener Flavio Cobolli in 5 Sätzen. Aus der Sportredaktion Hendrik Glückhoff.
3: Im Moment des Sieges fiel Zverev auf den Rücken, auf den roten Sand. Die Tränen schossen ihm in die Augen. Das Ziel endlich erreicht. Und es war harte Arbeit im Finale. Den ersten Satz holte sich Zverev mit 6:1. Danach verlor er aber seine Souveränität. Cobolli wurde stärker und gewann auch Satz 2. Durchgang 3 ging dann wieder an Zverev. Den 4. verlor er dramatisch im Tiebreak. Trotzdem behielt der Hamburger im entscheidenden 5. Satz die Nerven, zog schnell davon und verwandelte nach über 4 Stunden seinen 2. Matchball. Der Traum vom Grand Slam Titel ist wahr geworden für Alexander Zverev.
1: Das waren die Nachrichten. Das Wetter in Deutschland: tagsüber heiter bis wolkig, im Südosten mehr Sonne. Von Westen einzelne Schauer oder Gewitter, Höchstwerte 20 bis 28 Grad. Am Dienstag zeitweise Schauer und Gewitter, später freundliche Abschnitte. Die Temperaturen liegen dann bei 15 bis 22 Grad. Die Zeit: es ist jetzt 3:03.
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1: Um 4 Uhr mit Katja Kindermann. Israelische Luftstreitkräfte haben heute früh nach eigenen Angaben militärische Ziele im Westen und Zentrum des Irans angegriffen. Iranische Medien melden Explosionsgeräusche in Isfahan, Tabriz und der Hauptstadt Teheran. Zuvor hatte der israelische Armeechef mit Angriffen gedroht, als Reaktion darauf, dass der Iran gestern erstmals seit Beginn der Waffenruhe Anfang April wieder Raketen auf Israel abgefeuert hatte. Gleichzeitig hatte sich US-Präsident Trump in mehreren Interviews gegen neue israelische Angriffe ausgesprochen. In London haben gestern Abend der britische Premierminister Starmer, Kanzler Merz und Frankreichs Präsident Macron mit dem ukrainischen Staatschef Zelensky über die Lage in der Ukraine beraten. Danach veröffentlichten sie eine gemeinsame Erklärung. Unsere London-Korrespondentin Franziska Hoppen fasst die wichtigsten Punkte der vier Staats- und Regierungschefs zusammen.
2: Sie haben betont, dass die nächsten Schritte in enger Zusammenarbeit mit der Ukraine, anderen europäischen Partnern und den USA erfolgen sollen. Es sollen mehr Abfangraketen gebaut und gemeinsame Fähigkeiten zur Abwehr ballistischer Raketen entwickelt werden. Und Präsident Putin haben sie aufgefordert, einem sofortigen Waffenstillstand zuzustimmen. Der derzeitige Frontverlauf solle als Ausgangspunkt für die Verhandlungen dienen. Und russische Vermögenswerte, die wolle man auch so lange eingefroren lassen, bis Russland seinen Angriffskrieg beende und die Ukraine entschädige.
1: Ein defektes Bauteil in der Lüftungsanlage hat den Feueralarm am Münchner Flughafen ausgelöst. Das hat der Sprecher des Flughafens mitgeteilt. Das Teil sei ausgetauscht worden und jetzt könne der Tower wieder ohne Einschränkungen arbeiten. Gestern Abend war der Betrieb am Münchner Flughafen nach einem Feueralarm für rund 2 Stunden unterbrochen worden. Fluglotsen hatten einen Brandgeruch am Tower wahrgenommen. Rund 35 Maschinen mussten umgeleitet werden. Tennisprofi Alexander Zverev hat seinen ersten Grand-Slam-Titel gewonnen. Der Hamburger bezwang im Finale der French Open in Paris den Italiener Flavio Cobolli in 5 Sätzen. Aus der Sportredaktion Hendrik Lückhoff.
3: Im Moment des Sieges fiel Zverev auf den Rücken, auf den roten Sand. Die Tränen schossen ihm in die Augen. Das Ziel endlich erreicht. Und es war harte Arbeit im Finale. Den ersten Satz holte sich Zverev mit 6:1. Danach verlor er aber seine Souveränität. Cobolli wurde stärker und gewann auch Satz 2. Durchgang 3 ging dann wieder an Zverev. Den vierten verlor er dramatisch im Tiebreak. Trotzdem behielt der Hamburger im entscheidenden 5. Satz die Nerven, zog schnell davon und verwandelte nach über 4 Stunden seinen 2. Matchball. Der Traum vom Grand Slam Titel ist wahr geworden für Alexander Zverev.
1: Das waren die Nachrichten. Das Wetter in Deutschland. Tagsüber heiter bis wolkig, im Südosten mehr Sonne, von Westen einzelne Schauer oder Gewitter. Höchstwerte 20 bis 28 Grad. Am Dienstag zeitweise Schauer und Gewitter, später freundliche Abschnitte 15 bis 22 Grad. Es ist jetzt 4:03 Uhr.
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1: Um 5 Uhr mit Katja Kindermann. Israelische Luftstreitkräfte haben heute früh nach eigenen Angaben militärische Ziele im Westen und Zentrum des Irans angegriffen. Iranische Medien melden Explosionsgeräusche in mehreren Städten, darunter Isfahan, Tebris und der Hauptstadt Teheran. Zuvor hatte der israelische Armeechef mit Angriffen gedroht, als Reaktion darauf, dass der Iran gestern erstmals seit Beginn der Waffenruhe Anfang April wieder Raketen auf Israel abgefeuert hatte. Gleichzeitig hatte sich US-Präsident Trump in mehreren Interviews gegen neue israelische Angriffe ausgesprochen. In London haben gestern Abend der britische Premierminister Starmer, Kanzler Merz und Frankreichs Präsident Macron mit dem ukrainischen Staatschef Zelensky über die Lage in der Ukraine beraten. Danach veröffentlichten sie eine gemeinsame Erklärung. Unsere London-Korrespondentin Franziska Hoppen fasst die wichtigsten Punkte der vier Staats- und Regierungschefs zusammen.
2: Sie haben betont, dass die nächsten Schritte in enger Zusammenarbeit mit der Ukraine, anderen europäischen Partnern und den USA erfolgen sollen. Es sollen mehr Abfangraketen gebaut und gemeinsame Fähigkeiten zur Abwehr ballistischer Raketen entwickelt werden. Und Präsident Putin haben sie aufgefordert, einem sofortigen Waffenstillstand zuzustimmen. Der derzeitige Frontverlauf solle als Ausgangspunkt für die Verhandlungen dienen. Und russische Vermögenswerte, die wolle man auch so lange eingefroren lassen, bis Russland seinen Angriffskrieg beende und die Ukraine entschädige.
1: Ein defektes Bauteil in der Lüftungsanlage hat den Feueralarm am Münchner Flughafen ausgelöst. Das hat der Sprecher des Flughafens mitgeteilt. Das Teil sei ausgetauscht worden und jetzt könne der Tower wieder ohne Einschränkungen arbeiten. Gestern Abend war der Betrieb am Münchner Flughafen nach einem Feueralarm für rund 2 Stunden unterbrochen worden. Fluglotsen hatten einen Brandgeruch am Tower wahrgenommen. Rund 35 Maschinen mussten umgeleitet werden. Tennisprofi Alexander Zverev hat zum ersten Mal einen Grand-Slam-Titel gewonnen. Der Hamburger gewann das Finale der French Open in 5 Sätzen gegen den Italiener Flavio Cobolli. Aus der Sportredaktion Moritz Kühn.
3: Es war ein Drama mit Happy End. Fast 4,5 Stunden dauerte das Finalmatch. Dann sank Zverev vor Glück zu Boden, schlug die Hände vors Gesicht und schaute ungläubig in den Pariser Himmel. Im Alter von 29 Jahren die Krönung seiner Karriere. Der Olympiasieger von 2021 behielt im Endspiel gegen den Italiener Cobolli die Nerven, ließ sich trotz verlorenem 4. Satz im Tiebreak nicht aus der Ruhe bringen. Den entscheidenden 5. Durchgang gewann Zverev mit 6:1 und feierte seinen ersten Grand Slam Sieg.
1: Das waren die Nachrichten. Das Wetter in Deutschland. Tagsüber heiter bis wolkig, im Südosten mehr Sonne, von Westen einzelne Schauer oder Gewitter. Höchstwerte 20 bis 28 Grad. Am Dienstag zeitweise Schauer oder Gewitter, später freundliche Abschnitte bei 15 bis 22 Grad. Die Zeit, es ist jetzt 5.03 Uhr.
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1: Guten Morgen, es ist 6 Uhr. Die Nachrichten des Bayerischen Rundfunks mit Diana Gaul. Die Übersicht: Israel greift erstmals seit April den Iran an. Flugbetrieb am Münchner Flughafen läuft nach Feueralarm normal an. Alexander Zverev gewinnt ersten Grand-Slam-Titel seiner Karriere. Das Wetter in Bayern: viel Sonne bei 23 bis 29 Grad. Teheran. Israel hat heute früh militärische Ziele im Westen und Zentrum des Iran angegriffen. Lokale Medien melden Explosionen aus Isfahan, Tabriz und der Hauptstadt Teheran. Zuvor hatte der israelische Armeechef Angriffe angedroht, als Reaktion auf iranische Raketenangriffe auf Israel. US-Präsident Trump hatte sich allerdings in mehreren Interviews gegen neue israelische Angriffe ausgesprochen. Dem Nachrichtenportal Axios sagte Trump, die USA und der Iran seien auf dem Weg zu einem guten Abkommen. Er wolle nicht, dass das wegen der aktuellen Ereignisse scheitere. London. Deutschland, Frankreich, Großbritannien und die Ukraine haben Russland zu einer sofortigen Waffenruhe und zu Verhandlungen über ein Ende des Krieges aufgefordert. Nach einem Treffen in London riefen Bundeskanzler Merz, Frankreichs Präsident Macron, der britische Premier Starmer und der ukrainische Präsident Zelensky Kreml-Chef Putin zum Handeln auf. Die vier Staaten verlangen einen vollständigen Stopp der Kampfhandlungen als Grundlage für Gespräche. Zudem fordern sie Sicherheitsgarantien für die Ukraine, die Beibehaltung der Sanktionen gegen Russland sowie die Wahrung europäischer Sicherheitsinteressen. Nach ihrer Vorstellung sollen auch die USA und Europa aktiv an möglichen Friedensverhandlungen beteiligt werden. Erevan. Bei der Parlamentswahl in Armenien hat sich Ministerpräsident Pashinyan bereits zum Sieger erklärt. Nach Angaben der Wahlkommission liegt seine pro-westliche Partei Zivilvertrag nach ersten Teilergebnissen mit rund 55% der Stimmen klar vorn. Pashinyan sprach von einem historischen Sieg. Auf Platz 2 folgt die pro-russische Partei Starkes Armenien mit knapp 22%. Die Wahl gilt als Richtungsentscheidung für das Land. Pashinyan setzt auf eine stärkere Annäherung an den Westen und auf ein Friedensabkommen mit Aserbaidschan. Die Wahlbeteiligung lag bei knapp 59%. Die offiziellen Ergebnisse werden im Laufe des Tages erwartet. München. Nach dem Feueralarm im Tower des Münchner Flughafens läuft der Flugbetrieb weitgehend normal an. Nach Angaben der Flughafengesellschaft hatte ein defektes Bauteil in der Lüftungsanlage Brandgeruch ausgelöst. Der Tower war daraufhin vorsorglich evakuiert worden. Starts und Landungen wurden für rund 2 Stunden ausgesetzt. Feuer oder Rauch wurden nicht festgestellt. Nach dem Austausch des defekten Teils konnte der Betrieb wieder aufgenommen werden. Vereinzelt kommt es noch zu Verzögerungen und einzelnen Flugausfällen. Rund 35 Maschinen waren zwischenzeitlich umgeleitet worden. Um möglichst viele Flüge noch abfertigen zu können, wurde das Nachtflugverbot am Flughafen um 1,5 Stunden verschoben. Paris. Tennisprofi Alexander Zverev hat die French Open gewonnen. Der Hamburger siegte gegen Flavio Cobolli aus Italien in 5 Sätzen mit 6:1, 4:6, 6:4, 6:7 und 6:1. Er sicherte sich damit den ersten Grand-Slam-Titel seiner Karriere. Die beiden Finalisten lieferten sich über 4 Stunden und 16 Minuten ein hochklassiges Match. Der 29-jährige Weltranglistendritte beendet damit eine lange Durststrecke für die deutschen Tennisherren. Zuletzt hatte Boris Becker vor 30 Jahren einen Grand-Slam-Titel gewonnen. Das Wetter in Bayern: sonnig oder höchstens leicht bewölkt, im Laufe des Nachmittags langsam mehr Wolken und in den Alpen leichtes Schauer- und Gewitterrisiko. Zum Abend in Unterfranken vereinzelt Regen. Die Temperaturen liegen am Tag zwischen 23 und 29 Grad. In der Nacht bei 16 bis 11 Grad. Und die weiteren Aussichten: morgen bewölkt und gebietsweise Regen, am Mittwoch viele Wolken, wenig Sonne und weitere Schauer bei 13 bis 21 Grad. Soweit die Nachrichten. Es ist in einer halben Minute 6:05 Uhr. und es liegt eine Verkehrsmeldung vor, A93 Rosenheim Richtung Kiefersfelden. Zwischen dem Dreieck Inntal und Grenzübergang Kiefersfelden Stau und stockender Verkehr für Lkw wegen der Blockabfertigung an der österreichischen Grenze. Soweit die Übersicht.
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2: Zum Heimatspiegel an diesem Montag in der Früh begrüßt der Martin Wieland. Schön, dass Sie mit dabei sind und mir Sie hineinbegleiten dürfen in diese neue Arbeitswoche. Und auch die schönsten Ferien gingen irgendwann einmal zu Ende. Sollten Sie Ferien oder Urlaub gehabt haben, dann hoffen wir, dass wir Sie gut wieder hineinbegleiten können in den Alltag. Und trotzdem, dass Sie so viel gute und schöne Eindrücke so lang wie möglich von einem Urlaub, von Ferien oder auch von einem sehr schönen und erholsamen Wochenende mit einbringen in den Alltag. Wir begleiten Sie dabei, den Auftakt in dieser Stunde zu machen, die Grassauer Bläser, und darauf hören wir die Altmühldorfer Musikanten.

die Altmülder von Musikanten im Heimatspiegel. 6:08 an diesem 8.6. in der Früh. Und ich hoffe, Sie haben vielleicht am Wochenende Zeit gehabt, ein bisschen spazieren zu gehen und haben eine Freude gehabt an den vielen Blärme und vor allem auch an dem einen oder anderen Räserl, das dort in dem Garten blüht. Ein Räserl für die, hat der Stickel geheißen vom Wolfi Neumüller, das wir gerade von den Altmüller von Musikanten gehört haben. Ich hoffe, in dieser Stunde und auch in diesen 3 Stunden Heimatspiegel ist das oder andere Räserl für Sie mit dabei. Musikstickel, das einer taugt, vielleicht auch Informationen, die Sie brauchen können. Wir haben in dieser Stunde jetzt um 5:45 die Sonnenauf- und Untergangszeiten für Sie für parat. Um 6:30 schauen wir in unsere Wetterkarten ein, wie heute und in den nächsten Tag das Wetter wird. Gerald Huber wird uns ein bisschen was aus der bayerischen Dialektkunde erzählen. Und wir schauen natürlich auch an dem 8. Juni ein in unseren Namenstagskalender und finden dort eine Heilige aus dem Vorarlberg, die Ilga von Schwarzenberg oder auch Helga von Schwarzenberg, eine Einsiedlerin, die im 12. Jahrhundert gelebt hat. Wesentlich jünger, aber trotzdem schon fast legendär bei uns im Heimatspiegel, die Gesangsgruppe Tvolkastanner. Wir hören sie mit dem Scheibentudler, Jodler und darauf haben wir das Trio Hilger, den man weiß, mit dem Schutzengel Borischen, in der Hoffnung, dass auch sie gut begleitet reinkommen in diesen Tag.

Schutzengel kämen aus dem Radio, Zun ist aufgegangen und das Wetter ist schön. Was möchte man da noch mehr? Sie haben den Heimatspiegel auf Bärheimat, es wird gleich 6:15. Und Sonnenaufgang war in Hof um 4:05 bereits. In Passau um 5:06, in Nürnberg um 5:11, in Würzburg um 5:13, in München war Sonnenaufgang um 5:15 und in Kempten um 5:22. Und dann geht sie unter, heute in Passau um 21:07. Um 21:12 in München, um 21:15 in Kempten, in Nürnberg ist Sonnenuntergang um 21:20, in Hof um 21:21 und in Würzburg ist dann Sonnenuntergang erst um 21:25. Immer noch länger werden die Tage, bis dann Sonnenwind ist, nächste Woche oder Ende nächster Woche. Und dann haben wir einfach schöne, lange Tage, die man hoffentlich gut nutzen kann, wenn das Wetter passt und man draußen unterwegs sein kann und man erfreut haben kann an der schönen Natur. Wir werden Sie im Heimatspiegel Tag und Nacht begleiten. Sie wissen ja, wir bemühen uns für ein schönes, abwechslungsreiches Programm für Sie. Und so sind wir jetzt musikalisch nochmal im Landkreis Rosenheim unterwegs, besser gesagt direkt in der Stadt Rosenheim, nämlich mit der Grierser Hausmusik. Wir hören von einer den Unterberger Jandler. Und drauf sind wir eher im Chiemgau angesiedelt, nämlich mit dem Irlberg-Trio und dem Stückel namens Taschenbücher.

Gut aufklickt, begleitet man Sie hinein in diesen Montag. Das war das Ilberg-Trio mit dem Taschenbichl. Die Zeit ist es 6.21 Uhr an diesem 8. Juni. Und im Juni beginnt ja der Sommer. Und in vielen Regionen ist er schon da. Und man freut sich, wenn man draußen unterwegs sein kann. Wir nehmen Sie jetzt musikalisch mit auf die Kampenwand. Zuerst mit dem Schlehinger Alpenbläsern und dem Kampenwandruf. Dann haben wir ein Lied vom St. Johanner Viergesang, die sich über den Sommer narrisch gefreien. Im Text heißt's: Der Sommer lohnt her über Garten und Feld. 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Der Sommer lohnt her übern Zaun. Vielleicht haben Sie ja die Gelegenheit, spazieren zu gehen und sich über diesen Frühling, frühsommerlichen Zustand der Gärten und der Natur zu freuen, wenn es um und um bliert und summt und riecht, wenn es schmeckt und auch, wenn man in die Berge unterwegs ist. Den Kampenwandbohrischen hören wir dann nach diesem Lied von der Rosenheimer Tanzlmusik.

ganz beschwingt besteigt die Rosenheimer Danzl, muss ich die Kampenwand, kurz vor 6:30 an diesem Montag in der Früh. Wir schauen in unser Wetterkarten rein. Es ist heute sonnig oder höchstens leicht bewölkt. Im Lauf des Nachmittags kämen von Westen her mehrere Wolken und in den Alpen ist ein leichtes Schauer- und Gewitterrisiko möglich. Zum Abend haben wir dann in Unterfranken auch vereinzelt Regen. Die Höchstwerte aber durchaus sommerlich, 23 bis 29 Grad. In der Nacht zum morgigen Dienstag haben wir dann von Westen her gebietsweise schauerartigen, anfangs örtlich auch gewittrigen Regenfälle. Die Tiefstwerte liegen in der Nacht bei 16 bis 11 Grad. Und am morgigen Dienstag ist dann bewölkt, zeitweise kann es ein bisschen ringer. Später haben wir am Tag in Franken zunehmend wieder trockenes Wetter mit sonnigen Abschnitten. Und am Mittwoch gibt es dann wieder viel Wolken, wenig Sonne und weitere Schauer. Und was unsere Wettermelder so eingeschickt haben, das schauen wir uns nach der Feuchthofsortenmuseum. Die haben für uns den Kalenderlandler.

Die Feuchttuchsorten muss ich mit dem Kalenderlandler im Heimatspiegel verraten. Nicht nur die Uhrzeit, sondern natürlich auch das Datum, wenn wir schon aufgefordert werden von den Musikanten. Den 8. Juni haben wir heute und es ist 6.34 Uhr. Und unsere Wettermelder waren auch schon fleißig und haben draußen nach Wettermeldungen für uns gesucht und nachgeschaut, was am Fensterbankel und im Garten so hat. In Würzburg-Heidingsfeld in Unterfranken. Da ist leicht bewölkt bei 10 Grad. In Weißenburg, im Kreis Weißenburg-Gunzenhausen in Mittelfranken, fast wolkenlos bei ebenfalls 10 Grad. Und in Oberfranken, im Rehau, im Landkreis Hof, ist fast wolkenlos bei 9 Grad. Wir haben Werte aus der Oberpfalz, in Pleistein im Landkreis Neustadt an der Waldnaab, leicht bewölkt bei 7 Grad. In Schwaben, in Dattenriet bei Stötten am Auerberg im Ostallgäu, leicht bewölkt bei 7 Grad. Und in Oberbayern, in Polling im Landkreis Weilheim-Schongau, fast wolkenlos bei 10 Grad. Und in Niederbayern, in Langdorf im Landkreis Regen, da ist leicht bewölkt bei 9 Grad. Ich hoffe, bei Erna passt soweit das Wetter und die Temperaturen. Es gibt da kein schlechtes Wetter, bloß ein schlechtes Gewand. Und das ist hoffentlich entsprechend sommerlich bei einer Ogerichtheit. Es tut schon Dagerlern heute an diesem Montag um 5 nach 6 Uhr. Wir hören die Sorgschneidermalern und darauf die Gerstreitmusikanten.

0: Die Olpiger Bläser mit dem Eumer Wasserl. Ja, ein bisschen ums Wasser geht es jetzt auch in der Dialektserie von Gerald Huber. Handwerk hat ja einen goldenen Boden, hat mir früher gesagt. Und Handwerk macht aber auch viel Arbeit. Trotzdem sind unsere Handwerker wichtiger denn je und leider oft auch schwer zum Kriegen. Denn wenn der Wasserhahn tropft, egal wann, und es kein Wasser oder kein warmes Wasser kommt, dann braucht man halt so einen Nothelfer. Dem Reinhard May, der vor über 50 Jahren das Wirt gemacht hat, dem ist es ebenfalls so gegangen. Vielleicht erinnern Sie sich noch an ihn mit seinem ganz bekannten Schlager.
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0: Ich bin Klempner von Beruf, ein dreifach hoch dem, der dieses goldene Handwerk schuf. Klempner, eine Berufsbezeichnung, die einem Bohren nicht ganz so leicht über die Lippen geht. Gerald Huber weiß warum und hat nach den Bezeichnungen dafür gefragt.
2: Also da geht einiges durcheinander.
3: Ein Spangler ist ein Blechbearbeiter und der Klempner ist der Rohrverlegner.
4: Ein Klempner ist ein Mann für alle Fälle. Schätze ich mal.
5: Ja, was gibt es den Ausdruck oder den Beruf Klempner jetzt noch?
6: Der Klempner macht Wasserleitungen und solche Sachen und der Spengler macht Dächer oder sowas. He?
7: Der Spengler macht vermutlich Arbeiten am Dach, ne? Also Dachrinne. Und der Klempner macht mit schwererem Eisen, sprich Balkone und so, stelle ich mir jetzt vor. Ja?
2: Und tatsächlich war der Spengler, bayerisch Spangler, früher einmal die hochdeutsche Entsprechung zum niederdeutschen Klempner. Folgender Herr, der aus Berlin stammt, meint:
8: Klempner, das ist ein althergebrachter deutscher Ausdruck. Der stammt noch um die Zeit um 1920. Und mit der technologischen Entwicklung und so weiter hat sich auch der Begriff des Klempners in den des Installateurs verändert. Bei uns heißt es Klempner.
2: Und wo er recht hat, da hat er recht. Klempner ist ein niederdeutsches Dialektwort, das nichtsdestoweniger ein Haufen Bayern nach Süden importieren und damit den althergebrachten Spangler oder den eigentlich viel moderneren Installateur ersetzen. Es ist sogar schon so weit, dass viele den Spangler bloß noch als Familiennamen kennen.
9: Ein Installateur, das ist doch so installieren, also ja, Computer installieren oder so oder halt irgendwas reparieren, und ein Spengler, das ist eine Firma, oder? Spangler-Firma.
2: Und man möchte es nicht glauben, manche halten den Spangler für ganz was anderes.
10: Das ist der für die Zahnspange.
2: Und was war dann der Furzenspangler?
9: Der Furzenspangler.
10: Ja. Keine Ahnung.
11: Der Mundharmonikaspieler ist der Furzenspangler.
2: Ja, wie gesagt, viele Bayern sagen zu immer mehr einheimischen Wörtern ein schnöseldeutsches Tschüss und öffnen damit dem niederdeutschen Sprachkrempel Tür und Tor. Und mit dem Krempel kommt der Klempner, ob sie es glauben oder nicht. Der norddeutsche Klempner hängt nämlich zusammen mit der Klampe und der Krampe. Beides bedeutet im Norddeutschen so viel wie Haken oder Klammer. Der Krempel ist verbogenes Zeug, das kein Mensch mehr brauchen kann. Und der Klempner ist einer, der Haken macht oder Rohre biegt, zum Beispiel für eine Dachrinne. Das gleiche macht übrigens unser Spangler, Spangen eben, auch für Dachrinnen oder so. Aber bleiben wir bei Krampe und Klampe. Haben die was mit dem Krampf oder der Klampfe zu tun?
7: Nee, das glaube ich also nicht, das glaube ich jetzt weniger, ne?
2: Doch. Krampf und Klampfe sind die hochdeutschen, vielmehr bayerischen Entsprechungen zu Krampe und Klampe. Dass aus dem P ein PF wird, das haben wir der sogenannten mittelhochdeutschen Lautverschiebung zu verdanken. Alle hochdeutschen Sprachen, einschließlich bayerisch, reden vom Apfel, vom Rupfen und von der Klampfe. Die niederdeutschen Sprachen in Norddeutschland, Holland oder England haben keine Lautverschiebung gehabt. Sie kennen nur den Apfel oder Apple und der Rupfen ist für sie nur ruppig. Ein Haken dagegen ist und bleibt für den Norddeutschen eine Krampe. Wurscht aber, ob Krampe, Krampf oder Klampfe, alles kommt aus dem lateinischen Kramper, der Haken, die Kralle, die Klaue. Schließlich spielt man auch die Klampfe mit gekrümmten Fingern und der Krampus greift sich mit seinen Krallen die Kinder. Und natürlich gehört auch der Krampf, der Muskelkrampf, der zum Beispiel den Arm beugt, daher. Und die Kremmeln oder Krammeln, das sind die norddeutschen Grieben, das ausgelassene Schmalz, das sich zu den Krammeln krümmt. Sie sehen, der niederdeutsche Klempner ist durchaus interessant, auch wenn keine rechte Bayerin bei einem tropfenden Wasserhahn je einen Klempner holen wird.
5: Nein, dann hol ich meinen Mo, der macht es dann.
2: Und wenn der es nicht kann, dann kommt der Installateur, dem ist nichts zu schwer. Und über den das nächste Mal mehr.
0: Vielen Dank, Gerald Huber. Klempner vom Beruf, ein dreifach hoch, dem dieses goldene Handwerk schuf. Und diese Handwerker, die sind in vielen Gewerken ganz, ganz wichtig. Wir lassen uns die Wichtigkeit von diesen Berufsständen jetzt von den Ramsauer Sänger erzählen. Kein Heiserl ohne Maurer. Darauf haben wir die Schönauer Musikanten.

Die Schönauer Musikanten im Heimatspiegel, 6.51 Uhr haben wir's. Wir schauen an diesem 8. Juni in unseren Namenstagskalender und finden die Ilga von Schwarzenberg, auch Hilga oder Helga von Schwarzenberg genannt. Ihr Name bedeutet die Gesunde, die Heilige. Und die Ilga wird verehrt als Einsiedlerin. Gestorben ist sie vermutlich am 8. Juni des Jahres 1115 in ihrer Ilga-Kapelle in Schwarzenberg in Vorarlberg in Österreich. Ilga ist der Überlieferung nach die Schwester von Merod von Bregenz und dem Diedo von Andelsbuch. Sie verlässt wie ihre Brüder das Elternhaus und zirkt als Einsiedlerin in den Bregenzer Wald. Die Legende berichtet, wie Ilga nahe des Lorena-Passes bei Schwarzenberg im Jahr 1070 von ihren Brüdern tränenreich Abschied nimmt, worauf an dieser Stelle eine Quelle entspringt. Bis heute entspringt hier eine Tafelbrunnen genannte Quelle und zwischen den Tannen liegt die und die sollte auch während der Winterkälte nicht zufrieren. Ilga trocknet das Wasser dieser Quelle in ihrer Schürzen mit sich fort. Und unterwegs verschüttet sie ein bisschen was davor und sogleich, so heißt seine Legende, entspringt auch hier an dieser Stelle eine Quelle. Einen Rest des Wassers bringt sie dann weiter zu der Stelle, wo mildtätigen Leid geholfen wird von ihrer. So errichtet sie eine Klause. Und auch dort sprudelt sofort eine Quelle hervor, als sie den Rest aus ihrer Schürzen ausleert. Als Ilga stirbt, so heißt es, da läuten die Glocken der Kirche des Ortes Schwarzenberg ganz von selber. Fromme Leute bringen den Leichnam in diese Kirche und bestatten die Ilga dort. Über ihrer Todesstätte in ihrer Klause aber wird schon bald danach eine Kapelle errichtet, wo bis heute an ihrer Quelle Hilfe bei Augenleiden, Gicht und bei offenen Beinen gesucht wird. 1910 wird die Kapelle dann durch einen Neubau aus Stor ersetzt. Die Gebeine von der Ilga, die werden beim Neubau der Kirche 1749 erhoben und seitdem in einem Rokokoschrein in der Kirche verwahrt. Die Ilga von Schwarzenberg wird bis heute als Patronin gegen Augenleiden verehrt. Und aus ihrer Heimat Vorarlberg hören wir jetzt Tanzbar mit dem Nationaltanz.

die Mitten vor der Klarinettenmusik mit dem Wederstorporischen. Und mit dem Sorella-Marsch von der Göllwurzenmusik geht's bei uns eine in die Semi-Nachrichten. Ich darf mich freuen, wenn Sie noch zwei Stunden Zeit hätten für den Heimatspiegel heute am Montag, 8. Juni. Bei uns geht's im Landkreis Eichstätt um einen abgebrannten Waldkindergarten, der jetzt aber wieder repariert ist und die Kinder dorthin wieder zurückkehren können. Außerdem geht es um eine Hofnachfolgerin, die neue Ideen entwickelt hat, wie es bei ihrer im Hof weitergehen soll. Und wir berichten auch noch über das Verkehrschaos im Rückreiseverkehr an den zu Ende gegangenen Pfingstferien. Ich würde mich freuen, wenn Sie nach den Nachrichten dabei sind. Der Martin Willen sagt Guten Morgen und bis gleich.

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1: Guten Morgen, die Nachrichten des Bayerischen Rundfunks mit Diana Gaul. Die Übersicht. Israel und der Iran greifen sich erstmals seit Beginn der Waffenruhe wieder an. Friedensforschungsinstitut SIPRI warnt vor nuklearem Wettrüsten. Tennisstar Zverev feiert ersten Grand-Slam-Titel. Das Wetter in Bayern, viel Sonne bei 23 bis 29 Grad. Teheran. Die Lage im Nahen Osten spitzt sich wieder zu. Israel hat als Reaktion auf neue iranische Raketenangriffe militärische Ziele im Iran attackiert. Aus den Städten Isfahan, Tabriz und der Hauptstadt Teheran wurden Explosionen gemeldet. Zuvor hatte der Iran Raketen auf den Norden Israels abgefeuert. Es war der erste Angriff seit Beginn der Waffenruhe im April. Der Iran spricht von Vergeltung für israelische Angriffe im Libanon. In Israel bereitet man sich jetzt auf eine weitere iranische Reaktion vor. In Jerusalem und weiteren Städten wurde vor weiteren Geschossen aus dem Iran gewarnt. Heute sollen die Schulen geschlossen bleiben. Krankenhäuser verlegen ihren Betrieb in unterirdische Einrichtungen. US-Präsident Trump hat bisher nicht auf den neuen israelischen Angriff reagiert, sich zuvor aber gegen Luftschläge ausgesprochen, um die Verhandlungen mit dem Iran nicht zu gefährden. Stockholm. Die Atommächte weltweit modernisieren und erweitern ihre Nukleararsenale. Das geht aus einem neuen Bericht des Stockholmer Friedensforschungsinstituts SIPRI hervor. Demnach verfügten die neun Atomwaffenstaaten Anfang des Jahres über rund 12.200 Atomsprengköpfe. Mehr als 4.000 davon waren auf Raketen oder Flugzeugen stationiert. Über 2.000 befanden sich in höchster Einsatzbereitschaft. SIPRI warnt vor einer Abkehr von der nuklearen Abrüstung und einem neuen Wettrüsten. Russland und die USA besitzen zusammen mehr als 80% aller Atomsprengköpfe weltweit. Berlin. Bei der geplanten Einkommensteuerreform fordert Bundesarbeitsministerin Baas eine spürbare Entlastung für die Bürgerinnen und Bürger. Um glaubwürdig zu sein, müsste diese bei rund 500 Euro liegen, sagte Baas in der ARD-Sendung von Karen Mioska. Die Einkommensteuerreform soll Anfang 2027 in Kraft treten. Noch vor der Sommerpause soll sie auf den Weg gebracht werden, genau wie die Rentenreform. Bis dahin gibt es noch 3 Bundestagssitzungswochen. Die Chefin des Deutschen Gewerkschaftsbundes, Fahimi, kritisierte die Reformpläne der Bundesregierung pauschal als fehlgeleitet. Der Fokus läge auf Sparen und Kürzen, das töte jede Binnennachfrage. Am Mittwoch berät der Koalitionsausschuss darüber mit den Sozialpartnern. München. Der Flugbetrieb am Münchner Flughafen läuft nach einem Feueralarm am Abend wieder weitgehend normal. Grund für den Brandgeruch im Tower war nach Angaben der Flughafengesellschaft ein defektes Bauteil in der Lüftungsanlage. Der Kontrollturm war gestern Abend evakuiert worden. Fluglotsen hatten Rauch eingeatmet. Starts und Landungen waren für knapp 2 Stunden gestoppt und rund 35 Maschinen umgeleitet worden. Nach dem Austausch des defekten Teils konnte der Betrieb am späten Abend wieder aufgenommen werden. Es kann allerdings noch zu Verspätungen kommen. Paris. Tennisprofi Alexander Zverev hat die French Open gewonnen. Der Hamburger siegte gegen Flavio Cobolli aus Italien in 5 Sätzen mit 6:1, 4:6, 6:4, 6:7 und 6:1. Er sicherte sich damit den ersten Grand-Slam-Titel seiner Karriere. Die beiden Finalisten lieferten sich über 4 Stunden und 16 Minuten ein hochklassiges Match. Der 29-jährige Weltranglistendritte beendet damit eine lange Durststrecke für die deutschen Tennisherren. Zuletzt hatte Boris Becker vor 30 Jahren einen Grand-Slam-Titel gewonnen. Das Wetter in Bayern. Sonnig oder höchstens leicht bewölkt, im Laufe des Nachmittags langsam mehr Wolken und in den Alpen leichtes Schauer- und Gewitterrisiko. Zum Abend in Unterfranken vereinzelt Regen. Die Temperaturen liegen am Tag zwischen 23 und 29 Grad, in der Nacht bei 16 bis 11 Grad. Morgen bewölkt und gebietsweise Regen, am Mittwoch viele Wolken, wenig Sonne und weitere Schauer bei 13 bis 21 Grad. Soweit die Nachrichten. Es wird 7:05 Uhr. Die Verkehrsmeldungen. A6 Heilbronn Richtung Nürnberg. Zwischen Rot und Kreuz Nürnberg Süd Behinderungen durch ein brennendes Fahrzeug. A73 Feucht Richtung Nürnberg. In Höhe Nürnberg Hafen Ost steht ein defekter PKW auf der Fahrbahn. Und A93 Rosenheim Richtung Kiefersfelden. Zwischen dem Dreieck Inntal und Grenzübergang Kiefersfelden Stau und stockender Verkehr für LKW wegen der Blockabfertigung an der österreichischen Grenze. Soweit die Übersicht.
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2: Zum Heimatspiegel an diesem Montag in der Früh begrüßt der Martin Wieland. Schön, dass Sie mit dabei sind und mir Sie hineinbegleiten dürfen in diese neue Arbeitswoche und vor allem auch vielleicht hinaus aus den Ferien und den Urlaubswochen. Mit schneidiger Musik jetzt hinein in diese Radiostunde mit der Außerfener Danzelmuse und dem Zeitlangmarsch.

Voller Schwung geht's hinein in diese Radiostunde mit der Außerfener Tanzelmusik und dem Zeitlangmarsch. Ja, der neue Tag, die neue Woche ist noch gar nicht so alt und viele haben vielleicht schon wieder zeitlang nach den vergangenen Ferien, den vergangenen Urlaubszeiten. Zeitlang allerdings nicht nach den langen Staus, die sich am Samstag gebildet haben. Wir werden zurückschauen, was dort zu dem großen Verkehrschaos auf der A8 geführt hat. Außerdem suchen wir nach einer Hofnachfolgerin, beziehungsweise wir berichten von einer Hofnachfolgerin, die neue Ideen mitbringt, wie es denn auf dem Hof weitergesollt. Und apropos zeitlang, die Kinder des Waldkindergartens in Eckweil im Landkreis Eichstätt, die haben wahrscheinlich auch schon zeitlang gehabt, dass sie endlich wieder zurück können in einen gewohnten Spulplatz im Container im Waldkindergarten, der war nämlich ausbrennt. Aber jetzt geht's mit dem Ersatzbauwagen entsprechend weiter. Susanne Pfaller wird uns gleich davon berichten. Jetzt berichten uns erst noch die drei Sängerinnen vom Großschwager Dreigesang, wie schön es auf der Alm ist, wenn sie dort die Glockenkur trat.

0: Die Weinbergzittermuseum Heimatspiegel, gleich wird's Viertel nach Simi. Ein halbes Jahr nach dem Brand im Waldkindergarten Eckweil im Landkreis Eichstätt, da dürfen die Kinder jetzt endlich wieder zurückkehren. Ab heute spielen die Dirndl und Burm wieder rund um den Ersatzbauwagen zwischen die Bäume. Das hat Bürgermeister Johannes Schneider dem BR bestätigt.
1: Alles ist für den Neustart bereit. Ein Ersatzwagen steht an der Stelle des ausgebrannten vorherigen Bauwagens. Die Bäume in der Umgebung sind kontrolliert, mehrere Äste gestutzt. Alles ist in bester Ordnung und sicher für die Kinder und das Personal, betont der Bürgermeister. Rund 60.000 Euro kostet dieser zweite Anlauf. Warum der vorherige Bauwagen Mitte Januar in Flammen aufgegangen war, ließ sich auch durch die Ermittlungen der Kripo nicht klären. Der Brand war damals ein Schock, die Gruppe war noch recht neu und erst im September 2025 in den Wald gezogen. Nun sollen sich die Mädchen und Buben, die zwischenzeitlich von ihren Erzieherinnen in einem Ersatzquartier im Ort betreut worden sind, wieder in Ruhe eingewöhnen. Eine offizielle Einweihungsfeier ist für Juli geplant. Aus dem BR-Studio Ingolstadt, Susanne Pfaller.

0: Jungstreich im Heimatspiegel. Und eingangs die Waldmünchner Kinder, kein Kreizer im Sackerl und zwischendrin hat die Mitterbergmusik über den Mitterboden aufgespielt. Sie sind in Heimatspiegel auf BR Heimat, 7:21 Uhr ist ganz genau. Darf man Tiere töten? Dazu gibt's unterschiedliche Meinungen, auch innerhalb einer Familie. Ganz besonders in der Landwirtsfamilie, die wir Ihnen jetzt vorstellen. Die Eltern, die haben einen Milchviehbetrieb gehabt im Landkreis Troster. Die Kühe sind gemolcher und natürlich auch geschlacht worden. Jetzt hat die Tochter den Betrieb übernommen und sagt, sie wollen, dass die Tiere da einfach so leben dürfen. Das ist Stoff für Konflikte. Ob es die Familie trotzdem geschafft hat, auf einen Nenner zu kommen, darüber berichtet im Heimatspiegel jetzt Rebecca Reinhardt.
1: Eine besondere Fracht unterwegs zum neuen Zuhause. 5 Legehennen müssen nun doch nicht zum Schlachter.
2: Die Hühner sehen jetzt verhältnismäßig gut aus für Hühner aus so einer Legehaltung. Genau, sie haben tatsächlich ziemlich viele Federn noch. Also wir kriegen auch teilweise welche, die haben fast keine Federn mehr oder viele kahle Stellen. Sie haben auch momentan keine sichtbaren Verletzungen. Also das sieht eigentlich verhältnismäßig okay aus.
1: Der Stall für die Hennen war einst der Kälberstall, als Steffis Eltern hier noch die Bauern waren. 32 Jahre lang haben sie hier knapp 2 Dutzend Milchkühe gehalten und gemolken. Nun hat Tochter Steffi den Hof übernommen und aufgehört, die Kühe zu besamen und zu melken. Und auch die Eier der frisch geretteten Hennen werden hier nicht gegessen.
2: Bei uns sind die Tiere eben keine Nutztiere. Also wir stellen ja gerade das in Frage, dass Tiere genutzt werden. Bei uns auf dem Lebenshof geht es ja darum, dass jedes Leben für sich einen Wert hat. Und Tiere sind bei uns nicht was wert, weil sie was nutzen, sondern einfach, weil sie da sind und weil sie leben und weil sie leben wollen.
1: Steffis Konzept, hier darf Huhn einfach nur sein. Vater Willi hingegen findet es natürlich,
3: dass man Tiere nutzt und dass man auch die Produkte von denen verwertet.
4: Also da sagst du auch ganz offen, da habt ihr unterschiedliche Ansichten.
3: Ja, klar. Aber darf man ja. Ist ja okay so.
2: Da können wir auch mit leben, dass wir da unterschiedliche Ansichten haben. Das ist okay.
1: Wirklich? Einige Tage später trifft sich die Familie zum Grillabend. Ein Härtetest.
5: Noch was anderes drin?
6: Genau, wir haben in der Tasche noch Bio-Zucchini gekauft und Bio-Paprikaschoten. Natürlich vegan.
1: Wichtig, denn Steffi und ihre Frau Helene essen weder Fleisch noch Milchprodukte.
7: Es geht um den Respekt gegenüber den Tieren. Wir sind hier im Lebenshof und wir bieten Führungen an und Workshops für Schulklassen, um darüber zu erzählen, was wir problematisch finden an der Tierhaltung. Es geht darum, dass die Leute hier den Tieren auf Augenhöhe begegnen können und die kennenlernen können. Und es wäre total falsch, wenn die Leute dabei ein Brötchen mit einer Bockwurst in der Hand haben. Oder eine Leberkassemmel.
1: Mechthild und Willi kennen das mittlerweile. Aber gerade Steffis Umstellung auf vegan war für die Milchviehbauern nicht einfach.
8: Da war es für mich irgendwie erst nicht nachvollziehbar. Ich habe dann auch gesagt, Steffi, das ist doch nicht nachvollziehbar, dass du jetzt irgendwelche Kalziumtabletten nimmst, um deinen Kalziumbedarf zu decken, wenn in der Milch, die wir hier auf dem Hof biologisch erzeugen, das Kalzium drin ist. Also, ich war da schon enttäuscht. Ich war jetzt nicht irgendwie böse auf die Steffi, aber ich war einfach enttäuscht.
1: Doch Steffi und Helene setzen weiter auf vegan und vermitteln regelmäßig Gästen bei Hofführungen, warum sie es falsch finden, Tiere zu nutzen. Trotz Differenzen hat es die Familie aber geschafft, zusammenzuhalten. Sie konzentrieren sich auf ihre Gemeinsamkeiten und...
8: Das ist ja grundsätzlich, ja, mit zu begrüßen, dass sie neue Ziele haben, neue Wege gehen, die wir auch mit Toleranz und der Vertrauen mittragen können.
1: Geld verdienen Steffi und Helene mit ihrem Lebenshof übrigens nicht. Sie haben einen Verein gegründet, finanzieren den Hof mit Spenden. Denn Tierschutz gibt es nicht umsonst.
0: Ein Bauernhof als Lebenshof im Landkreis Traunstein, wo Nutztiere eben nicht genutzt werden, sondern einfach nur da sind. Vielen Dank, Rebecca Reinhardt, für diesen Einblick in die Familiengeschichte von dort und auch in die unterschiedlichen Meinungen. Im Heimatspiegel jetzt um 7:25 Uhr die Kirchleiten-Sortenmusik. Die haben das Frühstück schon hergerichtet mit einem Schüssel und einem Reindall.

Das zieht du Geiselreit dafür und davor die Kirchleuten sollten muss im Heimatspiegel. 7.30 Uhr, 7:30, 7:30 ist ganz genau. Wir haben zwar jetzt gerade den Schneebergbohrischen gehört vom Zirchtu, aber zum Glück ist es mit dem Schnee nicht ganz so weit her. Wir haben heute Höchstwerte 23 bis 29 Grad. Es ist heute sonnig, höchstens nur ganz leicht bewölkt. Im Lauf des Nachmittags kommen von Westen her langsam mehrere Wolken und in den Alpen entsteht ein leichtes Schauer- oder Gewitterrisiko. Zum Abend zu dann auch in Unterfranken. In der Nacht ist es dann von Westen her gebietsweise schauerartig verringt. Anfangs haben wir aber auch örtlich gewitterige Regenfälle. Die Tiefstwerte liegen bei 16 bis 11 Grad. Und morgen am Dienstag ist es bewölkt. Zeitweise kann es gebietsweise ringen. Später am Tag haben wir in Franken wieder zunehmend trockenes Wetter mit sonnigen Abschnitten. Am Mittwoch dann wieder viel Wolken, wenig Sonne und weitere Schauer. Die Tiefstwerte 13 bis 5 Grad und die Höchstwerte immerhin 13 bis 21. Aktuell melden unsere Wettermelder aus der Oberpfalz in Pettenreuth im Landkreis Ringsburg wolkenloser Himmel bei 14 Grad. In Unterfranken, in Großostheim, Landkreis Aschaffenburg, da ist fast wolkenlos bei 13 Grad. In Oberfranken, in Reuendorf am Obermain, Landkreis Lichtenfels, fast wolkenlos 12 Grad. Und in Mittelfranken, in Emskirchen, Landkreis Neustadt an der Eisbad Windsheim, ebenfalls fast wolkenlos bei 12 Grad. Leicht bewölkt bei 16 Grad hat es in Oberbayern, in Fischbach-Au im Landkreis Mirschbach und in Bayerischen Wald, in Niederbayern, in Waldhäuser, Landkreis Freyung-Grafenau, da ist es wolkig bei 14 Grad. Und wer es warm und sommerlich haben möchte, der darf an den Bodensee reisen. In Lindau, in Schwaben, ist es leicht bewölkt bei jetzt schon 20 Grad. Vielleicht ist bei Erna auf der Terrasse auch gerade wunderschön, wenn sie hinausgingen, hinausschauen, dann sind sie vielleicht auch umringt von ganz vielen duftenden Rosenblüten. Wenn das bei Erna so ist, dann haben sie vielleicht auch die Einladung für die Nachbarn parat. Geh nur einer in Rosengarten. Hier ist der Salzburger Dreiklang.

0: Das Trio Sondheim, Gmachl, Pichler und davor die Südtiroler Sechsermusik im Heimatspiegel. Und von denen haben wir gehört, schöne Erinnerungen. Schöne Erinnerungen haben Sie hoffentlich auch, wenn Sie zurückdenken an Ihren vielleicht vergangenen Urlaub, an die vergangenen Ferien oder ist auch nur das vergangene Wochenende besonders schön gewesen. Die Pfingstferien, die sind ja jetzt wieder vorbei und wie befürchtet hat es zum Rückreiseverkehr am Samstag auf die Nacht ein Verkehrschaos auf der A8 gegeben. Zum Glück keine schweren Verletzungen, aber ein Wohnmobil war umgestürzt und die Autobahn komplett gesperrt und einigen Verkehrsteilnehmern war die Wartezeit einfach zu lang.
1: Ein 48-jähriger Münchner war mit seiner Familie auf dem Heimweg aus dem Urlaub. Wie die Polizei mitteilt, platzte zwischen Anger und dem Theisenberg auf der A8 der rechte hintere Reifen seines Wohnmobils. Dieses geriet nach Polizeiangaben ins Schleudern, prallte erst in die Mittelschutzplanke, kippte um, rutschte daraufhin in die Außenschutzplanke und blieb über beide Fahrspuren liegen. Der Fahrer und zwei weitere Insassen konnten sich selbst befreien und wurden nur leicht verletzt. Die A8 musste jedoch für rund 1,5 Stunden komplett gesperrt werden, was im Rückreiseverkehr zu einem erheblichen Stau führte. Während der Vollsperrung wendeten einige Verkehrsteilnehmer auf der Autobahn und fuhren, wie es wörtlich im Bericht der Polizei heißt, erschreckenderweise durch die Rettungsgasse entgegen der Fahrtrichtung. Mehrere dieser Fahrzeuge konnten bei Anger jedoch angehalten und kontrolliert werden. Die Ausreden für dieses Missverhalten waren sehr einfallsreich, teilt die Polizei mit. Gegen die Fahrzeugführer wurde ein Verfahren eingeleitet. Sie müssen mit einer Geldstrafe im hohen dreistelligen Bereich mit mehreren Punkten sowie einem Fahrverbot rechnen. Julia Bender, BR Oberbayern.

Die Allgäuer Bauernmusik im Heimatspiegel, 7.43 Uhr. Und wir gingen jetzt dann zum Tanzen, wenn Sie Lust hätten, nämlich mit dem Bolzwanger Dreigesang. Die stellen die Frage, wo sind denn die lustigen Tanzer? Und dann hören Sie auch schon die Musikanten, das Klarinettel und alles Mögliche und große und kleine Tänzer. Und es ist eine wahre Freude. Hier ist der Bolzwanger Dreigesang.

0: die Sortenpfeife im Heimatspiegel. Davor der Bolzwanger Dreiksang. 7.48 Uhr ist ganz genau. Normalerweise gibt's in jedem Landkreis ein Tierheim. Finanziert unter anderem durch Abgaben der Gemeinden. Die sind nämlich zuständig für die Unterbringung von Fundtieren. Im Landkreis Dillingen hat es jetzt fast ein Jahr lang kein Tierheim gegeben. Das ist nämlich auf Anweisung des Veterinäramtes geschlossen worden. Die örtlichen Container und Gebäude waren so marode, dass man dort keine Tiere mehr hat unterbringen können. Inzwischen hat sich viel geändert. Das Tierheim darf wieder öffnen, und zwar am 1. Juli. Und das neue Team, das ist hoch motiviert, wie Judith Zacher berichtet.
1: Geranien blühen in den Blumenkästen am Zaun vor dem Tierheim. Der Zaun ist neu, genau wie vieles dahinter. Monatelang haben Eva-Marie Springer, die neue Leiterin des Höchstädter Tierheims, und viele andere geschuftet, haben geputzt, Schimmel beseitigt, Löcher gestopft, tonnenweise Müll rausgeschafft.
2: Und das war nur möglich durch hochmotivierte, unermüdliche ehrenamtliche Helfer, die ich zum großen Teil hier am Zaun akquiriert habe. Weil die haben mich immer schaffen sehen.
1: Und haben sich offenbar gedacht, die lassen wir nicht alleine. Und haben mitgeholfen. Genau wie viele Handwerksbetriebe, die teils unentgeltlich, teils günstig mitgearbeitet haben, damit das Höchstädter Tierheim wieder auf Stand gebracht wird. Wegen des baulich schlechten Zustands und einiger anderer Querelen hatte das Dillinger Veterinäramt im August vergangenen Jahres entschieden, das Tierheim muss schließen. Jetzt, mit neuem Personal und viel Engagement, soll es weitergehen mit neuer Genehmigung. Am selben Standort. So wünschen es sich die Ehrenamtlichen, aber mit neuen Voraussetzungen.
2: Die Amtsveterinärin hat uns den Vorschlag gemacht, den wir jetzt umgesetzt haben. Die hat gesagt, baut doch einfach nicht neu, sondern das Problem im Landkreis sind ja nicht die Hunde. Wir haben keine Streunerhunde oder sowas im Landkreis, sondern das sind die Katzen. Und widmet einfach das Hundehaus um und baut es so um, dass das für Katzen sich eignet.
1: In den geräumigen ehemaligen Hundeboxen mit Auslauf stehen Kratzbäume, liegt Spielzeug bereit für die Katzen, die hier künftig einziehen sollen. Auch eine Quarantänestation gibt es. Die Futterküche ist komplett saniert.
2: Also so rund 60 Katzen können wir hier beherbergen. Wobei, das möchte ich mal ganz wichtig unterstreichen, wir werden keine Tieraufbewahrungsanstalt sein, sondern wir wollen, dass die Tiere so kurz wie möglich hier sind und so bald wie möglich in ein liebevolles Zuhause kommen. Das ist unser erstes Bestreben.
1: Obwohl das Tierheim geschlossen war, haben die Ehrenamtlichen in den vergangenen Monaten rund 120 Streunerkatzen kastriert und so eine Weitervermehrung verhindert. Andere Tiere, die in diesen Monaten gefunden wurden, kamen zu Pflegestellen oder ins benachbarte Tierheim Hammler im Landkreis Donau-Ries. Mit diesem Tierheim hatten viele Dillinger Gemeinden zwischenzeitlich einen Fundtiervertrag geschlossen. Eva-Marie Springer hofft aber, dass sie zum örtlichen Tierheim zurückkehren und dort die gleiche Summe zahlen, heißt 1 Euro pro Einwohner. Allerdings würde auch das nur etwa 100.000 Euro pro Jahr bringen. Der laufende Betrieb aber kostet das Doppelte.
2: Das heißt, wir müssen 100.000 Euro durch Spenden und Mitgliedsbeiträge generieren. Und das ist der Grund, warum wir uns komplett gegen einen anderen Standort entschieden haben. Weil hier haben wir Publikumsverkehr, hier haben wir Kommunikation.
1: Immer wieder kämen Leute vorbei, die spendeten für die Tiere. Sie freut sich auf den Neustart am 1. Juli. Erstmal für Katzen. Aber, betont Springer, Fundhunde könnten zumindest kurzzeitig betreut werden und prinzipiell will sie für alle Tiere eine Lösung finden.
2: Wir stellen uns vor, wenn jetzt einer zum Beispiel sagt, ja, die Mutter kommt ins Pflegeheim und das Hundi von der muss halt jetzt woanders hin, dass die vorher bei uns anrufen und dass wir den Hund besuchen, fotografieren und uns da schon um eine Vermittlung bemühen, dass der Hund vielleicht gar nicht den Umweg über ein Tierheim machen muss oder eine Pflegestelle. So stellen wir uns das vor.
0: Das Dillinger Tierheim nimmt ab 1. Juli wieder seinen Betrieb auf. Dank viel ehrenamtlicher Unterstützung. Vielen Dank, Judith Zacher, für die Informationen von dort aus erster Hand. Vom Kater Mikesch berichtet uns jetzt rein musikalisch Johannes Sift.

Die Klarinettenmusik Machl Edelmann im Heimatspiegel. Kurz vor 8 mit der Eumpler Geigenmusik geht es ein in die Nachrichten. Und dann darf ich mich freuen, wenn Sie noch eine Stunde Zeit hätten für den Heimatspiegel am Montag, 8. Juni mit Martin Wieland. Ich sage guten Morgen und bis gleich.

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1: Acht Uhr. Guten Morgen. Die Nachrichten des Bayerischen Rundfunks mit Diana Gaul. Die Übersicht. Iran und Israel melden Raketenangriffe. Flugbetrieb am Münchner Flughafen läuft nach Feueralarm wieder weitgehend normal. Buntmetalldiebe haben mutmaßlich Schuld an tödlichem Hauseinsturz in Görlitz. Das Wetter, viel Sonne bei 23 bis 29 Grad. Tel Aviv. Die Lage im Nahen Osten spitzt sich erneut zu. Israel hat als Reaktion auf iranischen Raketenbeschuss militärische Ziele im Iran attackiert und sich damit über Warnungen von US-Präsident Trump hinweggesetzt. Laut übereinstimmender Medienberichte waren Einschläge in der iranischen Hauptstadt Teheran sowie in Tabriz, Isfahan und in der Nähe der Stadt Karaj zu hören. Zuvor hatte der Iran den Norden Israels mit Raketen angegriffen. Es war die erste Attacke seit Beginn der Waffenruhe im April. Nach Angaben des Regimes in Teheran geht es um Vergeltung für die andauernden israelischen Angriffe auf den Libanon. In Israel bereitet man sich nun auf weitere Raketensalven aus dem Iran vor. Schulen bleiben ab heute landesweit geschlossen, die öffentlichen Schutzräume sind wieder geöffnet. Die Verteidigungssysteme sind laut israelischem Militär im Einsatz. Es gibt Berichte über mehrere Explosionen über Jerusalem. London. Deutschland, Frankreich und Großbritannien haben den russischen Präsidenten Putin zu einer sofortigen Waffenruhe und Verhandlungen über ein Ende des Kriegs in der Ukraine aufgerufen. Damit haben sich die drei Länder hinter einen Vorschlag des ukrainischen Präsidenten Selenskyj gestellt. Er hatte Putin in der vergangenen Woche ein persönliches Gespräch vorgeschlagen. Der Kreml-Chef hatte das abgelehnt. Die USA sowie Europa sollten an den nun erneut geforderten Gesprächen aktiv beteiligt werden, hieß es in einer gemeinsamen Erklärung, die Bundeskanzler Merz, der britische Premier Starmer, Frankreichs Präsident Macron und Selenskyj nach einem Treffen in London veröffentlichten. Zudem fordern sie Sicherheitsgarantien für die Ukraine, die Wahrung europäischer Sicherheitsinteressen und die Fortsetzung der Sanktionen gegen Russland. München. Nach dem Feueralarm im Tower des Münchner Flughafens läuft der Flugbetrieb wieder weitgehend normal. Nach Angaben der Flughafengesellschaft hatte ein defektes Bauteil in der Lüftungsanlage Brandgeruch ausgelöst. Der Tower war daraufhin vorsorglich evakuiert worden. Starts und Landungen wurden für rund 2 Stunden ausgesetzt. Feuer oder Rauch wurden nicht festgestellt. Nach dem Austausch des defekten Teils konnte der Betrieb wieder aufgenommen werden. Vereinzelt kommt es noch zu Verzögerungen und einzelnen Flugausfällen. Rund 35 Maschinen waren zwischenzeitlich umgeleitet worden. Um möglichst viele Flüge noch abfertigen zu können, wurde das Nachtflugverbot am Flughafen um 1,5 Stunden verschoben. Görlitz. 3 Wochen nach dem tödlichen Hauseinsturz in der sächsischen Stadt sind 2 mutmaßliche Buntmetalldiebe im Visier der Ermittlungen. Sie stehen im Verdacht, auf der Suche nach Material, das zu Geld gemacht werden kann, Rohrleitungen in dem Gebäude beschädigt zu haben. Das teilten Polizei und Staatsanwaltschaft mit. Die Männer sitzen bereits wegen anderer Tatvorwürfe in Untersuchungshaft. Bei dem Einsturz infolge eines Gaslecks sind 3 Menschen ums Leben gekommen. Zum Sport. Tennisspieler Alexander Zverev hat das Finale der French Open und damit den ersten Grand-Slam-Titel seiner Karriere gewonnen. Der 29-Jährige setzte sich in Paris gegen den Italiener Flavio Cobolli in 5 Sätzen durch. Jetzt ist es endlich ein Happy End, sagte Zverev bei der Siegerehrung. Und die deutsche Fußballnationalmannschaft bezieht heute ihr offizielles WM-Quartier in Winston-Salem in North Carolina. Am späten Nachmittag ist ein öffentliches Training auf dem Gelände der renommierten Wake Forest University geplant. Das Wetter in Bayern. Sonnig oder höchstens leicht bewölkt, im Laufe des Nachmittags langsam mehr Wolken und in den Alpen leichtes Schauer- und Gewitterrisiko. Zum Abend in Unterfranken vereinzelt Regen. Die Temperaturen liegen am Tag zwischen 23 und 29 Grad. Morgen bewölkt und gebietsweise Regen. Am Mittwoch viele Wolken, wenig Sonne und weitere Schauer bei 13 bis 21 Grad. Soweit die Nachrichten. Es wird 8:05 Uhr. Die Verkehrsmeldungen. A7 Ulm Richtung Füssen. Zwischen Kreuz Ulm-Elchingen und Nersingen ein Unfall. A71 Suhl Richtung Schweinfurt. Zwischen Bad Kissingen-Oerlenbach und Poppenhausen 3 Kilometer Stau. A93 Rosenheim Richtung Kiefersfelden. Zwischen dem Dreieck Inntal und Grenzübergang Kiefersfelden. Stau und stockender Verkehr für Lkw wegen der Blockabfertigung an der österreichischen Grenze. Und A99 Westumfahrung München Richtung Nürnberg. Zwischen Germering Nord und Dreieck Feldmoching. 8 Kilometer stockender Verkehr. Soweit die Übersicht.
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2: Zum Heimatspiegel an diesem Montag in der Früh begrüßt sich der Martin Wieland. Schön, dass Sie mit dabei sind. Bei uns geht's los. So heißt da das Auftaktstück von der Böhmerwälder Tanzbootmusik.

Die Spritpreise steigen überall nur weiter. Vor allem sind sie zu erwarten, dass sie steigen, wenn dann am 1. Juli der Rabattierung wegfällt. Und dann wird das Bahnfahren für viele wieder interessanter. Mit dem Zug durch Europa. So wird uns in dieser Stunde Anton Rauch Informationen geben, wie das Zugfahren in Europa aufgrund von Veränderungen und von neuen Bestimmungen noch angenehmer und leichter werden soll. Außerdem schauen wir nach München. Der Landesbund für Vogelschutz fordert, dass München mehr für die Vogelwelt tun muss. Und wir schauen mit Birgit Grundner, was es so an den Flughäfen alles an Mitbringseln gibt, beziehungsweise die dort eingesammelt werden, weil Leute unerlaubterweise Sachen aus dem Urlaub mitbringen, die man besser im Ursprungsland hätte lassen sollen. Wir schauen nicht nur auf den Flughafen, sondern hoch hinauf in die Berg zu unseren Almen. Schöne Schwurgerin, steh nur auf. Hier sind die Ramsauer Sänger, begleitet von den Schönauer Musikanten.

0: die Wiesbacher Musikanten im Heimatspiegel. 8 Uhr und gleich 15 Minuten, Viertel nach 8 wird's. Im Pfingsturlaub, da haben's viel wieder besonders gespürt. Der Sprit ist inzwischen ganz schön teuer geworden. Und ab 1. Juli darf der Preis nummer her werden, denn dann läuft der Tankrabatt aus. Da überlegt man oft einmal, ob's nicht doch besser wäre, mit dem Zug zu fahren. Mit dem Zug nach Amsterdam oder Budapest. Bahnreisen innerhalb Europas werden überall attraktiver. Die Angebote sind vielfältiger und die Buchungen mittlerweile auch leichter geworden. Vorausgesetzt, man kennt sie mit Apps und entsprechenden Online-Buchungen aus. Die EU-Kommission, die hat vor kurzem beschlossen, die Bedingungen weiter zu verbessern und die Fahrgastrechte zu stärken. Anton Rauch hat sich nach den neuen Möglichkeiten erkundigt.
1: Angebot und Nachfrage nach innereuropäischen Zügen nehmen momentan zu. Die Fahrgastzahlen gehen in die Höhe. Anja Bröker von der Deutschen Bahn.
2: Gerade jetzt in Zeiten von hohen Kraftstoffpreisen, da sind unsere Fernverkehrszüge wirklich eine gute Alternative zum Auto, zum Flugzeug. Zum Beispiel haben wir das gesehen, im vergangenen Jahr waren so Strecken München-Zürich besonders beliebt. Da ist die Nachfrage um +27% gestiegen. Oder auch Frankfurt-Paris, auch das über 22% Steigerung.
1: Die Bahn reagiert darauf, indem sie Spar- und Supersparpreise für die meisten Länder Europas anbietet. So kann man günstig von Augsburg nach Paris oder von Nürnberg nach Kopenhagen fahren.
2: Da gibt es natürlich eine begrenzte Anzahl an solchen sehr günstigen Tickets, die ja schon ab unter 20 Euro beginnen. Aber dort nachzuschauen lohnt sich. Wir erleben immer wieder, dass man da wirklich Preise bekommt, die man vielleicht im Auto auch nicht schaffen könnte, das zu unterbieten, gerade jetzt in Zeiten von erhöhten Kraftstoffpreisen.
1: Es sind schon gute Angebote, heißt es vom Fahrgastverband Pro Bahn. Aber sie sind auch schnell weg. Marco Kraguli.
3: Der eigenen Erfahrung nach oder der Erfahrung, die wir halt generell als Fahrgastverband immer wieder machen müssen, sind diese Supersparpreise zu den Lokangeboten in so einer geringen Zahl vorkontingiert, dass der Otto-Normalfahrer, der dann diese Reise sucht, zu diesem Preis in der Regel kein Ticket bekommt. Das klingt schön, dass ich von Deutschland nach Belgien um 1999 oder 1990 fahren kann. Wenn aber in einem Zug bloß 2 Tickets zu dem Preis verkauft werden und ich bin aber der Dritte, der das Ticket haben will, dann kann es sein, dass ich schon 40 Euro zahle für die Reise.
1: Kraguli empfiehlt, möglichst schnell zu buchen, wenn man daran denkt, allein oder als Familie mit der Bahn zu verreisen. Gerade wenn man ins Ausland will. Außerdem empfiehlt er bei der Planung, an Puffer zu denken.
3: In der großen Regel kann man 6 Monate vor der eigentlichen Fahrt schon Tickets kaufen. Das ist regional manchmal etwas unterschiedlich, wenn es zu größeren Fahrplanabweichungen kommt, weil man weiß, da sind irgendwelche Großbaustellen angekündigt. Aber da würde ich immer noch empfehlen, nicht abhalten lassen davon, wenn ich irgendwelche Umsteigebahnhöfe habe, wo ich auch Tickets aufteilen muss, am besten mehr Umsteigzeit und Übergangszeit einplanen, nicht mit dem absoluten Minimum rechnen.
1: Es gibt inzwischen etwa Bahnverbindungen zu mehr als 8000 Zielen in Europa, die man über die Bahn-Homepage buchen kann. Dabei rät der Fahrgastrechtsexperte Alexander Weigert von der Verbraucherzentrale Baden-Württemberg, möglichst eine komplette Reise zu buchen.
4: Sie kommen aus Bayern ja in viele Ziele. Und ich würde Ihnen hier wirklich empfehlen, ein durchgehendes Ticket zu buchen, damit die europäischen Fahrgastrechte auch bei verpassten Anschlusszügen passen, weil es ist ja auch gerade aus Bayern sehr wichtig, ich denke, da wird ja auch häufig nach Italien gefahren, dass Sie da einfach abgesichert sind. Und ansonsten gibt es da aber keine Sonderregeln, Sie kommen aus Bayern gut ins Ausland.
1: In Frankreich und in Südeuropa gilt bei Schnellzügen Reservierungspflicht. Vorteil, der Sitzplatz ist garantiert. Trotz Zugbindung dürfen bei verspäteten Anschlüssen nachfolgende Züge genommen werden, ohne Aufpreis. Das gehört zu den europäischen Fahrgastrechten.
0: Zugfahren als Alternative zum Auto. Vielen Dank, Anton Rauch, für die Informationen rund um Angebote und Fahrgastrechte. Wir haben jetzt auch schon unsere Fahrkarten gekauft für das Gwein-Trio. Denen nehmen wir uns nämlich jetzt.

0: Das du hier dicker mit dem Franzlwalzer im Heimatspiegel 8.24 Uhr. Ja, wenn ein Landmensch in die Großstadt kommt, dann denkt er sich schon oft einmal, dass da ganz schön bunte Vögel unterwegs sind, weil er das Gewand und die Art des der Kleidungsauswahl nicht so gewohnt ist. Aber in der Stadt München sowie im Landkreis gibt es tatsächlich eine wirklich große Vogelvielfalt, nämlich die gefiederten Vögel. Rund 200 verschiedene Arten sind's, darunter auch sehr seltene Vögel. Doch die Vogelvielfalt, die ist laut dem Landesbund für Vogel- und Naturschutz München bedroht. Der Landesbund, der LBV, fordert daher Maßnahmen von der Stadt.
1: Neue Schutzgebiete und Biotope brauche es in München. Die Stadt müsse jetzt ernst machen, heißt es vom LBV München. Denn der Klimawandel, viele dicht aneinander stehende Gebäude, intensive Landwirtschaft und für Freizeitaktivitäten genutzte Flächen, all das bedrohe den Lebensraum der rund 200 Vogelarten im Raum München. Es fehlten etwa ruhige Gewässer und alte Bäume mit Bruthöhlen zum Nisten, auch die Nahrung werde knapp, so die Münchner Vogelschützer. Kiebitz, Uhu oder Mauersegler haben eigentlich keinen geeigneten Lebensraum mehr. Rund ein Drittel der Vögel sei inzwischen auf Hilfsmaßnahmen angewiesen, wie etwa extra gepflegte Biotope und künstlich angelegte Nistwände. Selbst die anpassungsfähigen Kohlmeisen brüteten im Stadtgebiet vorwiegend in Nistkästen, so der LBV. Wenn Vögel verschwinden, sei dies ein Anzeichen dafür, dass die Umwelt aus der Balance gerate. Max Gilbert, BR Oberbayern.
0: Vielen Dank für die Informationen. Ja, es ist schwierig, überall noch entsprechende Vorkehrungen zu treffen, um die Vogelarten noch zu retten. Denn die meisten oder viele von ihnen haben sie einfach schon so zurückgezogen, dass sie vermutlich nimmer bei uns heimisch wären. Aber wenn man sie dann doch noch in kleinen Mengen antrifft, in kleinen Anzahlen, dann ist es umso erfreulicher. Vielleicht hört man ja dann auch wieder nachtens als Wachtelschlung. Hier sind die Wimheisel-Sängerinnen.

Die Septimerl-Museum Heimatspiegel. 8.31 Uhr ist Zeit für einen Blick in unser Wetterkarten. Es ist heute sonnig, höchstens leicht bewölkt. Im Lauf des Nachmittags haben wir vom Westen her langsam mehr Wolken. Und an den Alpen haben wir damit ein leichtes Schauer- und Gewitterrisiko. Zum Abend hin auch in Unterfranken vereinzelt Regen. Morgen ist dann bewölkt oder zeitweise gebietsweise verringt, später am Tag aber in Franken wieder zunehmend trocken mit sonnigen Abschnitten. Am Mittwoch dann viel Wolken, wenig Sonne und weiter Schauer. Aktuell melden unsere Wettermelder aus der Oberpfalz in Regenstauf, Landkreis Ringsburg, fast wolkenlos bei 16 Grad. In Wittersberg am Pilsensee, in der Gemeinde Hersching am Ammersee in Oberbayern, da ist es leicht bewölkt bei 18 Grad. In Emskirchen im Landkreis Neustadt an der Eisspat Windsheim in Mittelfranken fast wolkenlos bei 16 Grad. In Oberfranken, in Schesslitz, Landkreis Bamberg, ist fast wolkenlos bei 17 Grad. Und in Dambach im Landkreis Aschaffenburg in Unterfranken leicht bewölkt bei 13 Grad. Wir haben in den Gegenden von Zusmarshausen im Landkreis Augsburg in Schwaben wolkigen Himmel bei 16 Grad. Und wir schauen noch einen Wert in Niederbayern, in Irlbach im Landkreis Straubing-Bogen. Da ist es wolkenlos bei 16 Grad. Egal ob bewölkt oder ein bisschen verringt oder kühler, wie man es vielleicht erwarten darf. Die Musikanten der Donisl-Latzen-Muse sind der Überzeugung, Hauptsache gesund. Das wünschen wir ihnen.

Die Donisel-Danzl-Muse, Hauptsache gesund. 5 Minuten nach 9 ist sie an den Heimatspiegel auf BR-Heimat. Viele unserer Hörer haben ein ganz besonderes Gewand, das sie im Sommer am allerliebsten anziehen. Und es ist ein sehr praktisches Gewand, auch relativ robust. Und man kann es sowohl an Feiertag anziehen, als auch unter der Woche. Je nachdem, was für ein Hemd man vielleicht dazu anlegt. Es ist die Lederhosen. Und eine Hymne zu diesem Gewand, die ist berühmt geworden durch den Krautensepp. Und den hören wir jetzt mit seinem Lied über dieses ganz besondere Kleidungsstück.

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0: Die Marie die Brücker, gespielt auf klassischen Hosensackinstrumenten, auf Ocarina und auf Mundharmonika. Die Almhäusl-Musi haben wir gehört im Heimatspiegel, 8.42 Uhr ist. Ja, nicht nur Hosensäcke sind bei Burschen oft einmal Kammern des Schreckens gewesen, weil sie alles drin aufbewahrt haben, was sie gefunden haben und was man vielleicht hat brauchen können oder auch ganz sicher nicht mehr hat brauchen können. Aber es gibt auch am Münchner Flughafen eine Kammer des Schreckens. Das ist ein Raum, in dem das Hauptzollamt kuriose, gruselige, gefährliche, aber vor allem verbotene Sachen sammelt. Souvenirs, die Urlauber irgendwo unerlaubterweise mit nach Deutschland gebracht haben. Oder dubiose Waren aus dem Ausland, mit denen Apple hierzulande Geschäft machen wollte. Flughafenkorrespondentin Birgit Grundner hat die Asservatenkammer besucht und auch mit Urlaubern gesprochen.
1: Ganz ohne Souvenir geht nicht, sagen die meisten Urlauber am Flughafen München. Aber die Ansprüche sind in der Regel nicht allzu hoch.
2: Eine Kappe oder sowas.
3: Handtasche. Diese kleinen Magneten, die man an den Kühlschrank hängen kann.
4: Kleines Schmuckstück oder ein Magneten. Man muss ja immer andenken haben, auf jeden Fall.
1: Nur es gibt auch Leute, die aus dem Urlaub gebratene Rohrratten oder tote Singvögel mitbringen. In manchen Ländern angeblich eine Delikatesse. Was in der Asservatenkammer des Zolls gleich ins Auge fällt, tote Kobras in kleinen Reisschnapsflaschen. Definitiv kein gutes Mitbringsel, sagt Zollsprecher Thomas Meister.
5: Uns ist mal eine Flasche runtergefallen, das stinkt bestialisch. Soll angeblich als Partygag immer mitgenommen werden. Aber auch hier gilt, die Kobra darf nicht mitgenommen werden.
1: Nach dem Washingtoner Artenschutzübereinkommen darf man gefährdete oder vom Aussterben bedrohte Tiere und Pflanzen nicht mitbringen und auch nicht Waren, die daraus hergestellt wurden. Zum Beispiel Schmuck mit Papageienfedern oder Elefantenhaar, Arzneimittel aus geschützten Kakteen, Dekogegenstände mit Muscheln und Korallen.
5: Das ist zum Beispiel so eine Madonnenfigur, kreislich wie Nacht, aber halt mit irgendwelchen Muscheln und Korallen verziert. Also einfach Finger weg, unabhängig vom künstlerischen Wert.
1: Wer verbotene Gegenstände mit unschuldigem Blick am Zoll vorbeischmuggeln will, ist oft längst im Fokus der Kontrollbeamten.
5: Wir haben in der Gepäckförderanlage Röntgengeräte. Das heißt, wir wissen schon, bevor Sie Ihren Koffer genommen haben, was in dem Koffer drin ist. Und dann haben Sie theoretisch noch die Möglichkeit, die Waren anzumelden über den roten Ausgang. Aber das machen die wenigsten. Deswegen sind auch bei uns verdeckte Zollbeamte im Einsatz, die bei speziellen Funden den Koffer begleiten.
1: Und zur Kontrolle bitten. Dann ist das Souvenir weg und zudem droht Bußgeld. Die Sammlung in der Asservatenkammer wird vor allem für interne Schulungen und Fortbildungen verwendet oder für die Aufklärung von Besuchergruppen. Ihnen zeigen Thomas Meister und seine Kollegen dann auch eine Handtasche, die aus einem kompletten kleinen Krokodil samt Kopf gefertigt wurde.
5: Das ist schon ein bisschen ein älteres Exemplar. Ab und zu haben wir noch Schuhe aus Kroko oder Schlangenleder. Kommt Gott sei Dank nicht mehr so häufig vor. Also das Bewusstsein der Reisenden ist schon besser geworden.
1: Auch eine Touristenfalle, gefälschte Markenware. Wer nur für den Eigenbedarf etwas gekauft hat, hat vielleicht nichts Verbotenes getan, aber womöglich trotzdem ein Problem.
5: Ich nehme jetzt mal einfach da einen Schuh unten raus. Also es steht eine Marke drauf. Jetzt riechen Sie mal. Riecht nach Kleber. So richtig, jeder sieht immer nur den Preis. Aber was dahinter steckt, dass hier zum Beispiel Chemikalien ausdünsten, die krebserregend sein könnten. Man weiß nie, was drin steckt.
1: Der Experte rät deshalb, statt Andenken lieber Eindrücke sammeln. So hält es auch dieser Tourist, der eher weniger Souvenirs kauft.
6: Weil Staubfänger sind. Die Souvenirs bleiben im Kopf.
0: Vielen Dank, Birgit Grundner. Urlaubsandenken sammeln, aber eben die richtigen. Wir haben Eindrücke vom Münchner Flughafen gehört von Birgit Grundner. Und jetzt hören wir den harten Kern mit einem bärigen Marsch im Heimatspiegel. 8.46 Uhr.

0: der bayerische Harfendreiklang im Heimatspiegel, 8.51 Uhr ist. Es heißt ja, Viecher versammeln sich in Herden und Menschen in Vereinen. Aber in welchem Verein treffen sie heute eigentlich nur Menschen, die unterschiedlich denken, unterschiedlich leben und trotzdem miteinander ins Gespräch kommen? Eine repräsentative Umfrage im Auftrag des Bayerischen Rundfunks legt nahe, Sportvereine sind dafür wichtiger als viel vermuten.
1: Für die meisten Menschen in Bayern ist der Sportverein weit mehr als ein Ort für Training und Wettkampf. Laut einer neuen BR-Umfrage verbinden 60% mit einer Sportvereinsmitgliedschaft vor allem Gemeinschaft, Freundschaften und Zusammenhalt. Sportliche oder gesundheitliche Gründe nennen deutlich weniger Befragte. Für den Präsidenten des Bayerischen Landessportverbands, Jörg Ammann, zeigt das die besondere gesellschaftliche Rolle der Vereine. Sie schafften Begegnungen dort, wo sonst oft Trennung entstehe, und stärkten den Zusammenhalt vor Ort. Gerade in Zeiten zunehmender gesellschaftlicher Spannungen seien Sportvereine wichtige Orte des Miteinanders. Knapp 8 von 10 Befragten halten Sportvereine für wichtig für das soziale Leben an ihrem Wohnort. Gleichzeitig sagt aber mehr als ein Drittel, dass Vereine nicht die Anerkennung bekommen, die sie verdienen. Aus München, Andreas Neukamm.
0: Vielen Dank. Wie wichtig Sportvereine in Bayern für das Zusammenleben unterschiedlichster Menschen sind, darüber berichten wir heute Mittag ausführlich in Heimat aktuell zwischen 12 und 2.

Die Ahnenbrücke von der Tegernseer Danzelmusee. Ja, und wir gingen jetzt zu den Ahnen, zu einer ganz alten und fast nicht mehr gespulten und gekehrten Gesangsgruppen aus dem Berchtesgadener Land, die Barmstorner Geschwister Kippe. Und die erzählen von Ehrnam daheim.

Die Baumsteiner Geschwisterkippe im Heimatspiegel um kurz vor neun. Steigende Preise für Öl und Gas sowie der Klimaschutz stellen viele Hausbesitzer vor die Frage, welche alternativen Energien möglich sind. 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Und mit der Bradelberg-Muse und der Fronalburger geht es jetzt eine in die neue Nachrichten hinaus aus diesem Heimatspiegel am 8. Juni. Am Mikrofon verabschiedet sich der Martin Wieland. Ich sage guten Morgen und wünsche eine gute Woche. Für Gott benannt.

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1: Neun Uhr. Guten Morgen. Die Nachrichten des Bayerischen Rundfunks mit Diana Gaul. Die Übersicht. Israel und Iran starten gegenseitige Angriffe. Bundesarbeitsministerin Baas will spürbare Entlastung durch Einkommensteuerreform. Stromausfall in Reutlingen wurde offenbar durch Brandstiftung verursacht. Das Wetter in Bayern. Viel Sonne bei 23 bis 29 Grad. Teheran. Im Nahostkonflikt führen Israel und der Iran seit den frühen Morgenstunden gegenseitig Militärschläge aus. Israel hat im Westen und im Zentrum des Iran militärische Ziele angegriffen. Damit reagierte Israel auf den iranischen Beschuss am Abend. Auch heute früh wurde in Israel wieder Raketenalarm ausgelöst. Die Menschen mussten Schutzräume aufsuchen. Schulen bleiben geschlossen. Krankenhäuser verlegen ihren Betrieb in unterirdische Räume. Auslöser für diese erneute Eskalation waren die israelischen Angriffe in der libanesischen Hauptstadt Beirut. Der Iran wertet sie als Verstoß gegen die seit April geltende Waffenruhe, die auch für den Libanon vereinbart worden war. US-Präsident Trump hatte den israelischen Ministerpräsidenten Netanyahu davor gewarnt, die laufenden Friedensgespräche zwischen den USA und dem Iran durch weitere Militärschläge zu gefährden. Stockholm. Die Atommächte weltweit modernisieren und erweitern ihre Nukleararsenale. Das geht aus einem neuen Bericht des Stockholmer Friedensforschungsinstituts SIPRI hervor. Demnach verfügten die neun Atomwaffenstaaten Anfang des Jahres über rund 12.200 Atomsprengköpfe. Mehr als 4.000 davon waren auf Raketen oder Flugzeugen stationiert. Über 2.000 befanden sich in höchster Einsatzbereitschaft. SIPRI warnt vor einer Abkehr von der nuklearen Abrüstung und einem neuen Wettrüsten. Russland und die USA besitzen zusammen mehr als 80% aller Atomsprengköpfe weltweit. Berlin. Bei der geplanten Einkommensteuerreform fordert Bundesarbeitsministerin Baas eine spürbare Entlastung für die Bürgerinnen und Bürger. Um glaubwürdig zu sein, müsste diese bei rund 500 Euro liegen, sagte Baas in der ARD-Sendung von Karen Mioska. Die Einkommensteuerreform soll Anfang 2027 in Kraft treten. Noch vor der Sommerpause soll sie auf den Weg gebracht werden, genau wie die Rentenreform. Bis dahin gibt es noch 3 Bundestagssitzungswochen. Pristina. Im Kosovo hat die linke Partei von Premierminister Kurti die Parlamentswahlen gewonnen. Allerdings fällt der Sieg nicht so klar aus wie bei der letzten Wahl. Nach Auszählung fast aller Stimmen kommt die Partei auf 43%. Damit braucht die Regierungspartei weiter einen Koalitionspartner. Ob damit die anhaltende politische Krise in dem Balkanland beendet ist, bleibt unklar. Es war bereits die 3. Parlamentswahl in 16 Monaten. Die frühere serbische Provinz hatte sich 2008 für unabhängig erklärt. Reutlingen. Brandstiftung könnte in der Großstadt südlich von Stuttgart einen großflächigen Stromausfall ausgelöst haben. Nach Angaben des Netzbetreibers sind 3 Brandstellen in einem Umspannwerk gefunden worden. Außerdem sei der Zaun beschädigt. Laut Polizei war die Stromversorgung in Teilen von Reutlingen in der vergangenen Nacht ausgefallen. Wie lange der Stromausfall noch anhält, ist unklar. Telefon und Internet funktionieren nur eingeschränkt. Auch Ampeln fielen aus. Örtlich werde der Verkehr durch die Polizei geregelt, hieß es. Laut der Stadt entwickeln Feuerwehr und Polizei derzeit Strategien, um die Bevölkerung mit dem Nötigsten zu versorgen. Das Wetter in Bayern. Sonnig oder höchstens leicht bewölkt, im Laufe des Nachmittags langsam mehr Wolken und in den Alpen leichtes Schauer- und Gewitterrisiko. Zum Abend in Unterfranken vereinzelt Regen. Die Temperaturen liegen am Tag zwischen 23 und 29 Grad, in der Nacht bei 16 bis 11 Grad. Und die weiteren Aussichten. Morgen bewölkt und gebietsweise Regen. Am Mittwoch viele Wolken, wenig Sonne und weitere Schauer bei 13 bis 21 Grad. Soweit die Nachrichten. Es ist in einer halben Minute 9.05 Uhr. Und es liegt eine Verkehrsmeldung vor. A93 Rosenheim Richtung Kiefersfelden. zwischen dem Dreieck Inntal und Grenzübergang Kiefersfelden, Stau und stockender Verkehr für Lkw wegen der Blockabfertigung an der österreichischen Grenze. Soweit die Übersicht.
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1: Zehn Uhr. Die Nachrichten des Bayerischen Rundfunks mit Diana Gaul. Die Übersicht. Konflikt zwischen Israel und Iran spitzt sich wieder zu. Bei einem schweren Erdbeben auf den Philippinen sterben mindestens 15 Menschen. Drohnensichtungen führen zu Millionenschaden an deutschen Flughäfen. Das Wetter in Bayern. Viel Sonne bei 23 bis 29 Grad. Tel Aviv. Israel hat als Reaktion auf iranischen Raketenbeschuss militärische Ziele im Iran attackiert und sich damit über Warnungen von US-Präsident Trump hinweggesetzt. Laut übereinstimmender Medienberichte waren Einschläge in der iranischen Hauptstadt Teheran sowie in Tebris, Isfahan und in der Nähe der Stadt Karaj zu hören. Zuvor hatte der Iran den Norden Israels mit Raketen angegriffen. Es war die erste Attacke seit Beginn der Waffenruhe im April. Nach Angaben des Regimes in Teheran geht es um Vergeltung für die andauernden israelischen Angriffe auf den Libanon. In Israel bereitet man sich nun auf weitere Raketensalven aus dem Iran vor. Schulen bleiben ab heute landesweit geschlossen, die öffentlichen Schutzräume sind wieder geöffnet. Die Verteidigungssysteme sind laut israelischem Militär im Einsatz. Es gibt Berichte über mehrere Explosionen über Jerusalem. London. Deutschland, Frankreich, Großbritannien und die Ukraine haben Russland zu einer sofortigen Waffenruhe und zu Verhandlungen über ein Ende des Krieges aufgefordert. Nach einem Treffen in London riefen Bundeskanzler Merz, Frankreichs Präsident Macron, der britische Premier Starmer und der ukrainische Präsident Zelensky Kreml-Chef Putin zum Handeln auf. Die vier Staaten verlangen einen vollständigen Stopp der Kampfhandlungen als Grundlage für Gespräche. Zudem fordern sie Sicherheitsgarantien für die Ukraine, die Beibehaltung der Sanktionen gegen Russland sowie die Wahrung europäischer Sicherheitsinteressen. Nach ihrer Vorstellung sollen auch die USA und Europa aktiv an möglichen Friedensverhandlungen beteiligt werden. Bonn. Zur Stunde beginnen die zweiwöchigen Klimaverhandlungen, die nächste UN-Klimakonferenz im November vorbereiten. Bundesumweltminister Schneider betonte im Vorfeld, die Bemühungen der UNO um den weltweiten Klimaschutz seien unverzichtbar. Deutschland werde seinen Beitrag leisten. Der UN-Klimachef Steele sagte, die Hitzewelle in Westeuropa im Mai sei eine brutale Erinnerung an die Folgen der Klimakrise, sowohl in menschlicher als auch in wirtschaftlicher Hinsicht. Die Beratungen finden auf Fachebene statt. Gastgeber der Weltklimakonferenz im November ist das türkische Antalya. Manila. Bei einem schweren Erdbeben auf den Philippinen sind mindestens 15 Menschen ums Leben gekommen. Nach Angaben von Behörden seien mindestens 120 weitere Menschen verletzt worden. In einer Schule sollen Menschen eingeschlossen worden sein. Gebäude stürzten ein, Menschen liefen auf die Straßen. Die genaue Erfassung der Opfer dauert laut dem örtlichen Katastrophenschutz noch an. Das Beben mit der Stärke 7,8 ereignete sich am Montagmorgen vor der Küste Mindanaos, der zweitgrößten Insel der Philippinen. Die zunächst ausgesprochenen Tsunami-Warnungen in mehreren Ländern wurden inzwischen weitgehend aufgehoben. Frankfurt am Main. An den deutschen Flughäfen führt die wachsende Zahl von Drohnensichtungen zu rasant steigenden Kosten. Wie eine Analyse des Deutschen Zentrums für Luft- und Raumfahrt zeigt, wurden im vergangenen Jahr 226 Drohnen gesichtet. Mehr als die Hälfte der Vorfälle führte zu Voll- oder Teilsperrungen der Flughäfen. Insgesamt beliefen sich die Kosten für den Flugverkehr auf geschätzt 60 Millionen Euro. Werden die Folgekosten mit berücksichtigt, die etwa durch Flugannullierungen entstehen, steigt der Schaden auf bis zu 160 Millionen Euro. Die meisten Störfälle gab es in München und Frankfurt. Die Behörden vermuten neben unbedarften Hobbypiloten auch geheimdienstliche oder terroristische Hintergründe. Das Wetter in Bayern. Überwiegend sonnig. Erst am Nachmittag mehr Wolken und in den Alpen Schauer und Gewitter möglich. In Unterfranken am Abend Regen. Die Temperaturen liegen zwischen 23 und 29 Grad. Morgen bewölkt, gebietsweise Regen, in Franken zunehmend sonnig. Am Mittwoch Wolken und Schauer bei 13 bis 21 Grad. Soweit die Nachrichten. Es wird 10.05 Uhr. Die Verkehrsmeldungen: A6 Nürnberg Richtung Heilbronn, zwischen Neundettelsau und Einfahrt Lichtenau ein Unfall auf der linken Spur. A8 Salzburg Richtung München, zwischen Übersee und Bernau am Chiemsee 8 Kilometer Stau an einer Baustelle. Und A9 Nürnberg Richtung Berlin, zwischen Trockau und Bayreuth Süd ein Unfall. Soweit die Verkehrsübersicht.
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2: Und habe die Ehre, sagt der Markus Tremmel, grüß Gott benannt. Und heute haben wir wieder einmal einen Gast mit sehr viel Energie. Musikalisch fangen wir aber an mit dem Aschanska und die, glaube ich, hat nur mit reduzierter Energie unterwegs beim Wickerl-Landler.

0: Der Marschansker mit dem Wickerlandler. Wickerl heißt er nicht, unser Gast heute, sondern Alexander Beer. Und er ist Energieberater bei der Verbraucherzentrale Bayern. Und manche Hörer kennen ihn schon, weil er nämlich schon ein paar Mal da war in dieser Runde.
1: Ja, grüß Gott von mir. Grüß Gott, Herr Dremmel. Ich freue mich, dass ich wieder da sein darf. Das dritte Mal jetzt bereits. Und ja, darf heute mal ein bisschen was über den Energieberater an sich erzählen. Für was braucht man? Genau, ist er irgendwo Pflicht? Und was tut so ein Energieberater überhaupt?
0: Genau, was kostet er, wer fördert ihn und wo kann er uns helfen? Viele, wie gesagt, kennen ihn schon, weil er schon ein paar Mal da war. Wir werden über die Fragen alle im Detail reden. Haben wir 2 Stunden Zeit jetzt auf Habe die Ehre auf BR Heimat. Ganz kurz, von wo sind Sie hergefahren heute?
1: Aus der kleinsten Kreisstadt Bayerns, dem beschaulichen Neustadt an der Waldnaab, genau. Und da bin ich auch tätig und die Beratungsstelle in Weiden für die Verbraucherzentrale, da können Sie mich auch antreffen, dementsprechend, genau.
0: Aus der kleinsten Kreisstadt Bayerns in die Landeshauptstadt, wo die Königswiesener Stummmusik jetzt aufspielt mit dem Irrgai-Borischen und drauf hören wir die Dettendorfer Betriebsmusik mit dem Zusermarsch. Das ist BR Heimat, Habe die Ehre.

0: und Fallera, die Dettendorfer Betriebsmusik mit dem Zusammarsch. Wir haben heute zu Gast bei HB die Ehre den Energieberater, Gebäudeenergieberater von der Verbraucherzentrale Bayern, den Alexander Bär. Und jetzt sage ich dir am Radio gleich einmal die Studio-E-Mail-Adresse. Falls im Laufe der Sendung Fragen entstünden daheim, dann werden wir die natürlich beantworten. Alles, was um Energieberatung geht. Vieles werden wir sowieso beantworten, aber spezielle Fragen gern an studio@br-heimat.de. studio@br-heimat.de. Kommt direkt bei mir auf den Schirm und dann können wir es beantworten. Also, Alexander Bär, Energieberater. Kurzer Überblick. Was und wann braucht man einen Energieberater? Für was?
1: Genau.
0: Halt, Mikrofon braucht er noch, der Energieberater. Gehen wir ihm aufs Mikrofon jetzt Energie.
1: Jawohl. Es gibt sozusagen Grundaufgaben. Einmal gesetzlich geforderte Pflichtaufgaben. Dann gibt es natürlich die Beratung an sich. Wie kann ich mein Gebäude am besten sanieren? Und dann geht es auch immer um Fördergelder natürlich. Da ist auch oftmals verpflichtend, einen Energieberater mit einzubinden. Und was die Pflichtaufgaben betrifft, da geht es zum Beispiel

0: natürlich die gesetzlichen Anforderungen einhalten und das muss nachgewiesen werden. Genau.
1: Und wenn ich freiwillig sage, daheim irgendwie weiß es auch nicht, überall entzirkt es einer, dann kann ich mir auch einen Energieberater ins Haus holen.
0: Genau, also freiwillig beraten lassen macht natürlich immer Sinn, Sanierungspotenziale am Gebäude zu erkennen, welche Heizungsanlage ist sinnvoll, wie kann man erneuerbare Energien mit einbinden, das ist natürlich immer möglich, genau, und auch eine sinnvolle, wichtige Aufgabe des Energieberaters.
1: Und wo man dann so einen Energieberater herkriegt, dazu mehr nach der Margretsmusi aus der Steiermark, den Sorglos-Walzer hören wir und die Jagerwirtsmusi spielt oder sitzt beim Spielen auf der Brennnesselalm.

0: Die aggraviert muss ich. Auf der Brennnesselalm, auf der Brennsuppe haben sie nicht dahergeschwommen. Mir auch nicht bei Habe die Ehre auf BR Heimat, weil wir einen ganz kompetenten Gast heute haben, den Alexander Bär, Gebäude-Energieberater, freier Energieberater, aber auch unterwegs für die Verbraucherzentrale Bayern in Sachen Energie im Haus. Alexander Bär, wenn ich mich energetisch beraten lassen, wie haben wir schon gesagt, manche müssen es, wenn man verpflichtend einen Energienachweis liefern muss. Man kann es aber natürlich auch freiwillig machen, indem man sagt, schau mal vorbei bei mir. Daheim, da zirkt es oder ich weiß auch nicht, warm wird es überhaupt nicht mehr. Wo kriegt man so einen Energieberater her? Kriegt man den bei den Verbraucherzentralen oder kann das der Heizungsinstalleur? Und vor allem, wenn ich einen Nachweis brauche, brauche ich ja einen Zertifizierten quasi, oder?
1: Ja, genau. Also grundsätzlich ist es so, Energieberater ist keine geschützte Berufsbezeichnung und jeder Hausmeister könnte sich auch Energieberater nennen, wenn er das wollen würde. Und da kann man natürlich darauf achten, erstmal, dass der Energieberater, den man sich aussucht, sich Gebäudeenergieberater nennt. Und da ist schon mal die Voraussetzung, dass man entweder ein abgeschlossenes Studium hat als Architekt, als Ingenieur oder eben ein Techniker ist oder ein Handwerksmeister. Und man muss dann auch zusätzlich noch einen Zusatzlehrgang absolvieren. In der Regel sind es 200 bis 240 Unterrichtseinheiten mit einer Abschlussprüfung. Und dann ist es wirklicher Nachweis der Kompetenz des Energieberaters, wenn er sich Gebäudeenergieberater nennen darf. Genau. Das braucht man dann auch, diese Ausbildung, um überhaupt eine Ausstellungsberechtigung zu haben nach dem Gebäudeenergiegesetz, um Energieausweise ausstellen zu dürfen. Genau, also wenn Sie einen Energieausweis benötigen, sei es für den Verkauf oder die Vermietung des Gebäudes, dann muss der Gebäudeenergieberater eben dann auch ausstellungsberechtigt sein. Ja. Und das ist schon mal der erste Punkt. Einmal Energieausweise ausstellen und eben auch baurechtlicher Nachweis. Da muss auch eine Berechnung durchgeführt werden. Dementsprechend, da muss aber auch der, in Bayern ist es so geregelt, der Gebäudeenergieberater Bauvorlage berechtigt sein. Also der muss dann trotzdem irgendwo Architekt oder Ingenieur sein. Da darf es der Handwerksmeister auch berechnen, aber ein Architekt oder Ingenieur müsste dann den Nachweis noch gegenzeichnen, dass das soweit passen würde. Wenn es um eine Sanierungsberatung geht, da ist natürlich der erste Ansprechpartner aus meiner Sicht die Verbraucherzentrale. Da ist es auch so, die Energieberater der Verbraucherzentrale müssen alle eine Bewerbung durchlaufen, werden da auf Herz und Nieren geprüft. Und nur wer fachlich wirklich qualifiziert ist, wird da auch aufgenommen. Und für die Erstberatung ist es sehr sinnvoll, eben die Verbraucherzentrale anzufragen. Und da gibt es eine Vorortberatung eines qualifizierten Beraters schon für 40 Euro Eigenanteil. Und der kommt dann 2 Stunden zu Ihnen nach Hause und Sie bekommen einen Beratungsbericht, was kann ich bei meinem Gebäude optimieren. Und das ist schon mal der Einstieg dann auch dementsprechend in die ganze Beratung. Genau.
0: Es gibt aber auch den Fall zum Beispiel, dass ich, wenn ich jetzt meine Ölheizung erneuere und nicht gleich auf Erneuerbare gehe oder so, oder wie auch immer, dass der Heizungsinstallateur kann dir auch was beraten oder...
1: Genau, also der Heizungsinstallateur, wenn der jetzt auch die Zusatzqualifikation machen würde, wäre auch Gebäudeenergieberater, das kann der natürlich machen. Ansonsten ist es beim Einbau einer Heizung mit fossilen Energien aktuell Pflicht, dass man sich vorher auch beraten lässt. Da darf es der Heizungsbauer auch, also es ist immer unterschiedlich geregelt. Und da darf es auch ein Gebäudeenergieberater vom freien Markt, um einfach auch darauf hingewiesen zu werden, dass das in einer Kostenfalle enden kann, wenn man sich wieder eine Ölheizung oder eine Gasheizung einbaut, vor allem mit dieser Bioanteilpflicht und auch mit der CO2-Bepreisung. Genau.
0: Wie kann man sich sicher sein, dass man einen kompetenten Energieberater sich ins Haus holt? Geht da zur Verbraucherzentrale, die wissen, wer bei mir in der Gegend diesen Ausweis oder Nachweis hat? Oder frage ich den, wenn er kommt, sag einmal deinen Ausweis her oder was mache ich?
1: Genau, also das ist eine sehr gute Frage. Also zur Erstberatung kann man eben gerne zu uns kommen. Und
0: zu uns ist Verbraucherzentrale.
1: Zur Verbraucherzentrale, genau. Und wenn man dann eben einen Energieberater benötigt für eine Fachplanung, für Fördergelder oder einen Kompetenznachweis haben möchte, dann guckt man am besten in die Energieeffizienz-Expertenliste der DENA. Da kann man online reinschauen, kann man seine Postleitzahl eingeben und da erscheinen dann alle gelisteten Energieberater aus der Region. Und die, die sich da eintragen lassen, die sind auch qualifiziert und müssen eben vorher auch das nachweisen.
0: Wie heißen die? DENA?
1: Genau, die Deutsche Energieagentur. Und die kümmert sich darum, zu prüfen, ob diese Qualifikationen vorliegen, um sich in dieser Energieeffizienz-Expertenliste listen zu lassen.
0: G-W-I-D-E-N-A, oder wie?
1: Nee, also www.energie-effizienz-experten.de. Das ist die Internetseite und da können Sie einen kompetenten Energieberater aus Ihrer Umgebung finden.
0: Ich glaube, die Adresse müssen wir noch ein paar Mal sagen.
1: Okay.
0: Jetzt gehen wir aber erst einmal Energie auf Musi wieder und zwar Kirchleiten-Sortenmusi.

0: Schlier auch tolle Klarinettenmusi. Mit der Jagerwinkelpolka an Landl haben wir gehört von der Kirchleitensortenmusi eben. So, jetzt haben wir bei uns in Habe die Ehre vorhin mit unserem Energieberater Alexander Berger auch gesprochen, dass wenn man sich einen Energieberater, Gebäudeenergieberater ins Haus holen will, entweder bei der Verbraucherzentrale anfragt oder qualifizierte Leute, die dieses Zertifikat haben, eben auch im Internet unter einer bestimmten Internetadresse findet. Alexander Berger, das müssen Sie jetzt nochmal sagen, das war so eine komplizierte Adresse.
1: Ja, gerne. Also die Adresse wäre www.energie-effizienz-experten.de.
0: Na, eigentlich ganz einfach. Energie-effizienz-experten.de.
1: Genau.
0: Wenn man es nicht moderativ verstolpert, dann ist es ganz einfach. Andere Adresse direkt ins Studio für Fragen, die du daheim gerade hast, studio@br-heimat.de. Da kann man unsere Fragen gleich weiterleiten an den Alexander Bär. Ansonsten machen wir jetzt noch mal ganz kurz Musi mit der Tiroler Wirtshausmusi. Schwung hält jung, in der Tat. Und dann gehen wir noch mal auf diese gesetzlichen Beratungen ein, gesetzliche Nachweise. Später dann fragen wir uns, wann ist eine Erstberatung sinnvoll und was passiert bei einer Erstberatung und wie geht's dann weiter. Haben wir ja noch ein bisschen Zeit auf BR Heimat, habe die Ehre heute. Bis um 11. Na, bis um 12 haben wir Zeit. Bis kurz vor 12, natürlich. Wir hauen noch nicht ab um 11.

0: Tiroler Wirtshausmusik, Schwung hält jung. Auch Energie hält uns in Schwung und damit jung. Und um Energie geht's heute bei HBDR auf BR Heimat heute am 8. Juni. Ich war's, der Markus Dremmel. Und unser Gast ist heute der Energieberater, Gebäudeenergieberater Alexander Bär. Hat ein Büro in Neustadt an der Waldnab, direkt an der böhmischen Grenze, aus der kleinsten Kreisstadt des Landes. Und ist aber auch im ganzen Land unterwegs, vor allem für die Verbraucherzentrale Bayern, wenn es um Energie am und im Haus geht. Alexander Bär, wir haben schon gesagt, es gibt natürlich freiwillige Energieberatung, darauf gehen wir noch ein. Es gibt aber auch Fälle, wo man unbedingt einen Energienachweis braucht, wenn man das Haus verkauft oder wenn man es neu baut.
1: Genau, also der erste Punkt, wenn man einen Energieberater benötigt, der ist eben beim Verkauf oder bei der Vermietung eines Gebäudes. Genau, da braucht man eben einen Energieausweis verpflichtend. Der muss auch bei der Besichtigung ungefragt vorgelegt werden. Genau, und dazu braucht man.
0: Ja. Entschuldigung, was heißt ungefragt? Wenn ich den nicht vorlege, dann was ist dann?
1: Früher war es so, dass man gesagt hat, wenn der Interessent den gar nicht sehen will oder der Käufer, dann ist das egal, dann braucht man nicht unbedingt. Dann ist es natürlich oft nicht gemacht worden. Und jetzt hat man gesagt, es muss eigentlich unaufgefordert vorgelegt werden und es muss auch in den Immobilienanzeigen schon, müssen die Kennwerte angegeben werden und das ist gesetzlich verpflichtend. Da kann man jetzt keiner mehr sagen, ja, der wollte keinen Energieausweis sehen, der muss da sein. Also da kommt man gar nicht mehr drum herum. Genau. Und den halt immer dann eben, wenn Verkauf oder Vermietung ansteht. Und da brauchen Sie einen Energieberater, der eben auch eine Ausstellungsberechtigung nach Gebäudeenergiegesetz hat, wie schon eingangs gesagt habe. Also es muss ein Techniker sein, einer, der studiert hat, ein Handwerksmeister, plus diese Zusatzqualifikation, damit er eben einfach diese Ausstellungsberechtigung nach Gebäudeenergiegesetz auch vorweisen kann. Wenn dann das Haus verkauft wird und das Haus hat nicht mehr als zwei Wohnungen, dann gibt es die nächste gesetzliche Verpflichtung aktuell, nämlich dass der Käufer des neuen Hauses sich kostenlos beraten lassen muss, eben auch von einem Energieberater, der eine Zulassung hat, um Energieausweise auszustellen. In der Regel ist es dann der den Energieausweis vorher auch erstellt hat, aber grundsätzlich darf das jeder und diese Beratung wird kostenfrei angeboten. Muss so gesetzlich, steht drin, diese Pflichtberatung und es wird auch meistens von den Energieberatern so angeboten. Genau.
0: Habe ich das jetzt richtig verstanden? Erst muss der Verkäufer einen Nachweis vorlegen und dann muss sich der Käufer auch nochmal beraten lassen. Was hat denn das für einen Sinn?
1: Genau, also zum einen sieht ja der Käufer, wie schaut es energetisch aus mit dem Gebäude. Das zeigt ihm der Energieausweis an. Und da geht es eben darum, dass sich der Käufer dann nochmal den erläutern lässt. Also was kann ich denn an dem Gebäude vielleicht verbessern? Was kann ich auch mit wenig Aufwand verbessern? In der Regel dieses kostenlose Beratungsgespräch ist aber jetzt auch nicht so in der Tiefe, sondern einfach ein informatorischer, also einfach eine kurze Information zu diesem Energieausweis für den neuen Besitzer, genau. Und macht absolut Sinn. Einfach, dass der kurze Info nochmal kriegt und nicht nur den Energieausweis vorliegen hat. Wie setze ich diese Verbesserungsvorschläge um? Warum haben Sie das reingeschrieben? Einfach ganz kurz eine halbe Stunde erklärt von dem Energieberater mit dieser Ausstellungsberechtigung.
0: Ich hätte nur eine Frage.
1: Ja.
0: Wenn ich jetzt ein Haus verkaufe oder vermiete und ich brauche diesen Nachweis, da muss aber nicht drinstehen, dass das perfekt ist, das Haus, oder? Also es kann auch durchziehen und das Haus kann energetisch total schlecht sein. Oder muss ich dann Verbesserungen anbringen, bevor ich es verkaufen darf? Oder muss es dann der Käufer bloß wissen, dass das ein Haus ist, was hinten und vorne zirkt?
1: Genau, also grundsätzlich darf das immer im roten Bereich landen, das macht nichts und die meisten Gebäude, die landen auch im roten Bereich, also das ist einfach auch von der Skaleneinteilung so vorgegeben, also viele Gebäude sind ja aus den 60er, 70er, 80ern und die sind, wenn die nicht irgendwo schon mal energetisch saniert wurden, sind die alle im roten Bereich, landen die. Und das muss nicht verpflichtend. Es gibt schon verpflichtende Maßnahmen, die man durchführen muss, nämlich wenn eine oberste Geschossdecke, also wenn es ein unausgebautes Dachgeschoss ist, ungedämmt ist, dann muss das verpflichtend vorher gedämmt werden. Natürlich ist es jetzt schon der Fall, dass das verpflichtend gemacht werden muss. Und aktuell gibt es auch noch die Verpflichtung, wenn eine Heizungsanlage älter als 30 Jahre alt ist und keine Niedertemperatur oder Brennwertheizung, dann muss die auch ausgetauscht werden. Diese Verpflichtung fällt aber weg mit dem neuen Gebäudemodernisierungsgesetz, wie es die Regierung aktuell plant. Genau. Ja, dann zum weiteren Punkt, wo ein verpflichtender Energieberater per Gesetz eben notwendig ist. Das ist, wenn Sie neu bauen, dann muss natürlich der Energienachweis auch irgendwo erstellt werden. Und wie ich es bereits gesagt habe, da ist es aktuell noch so, dass man diese Berechnung durchführen lassen muss, eben auch von einem qualifizierten Gebäudeenergieberater. Und wenn der nicht bauvorlageberechtigt ist, also wenn der keinen Bauplan einreichen darf, ist es in Bayern noch so geregelt, dann muss eben der Architekt oder der Ingenieur das auch noch bestätigen mit seiner Unterschrift, dass das soweit passt. Genau.
0: Das heißt, bei einem Neubau, Entschuldigung, wenn ich da unterbreche, aber bei einem Neubau, der darf dann nicht im roten Bereich landen. Der muss von vornherein.
1: Der darf nicht im roten Bereich landen. Da gibt es klare Vorgaben, wie das Gebäude gedämmt sein muss. Und da können es auch keine Heizung mit fossilen Energien mehr vorsehen. Das ist eigentlich fast nicht mehr möglich. Genau. Also da sollte natürlich eine Wärmepumpe oder eine Holzpelletsheizung ist auch zulässig, dementsprechend mit erneuerbaren Energien verwendet werden. Und eben, es gibt auch Anforderungen an die Dämmung des Gebäudes. Also da geht es nicht im roten Bereich natürlich. Ja, und der letzte Punkt wäre noch beim Einbau aktuell einer Heizung mit fossilen Energien, was sie ja aktuell durchaus noch dürfen. Auch jetzt bei Gemeinden mit mehr als 100.000 Einwohnern, da wären wir ja jetzt dann schon Ende diesen Monats in der Verpflichtung, dass das nicht mehr möglich wäre. Das wurde aber auch verlängert, bis das neue Gebäudemodernisierungsgesetz eben in Kraft tritt. Also Sie dürfen jetzt aktuell auch noch eine Öl- und Gasheizung einbauen lassen. Da müssen Sie sich aber vorher beraten lassen, weil das natürlich Kostenrisiken birgt. Also einmal mit der CO2-Bepreisung und zum anderen mit dem Bioanteil. Und da müssen Sie keinen qualifizierten Energieberater, da gibt es auch die Möglichkeit, sich das vom Heizungsbauer erklären zu lassen oder vom zuständigen Kaminkehrer, der bei Ihnen unterwegs ist. Also muss nicht mal der zuständige Kaminkehrer sein, kann auch ein anderer Energieberater sein oder Kaminkehrer. Und das ist jetzt nicht verpflichtend, dass man hier eine Ausstellungsberechtigung hat. Also da gibt es weitere Berufsgruppen, die das auch machen dürfen. Genau, kann aber davon natürlich nur abraten, sich wieder eine Öl- oder Gasheizung einbauen zu lassen.
0: Aber wer kontrolliert das dann, wem muss ich das vorlegen, dass ich mich bei der Ölheizung habe beraten lassen?
1: Das müssen es tatsächlich dem Kaminkehrer vorlegen, genau. Der prüft es, ob das gemacht wurde. Und der muss ja auch schlussendlich überprüfen, ist es jetzt noch zulässig gewesen, die einzubauen oder nicht. Und mit diesem Bioanteil, da werden die Schornsteinfeger auch damit beauftragt. Genau.
0: Wir lassen uns jetzt wieder musikalisch einhorzen vom Trio Eizenberger Greiner. An Vorderseiner heißt das Stück und Weinberg Musi erfreut uns mit nicht Damenwahl, sondern Damenjagd. Was ist denn das?

0: Weinbergmusi. Um 9:09 zu Gast heute habe ich die Ehre, der Gebäudeenergieberater Alexander Bär aus Neustadt an der Waldnab, unterwegs aber in ganz Bayern für die Verbraucherzentrale Bayern. Wir werden in der nächsten Stunde, jetzt haben wir die gesetzlichen Sachen schon fast alle geregelt oder besprochen, in der nächsten Stunde gehen wir auf die freiwilligen Energienachweise ein oder Beratungen, wenn einer sagt bei sich daheim, mein Haus, ich weiß auch nicht, ob das energetisch so optimal ist, kann man sich einfach zwanglos beraten lassen, wie das funktioniert, was kostet und so weiter und wie dann das ganze Verfahren ist, was als geschaut wird. Dazu reden wir dann in der nächsten Stunde. Wir haben natürlich, habe ich gesagt, auch die Möglichkeit im Studio Fragen von Ihnen zu Hause zu beantworten. studio@br-heimat.de war die Adresse. Kommt direkt bei mir auf den Schirm, dann gebe ich es gleich weiter an den Alexander Bär. Der Gerhard Gall hat geschrieben. Jetzt kurz zusammengefasst, die Frage von Herrn Gall, Alexander Bär, ist, wenn der Energieberater ein fehlerhaftes Energiegutachten erstellt oder was übersickt. Oder in dem Fall geht es um die Installation einer PV-Anlage. Da ist dann irgendwas nicht beachtet worden. Wie viel Haftung hat der Energieberater oder ist der dann schuld oder der Architekt oder wer ist schuld, wenn es dann doch nicht ganz passt?
1: Genau, also das kommt natürlich ganz darauf an, was der Energieberater bei einem macht. Also wenn der nur so eine Erstberatung durchführt und da pauschal Tipps gibt, dann kann man den jetzt da nicht großartig dafür haftbar machen. Wenn er aber eine Fachplanung durchführt, das heißt, wenn er Berechnungen anstellt, genau, die irgendwo fehlerhaft sind oder bei der Antragstellung von Fördergeldern eine Fehleinschätzung macht, dann kann es natürlich schon sein, dass der haftbar gemacht wird. Dafür haben die Energieberater auch eine Haftpflichtversicherung abgeschlossen und die sollten sie sich natürlich vorher auch bestätigen lassen. Also bevor sie eine größere Maßnahme durchführen, sollten sie sich trotzdem auch bestätigen lassen, dass eben da eine Haftpflichtversicherung vorliegt für etwaige Schäden, wenn Förderungen ausfallen. Aber grundsätzlich nur, wenn er da irgendwo Fachplanung durchgeführt hat und einen groben Fehler gemacht hat. Genau.
0: Weil es sind ja immer mehrere beteiligt. Es ist der Architekt beteiligt, in dem Fall der Photovoltaikbauer, der Energieberater. Also muss man erst genau schauen, wer.
1: Und es ist ja auch so, das komplette Baurecht kann ein Energieberater, wenn der aus einer anderen Fachrichtung kommt, gar nicht unbedingt wissen. Da ist natürlich auch dann in dem Fall, wir gehen jetzt nicht im Einzelnen drauf ein, der Photovoltaikanlagenerrichter auch irgendwo mit ins Boot zu holen, weil der ja die Anlage schlussendlich installiert und der müsste die baurechtlichen Vorgaben ja auch einhalten im Endeffekt.
0: Genau, der kann zum Beispiel sagen, Spezi, da geht nur eine Trennwand ab.
1: Genau, zum Beispiel. Um den Brandschutz einzuhalten, wie gesagt. Und da noch als Tipp kurz von meiner Seite, also eine Gebäudetrennwand bei einer Reihenbebauung, wenn das eine Gebäude ist mit wenig Wohneinheiten, können wir es nochmal nachlesen, ist es aktuell im bayerischen Baurecht nicht unbedingt zwangsweise erforderlich.
0: Gut, unbedingt erforderlich auf BR Heimat ist eine schöne Musi, die Pellheimer Dorfmusi hätte für uns den Dangelstock schottisch, dann, meine, gang sie auch noch 5 Lor Holz aus für einen Burm und dann, meine, war es eh schon Eufi. Schauen wir mal, wie es weitergeht.

0: die Gruppe Fünferlor Holz und ob eine Holzheizung noch sinnvoll ist und alle anderen Fragen, um die es geht, bei der Energie im Haus, klären wir in der nächsten Stunde zwischen 11 und 12 bei HBD Ehre heute mit unserem Gebäudeexperten Alexander Bär. Jetzt geht's auf Nachrichten zur 11 Nachrichten. Ich war's, der Markus Tremmel. Dann bis gleich.
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2: Um 11 Uhr mit Diana Gaul. Die Lage im Nahen Osten eskaliert erneut. Israel und der Iran beschießen sich seit der vergangenen Nacht wieder, trotz Waffenruhe. In Israel bleiben die Schulen geschlossen, die Verteidigungssysteme des Landes sind im Einsatz. Über Jerusalem soll es mehrere Explosionen gegeben haben. Laut dem Iran geht es um Vergeltung für die israelischen Angriffe auf den Libanon, berichtet unsere Korrespondentin Phyllis Kückrikoll.
3: Die Revolutionsgarde betonte am Morgen, dass alle Kampfeinheiten in höchster Alarmbereitschaft seien, um umfangreiche Operationen durchzuführen, wenn nötig. Das klingt nicht nach Diplomatie, obwohl hinter den Kulissen Gespräche geführt werden. Der pakistanische Innenminister war erst in Teheran und hat die Gespräche als positiv beschrieben. Es gebe positive Zeichen hin zu einer Absichtserklärung, hieß es nach dem Treffen. Aber das war eben vor den Raketen am Abend. Dann folgte eben die Nacht mit Angriffen und Gegenangriffen.
2: In Bonn hat eine UN-Klimakonferenz begonnen, die die Weltklimakonferenz Ende November in der Türkei vorbereiten soll. Aus der ARD-Klimaredaktion berichtet Susanne Henn.
4: Rund 5000 Delegierte aus etwa 200 Ländern wollen im Vorfeld der COP31 mögliche Beschlüsse und Kompromisse vorbereiten und Fragen klären, die auf der letzten Weltklimakonferenz in Brasilien unbeantwortet blieben. Etwa, wie weit Brasiliens Bemühungen gekommen sind, eine globale Roadmap für die Energiewende zu entwerfen. Oder wie viele Staaten hinter den Plänen stehen, die Entwaldung bis 2030 einzudämmen. Diese Fragen sollen in Bonn möglichst geklärt und weitere Themen für die Konferenz in Antalya vorbereitet werden.
2: Arbeitsministerin Baas fordert eine spürbare Steuerentlastung der Bürgerinnen und Bürger. In der ARD betonte die SPD-Politikerin, es müssten mindestens um die 500 Euro im Jahr sein für jeden Bürger. Nur 20 Euro wären zu wenig und nicht glaubwürdig. Weiter sagte Baas, die Koalition habe versprochen, eine Einkommensteuerreform zu machen, die wirklich dauerhaft entlaste. In Regensburg, Schweinfurt und Augsburg startet Bayerns Streifenpolizei heute ein Pilotprojekt. Die Beamtinnen und Beamten sollen den Einsatz von Tasern, also Elektroschockgeräten, testen. In Bayern wird die Waffe bereits von Spezialeinheiten und bei geschlossenen Einheiten wie dem Bayerischen Unterstützungskommando genutzt. Gutachten zeigen, dass die Elektroschocker deeskalierend wirken. Amnesty International warnt aber, dass Taser schwere körperliche Schäden anrichten können. Stromausfall heute Morgen im baden-württembergischen Reutlingen. Mehrere Stadtteile waren betroffen. Ursache ist ein Brand in einem Umspannwerk. Es gibt Anzeichen für Brandstiftung. Der Schaden beträgt mehrere Millionen Euro. Wer das Feuer gelegt hat, ist noch unklar. Das Landeskriminalamt ermittelt. Der Fall erinnert an den Stromausfall in Berlin Anfang des Jahres. Unbekannte hatten dort einen Brandanschlag verübt. Das Wetter in Bayern. Überwiegend sonnig. Erst am Nachmittag mehr Wolken und in den Alpen Schauer und Gewitter möglich. In Unterfranken am Abend Regen. Die Temperaturen liegen zwischen 23 und 29 Grad. In der Nacht Schauer bei 16 bis 11 Grad. Morgen bewölkt, gebietsweise Regen, in Franken zunehmend sonnig. Am Mittwoch Wolken und Schauer bei 13 bis 21 Grad. Soweit die Nachrichten. Es ist in einer halben Minute 11.04 Uhr. Die Verkehrsmeldungen. A7 Füssen Richtung Ulm. Zwischen dem Dreieck Hittistetten und dem Kreuz Ulm-Elchingen 5 Kilometer Stau an einer Baustelle. A7 Fulda Richtung Würzburg. Zwischen Hammelburg und Wasserlosen 3 Kilometer Stau nach einem Fahrzeugbrand. Der Verkehr wird an der Unfallstelle vorbeigeführt. A8 Salzburg Richtung München, zwischen Übersee und Bernau am Chiemsee 9 Kilometer Stau. A9 Nürnberg Richtung Berlin, zwischen Pegnitz und Bayreuth Süd 5 Kilometer Stau nach einem Unfall. Und A93 Regensburg Richtung Weiden, zwischen Schwandorf Süd und Schwarzenfeld 8 Kilometer stockender Verkehr. Soweit die Übersicht.
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0: Genau, und habe die Ehre nur eine Dreiviertelstunde mit unserem Energieberater Alexander Beer, Gebäudeenergieberater unterwegs für die Verbraucherzentrale Bayern unter anderem. Und wir werden in dieser Stunde ein bisschen klären, was kann man als Häuslebesitzer, als Hausbesitzer daheim machen, sich beraten lassen, freiwillig beraten lassen. Was kann man alles machen, was geht und wie geht es dann weiter und was kostet es und wo kann man sich Fördergelder organisieren. Wobei der Alexander Beer sagt, Fördergelder haben nichts, nicht alles. Hauptsache, es zirkt nicht mehr.

0: Der Castulus Borische von der Horberg. Musik spielt so, habe die Ehre auf BR Heimat heute am 8. Juni. Und bei uns zu Gast ist der Gebäude- und Energieberater und Gebäudeenergieberater, wenn man es ganz ausspricht, Alexander Bär. Und jetzt habe ich gerade gesagt, Alexander Bär, vorhin so ein bisschen salopp, das beste Fördergeld hilft nichts, wenn es irgendwie für Katz ist praktisch. Geld in den Wind geschossen, buchstäblich, oder ist das so?
1: Ja, richtig. Also die Maßnahmen, die man auswählt als Energieberater, in Absprache natürlich mit dem Eigentümer, die sind schon sehr wichtig, weil manchmal Maßnahmen nicht unbedingt sinnvoll sind, nur um ein Fördergeld eben zu erhalten. Also vor allem, wenn man jetzt zum Beispiel im Keller keine hohe Deckenhöhe hat, macht es ja keinen Sinn, da 20 Zentimeter Dämmung ranzumachen und dann muss ich durch den Keller durchkriechen, bloß dass ich ein Fördergeld bekomme. Da mache ich halt dann weniger Dämmung ran, kriege kein Fördergeld, aber habe immer noch die Kopffreiheit. Oder natürlich die Reihenfolge, wie welche Maßnahme Sinn macht. Also das ist auch sehr wichtig und das muss man natürlich alles irgendwo berücksichtigen als Konzept. Und die Maßnahmen sind am wichtigsten. Und wenn es ein Fördergeld dazu gibt, ist es natürlich erwünschenswert und sinnvoll. Und das muss man natürlich da mitnehmen und auch abrufen.
0: Kopffreiheit ist ein gutes Stichwort. Ein bisschen mit Köpfchen bauen oder sanieren. Und darum geht's jetzt in dieser Stunde zwischen 11 und 12. Wir werden mit Alexander Bär einfach drüber reden. Was passiert bei einer Erstberatung, wenn man sich beraten lässt? Was ist energetisch sinnvoll für mein Haus? Und wie geht's dann weiter? Und was sind sinnvolle Maßnahmen?

0: Drahtofen, wo sie am Kaiserstand und dann schottisch in C haben wir von der Schwabinger Sortenmusik gehört. Schottisch ist ein gutes Stichwort, sparsam sozusagen. Woher gespanne Alexander Bär, ob ich eigentlich viel Geld ausgibt für Heizung oder nicht? Oder jetzt angenommen, ich habe noch keinen Energieausweis und habe ein Häusl und sitze drin und denke mir, ja, weiß es auch nicht. Brauche ich eigentlich viel Energie, Strom, Öl, Gas, was weiß ich, oder brauche ich wenig? Wie sagt man das?
1: Ja, genau. Also zunächst wird man das natürlich an den Energiekosten feststellen. Wenn man das selber nicht einschätzen kann und kein Energieausweis vorliegt, dann gäbe es natürlich noch online dementsprechende Hilfsmittel, um zu beurteilen, ob der Energieverbrauch eben hoch ist oder nicht. Es gibt einen Heizspiegel, der allgemein in Deutschland, das kennen wir ja von den Heizkostenabrechnungen, beurteilt, habe ich in meiner Wohnung hohe Energiekosten oder niedrige Energiekosten. Und da kann man sich natürlich mal vergleichen und dann an ganz banalen Dingen, wie am Verbrauch natürlich oder ob es durch die Fenster zieht, genau, da kann man natürlich auch feststellen, mein Energieverbrauch ist aber ziemlich hoch. Und der Vergleich mit dem Nachbarn vielleicht auch, wenn der ein ähnliches Haus hat oder eine ähnliche Wohnung.
0: Oder man geht einfach zu einem Energieberater, wenn man sich unsicher ist oder lohnt sich.

0: Die Zirchzupfblosen am Bäckerbiche. So, jetzt werden wir konkret, den habe ich die Ehre auf BR Heimat. Wir haben da den Alexander Bär, Gebäudeenergieberater. Ich habe ein Haus daheim oder ich habe eins gekauft. Also ich rede jetzt nicht von mir, sondern von dir und von mir und von uns allen. Und wir würden gern wissen, ist unser Haus energetisch eigentlich im roten, im grünen oder im orangenen Bereich? Dann ruft man den Alexander Bär an, der kommt ins Haus und tut dann was?
1: Ja, genau. Also das ist jetzt so die Haupttätigkeit, würde ich mal sagen, die sogenannte Erstberatung, wo ein Energieberater zum ersten Mal in ein Gebäude kommt, eben als kostengünstiges Angebot von der Verbraucherzentrale für 40 Euro. Und da wird das Gebäude zum ersten Mal grob durchleuchtet. Da braucht man die Verbrauchsdaten einmal vom Gebäude. Dann wird erfasst, welche Heizungsanlage, also das Wichtigste ist, den Ist-Zustand des Gebäudes irgendwo mal festzustellen. Genau, was wurde schon mal gemacht? Welches Baujahr hat das Gebäude? Welche Heizungsanlage ist denn sinnvoll? Und dann wird nach dieser Ist-Erfassung erstmal mit dem Eigentümer besprochen, wo möchte er überhaupt hin? Welches Budget hat er denn zur Verfügung? Das ist ja auch ganz wichtig. Kann ja jeder sein Gebäude für 200.000 Euro energetisch sanieren? Das geht nicht. Und dann macht man sich Gedanken, mit welchen Maßnahmen kommen wir da hin, wo der Besitzer hin möchte und wie können wir am besten natürlich irgendwo den Energieverbrauch senken und erneuerbare Energien mit einbinden. Danach gibt es noch ein Abschlussgespräch und einen standardisierten Bericht mit Handlungsempfehlungen. Und der wird dann eben per Mail zugeschickt und das hat man schon mal als Grundlage, um sich irgendwo einen Plan zu machen, wie gehe ich jetzt sinnvoll vor. Und ganz pauschal kann man auch sagen, wenn die Heizungsanlage es noch tut, macht es natürlich erstmal Sinn, sich um die Gebäudedämmung zu kümmern und dann die Heizungsanlage zu erneuern, weil jede Dämmmaßnahme natürlich dafür sorgt, dass die Heizungsanlage auch nicht so groß dimensioniert werden muss.
0: Wo hakt es Ihrer Erfahrung nach am allermeisten?
1: Naja, also am allermeisten, also die meisten Heizungsanlagen sind stark veraltet heutzutage natürlich. Da gibt es aber auch noch sehr viel Einsparpotenzial oftmals, also vor allem an den Einstellungen, ohne dass man groß was investiert. Einfach, weil die Vorlauftemperaturen so hoch eingestellt wurden, die Heizzeiten auch nicht eingestellt wurden. Und bei Solarthermieanlagen erlebe ich es auch ganz oft, dass wenn die für die Brauchwassererwärmung mit

0: am Gebäude installiert wurden, dass die Heizung leider so gestellt ist, dass die in der Früh um 5 Uhr schon das Brauchwasser erwärmt, weil man in der Früh schon warmes Wasser haben möchte. Ja, ist eine Komfortsache, ist klar. Aber dann heizt natürlich die Ölheizung diesen Brauchwasserspeicher auf. Und dann geht die Sonne auf und die Solarthermieanlage kann gar keine Wärme in den Brauchwasserspeicher hineinschicken, weil der ja schon voraufgeheizt ist von der Ölheizung. Und da gibt es natürlich trotzdem viel Potenzial, ohne große Investitionen, rein durch die Einstellung von den Heizungen, dass man die erneuerbaren Energien auch sinnvoll nutzt und auch Heizenergie einsparen kann. Also das ist mal so der Einstieg auch dementsprechend, genau.
1: Jetzt haben wir über die Erstberatung geredet. Bleibt es bei der dann? Also der Berater ist aus dem Haus wieder, hat dieses Protokoll erstellt, per Mail zugeschickt und dann?
0: Genau, dann wird es natürlich eigentlich konkreter. Also dann sollte man ein dementsprechendes Sanierungskonzept noch sich überlegen. Dazu braucht man dann auch wieder einen Energieberater. Da aber nicht von der Verbraucherzentrale. Da ist es so, da müssen Sie einen Energieberater dann vom freien Markt über diese Energieeffizienzexpertenliste anfragen. Und der würde dann das Haus schon wirklich genauer aufnehmen. Da wird dann schon teilweise sehr konkret aufgenommen, welche Fenster sind drin und welcher Stein genau mit welchem Wert und die genaue Hüllfläche berechnet und was für Einsparung auch konkret welche Maßnahme dann auch bringt. Das ist aber ein etwas höherer Aufwand und kostet dann im Ein- und Zweifamilienhausbereich auch um die 1.600 Euro, wobei man hier dann 650 Euro vom Staat als Zuschuss bekommt. Und das macht trotzdem immer Sinn, dieses Sanierungskonzept irgendwo zu erstellen, diesen individuellen Sanierungsfahrplan, um wirklich ganz konkret die Maßnahmen auf die Beine zu stellen. Genau, also das ist dann wirklich schon konkrete Fachplanung. Wie viel Dämmung brauche ich denn, um eine Förderung zu erhalten? Wie viel Förderung bekomme ich denn? Was kostet die Maßnahme? Und was bringt es mir dann im Endeffekt? Genau, also das ist dann schon sehr, sehr tief eingestiegen in die Materie und aber auch kostenintensiver. Und so als für die Erstberatung ist es halt so, das ist 40 Euro, das hat man mal einfach so, wo man sagen kann, ich will jetzt mich erstmal aufklären lassen, soweit, genau.
1: Dann sind wir jetzt erstberatend sozusagen, kann man eigentlich schon aufhören, aber wir können noch ein bisschen in die Tiefe gehen mit dem Alexander Bär. Boah. So eine halbe Stunde haben wir noch in dieser Stunde zwischen 11 und 12. Ich habe die Ehre auf BR Heimat. Auch natürlich für deine Fragen daheim, für Ihre Fragen, studio@br-heimat.de. studio@br-heimat.de. Und aus dem Äther ziehen wir jetzt die Aussage von der Tanzelmusik aus, wann der Mond aufgeht.

0: Und voilà, der Frosch. Alexander Pierre, der Posch Franzi und seine Innbrückler böhmische Sehnsucht. Die Außerfeldner Tanzlmusik haben wir davor gehört. So. Der Alexander Bär ist zu Gast, Gebäude-Energieberater, und gerade haben wir darüber gesprochen, dass man eine Erstberatung sehr kostengünstig kriegt für 40 Euro jeder, und dann schaut man halt, ob man ein Energiekonzept aufstellen soll oder kann oder muss, damit das Gebäude energetisch nicht mehr im roten, sondern eher in den grünen Bereich kommt. So, Alexander Bär, jetzt haben wir also ein Konzept entworfen. Der Bauherr fängt's bauen an, oder der Hausbesitzer fängt's sanieren an, und dann ist der Energieberater schon aus dem Spiel, oder ist der immer noch dabei?
1: Ja, also da ist er immer noch dabei. Da geht's dann sozusagen ans Eingemachte. Das Sanierungskonzept wurde erstellt und die sinnvollen Maßnahmen eben festgestellt. Und wenn es dann zum Beispiel eine Gebäudedämmung ist, wird festgelegt, wie dick muss die Dämmung sein? Was muss man bei dieser Maßnahme beachten? Zum Beispiel irgendwelche Anschlüsse, dass die auch luftdicht und Wärmebrücken reduziert oder frei ausgeführt werden. Das nennt sich dann Fachplanung. Also da wird dann wirklich schon ins Detail geprüft, auch was die Luftdichtigkeit betrifft des Gebäudes und eben den Dämmwert. Und da ist auch ein Energieberater, wenn Sie eine Förderung dafür haben möchten, für einzelne Maßnahmen oder auch für eine Komplettsanierung des Gebäudes, ist verpflichtend, einen Energieberater mit einzubinden, und der muss auch in der Energieeffizienzexpertenliste gelistet sein. Genau, und seine Aufgabe ist es dann eben, mit Ihnen gemeinsam den Förderantrag zu stellen. Da brauchen Sie ein Dokument von dem Energieberater, sonst können Sie diesen Antrag auch gar nicht stellen. Außer bei der Heizung, da kann es der Heizungsbauer ausstellen. Und dann geht es zur Umsetzung. Förderantrag ist gestellt. Dann wird zum Beispiel eine Wärmedämmung angebracht am Gebäude. Und dann kommt auch der Energieberater obligatorisch mindestens einmal auf die Baustelle und guckt, ob das auch wirklich so umgesetzt wird, wie er es vorgegeben hat und wie es auch der Fördergeber vorsieht. Genau. Und bestätigt es dann am Ende des Tages. Und wenn das dann auch passt, dann bekommen Sie Ihr Fördergeld ausbezahlt. Bei einzelnen Maßnahmen ist es nicht ganz so umfangreich. Bei einer Komplettsanierung des Gebäudes zu einem sogenannten KfW-Effizienzhaus, da ist es schon wesentlich aufwendiger, was die ganzen Nachweise betrifft. Da muss man auch eine Luftdichtheitsmessung machen lassen, beispielsweise als Qualitätssicherung. Das geht mit Ihnen der Energieberater alles durch. Also da ist er dann quasi an vorderster Front mit dabei und setzt die Maßnahmen mit Ihnen um, gemeinsam.
0: So was ist ja nicht ganz billig, denke ich mal. Und Förderung gibt es immer nur für die Energieberater, nein, gibt es auch für die Maßnahmen. Aber können Sie ungefähr sagen, wie hoch prozentual die ist?
1: Genau, also bei einzelnen Maßnahmen, was die Dämmung betrifft, wenn vorher ein Sanierungskonzept erstellt wurde, gibt es 5% mehr Förderung, gibt es für einzelne Maßnahmen 20% Zuschuss, wenn beispielsweise die Fenster getauscht werden oder das Gebäude gedämmt wird. Bei der Heizungsanlage ist es ganz individuell. Da gibt es von 30% Grundförderung bis zu 70%, wenn Sie einkommensschwach sind, genau, also ein niedriges Einkommen haben beispielsweise. Ist aber auch gedeckelt, diese Förderung, also nicht bis Ultimo. Und beim Effizienzhaus gibt es ein zinsvergünstigtes Darlehen von 150.000 Euro pro Wohneinheit. Einmal schon mit niedrigeren Zinsen. Und da gibt es dann auch nochmal einen Tilgungszuschuss in entsprechender Höhe, wo auch je nachdem welcher Standard des Hauses erreicht wurde. KfW-Effizienzhaus 40, 55, 70. Genau. Also da ist es auch aber relativ aufwendig. 50% der Kosten des Energieberaters bekommen Sie aber auch wieder in der Sanierung vom Staat zurück. Im Neubau, bei der Neubauförderung, da gibt es, das ist wichtig zu erwähnen, keine Förderung für den Energieberater mehr. Da kriegen Sie auch ein zinsvergünstigtes Darlehen, wenn Sie einen entsprechenden Standard bauen. Aber für den Energieberater gibt es im Neubau keinen Zuschuss. Bei der Sanierung 50% der Kosten. Also doch einiges zurück wieder. Und dann bleibt es auch überschaubar.
0: Waren das die 1.000 Euro ungefähr, was Sie vorher gesagt haben, oder was? Also bei der Erstberatung kostet 40 Euro, haben wir gesagt.
1: Genau, Sanierungsfahrplan, das Konzept, Eigenanteil ca. 1.000, weil sie halt 650 Zuschuss bekommen. Und bei Einzelmaßnahmen kommt es darauf an, was alles gemacht werden muss. Aber in der Regel wird man da auch bei, sagen wir mal, 1.000 bis 2.000 Euro landen können. Und 50% davon kriegen sie eben dann zurück. Beim KfW-Effizienzhaus ist es natürlich wesentlich höher. Also da, wenn eine Komplettsanierung gemacht wird und es betreut wird, ist immer schwierig, eine Abschätzung zu geben, aber da sind schon mehrere tausend Euro. Also das ist schon etwas höher dann angesetzt, genau.
0: Sie fahren ja auch auf Baustellen natürlich umeinander. Haut das selber also hin, wenn Sie da schauen, wird das gescheit gemacht?
1: Ja, naja, also es wird dann schlussendlich schon gescheit gemacht, aber es gibt natürlich immer wieder Diskussionen, muss das denn sein, können wir dann etwas anders machen und ich hätte es da gerne ein bisschen schlanker gedämmt. Also man muss schon flexibel sein, man muss sich immer was einfallen lassen können. Ja, gerade was auch dann optische Sachen betrifft. Ich bin reiner Techniker, für mich ist es wichtig, dass die Kennwerte erfüllt werden und der Architekt möchte halt auch, dass es schön ausschaut. Das ist dann immer, muss man halt irgendwo die Wege finden, aber grundsätzlich ist man dann halt auch ein bisschen ein Manager und muss die Gewerke zusammenbringen und irgendwo auf die Schlüsselstellen ein bisschen mit achten. Aber ja, man hat schon viel zu tun zum Rumfahren auf den Baustellen dann, genau.

0: zwei gescheiter Musikanten. Der C-Dur-Landle ist es gewesen, um 20 Minuten vor 12. Ich habe gesagt, studio@br-heimat.de. Kriegen wir deine, ihre Fragen direkt auf den Schirm. Schreibt und fragt an, der Franz, wir planen eine Luft-Wasser-Wärmepumpe in den nächsten Jahren. Macht es einen Sinn, die alte, noch gut funktionierende Ölheizung trotzdem zu behalten, auch wenn sie unter normalen Umständen nicht mehr gebraucht wird? Ich denke an den Fall, wenn die Wärmepumpe plötzlich kaputt geht oder wenn es in Krisenzeiten zu einem längeren Stromausfall kommt. Der alte Heizkessel wäre sogar noch für Festbrennstoffe, zum Beispiel Holz, geeignet. Alexander Bär, ist das eine gute Idee, dass man die alte Ölheizung noch quasi in Betrieb lässt, auf Reserve?
1: Genau, also aus meiner Sicht macht es keinen Sinn, die alte Ölheizung drin zu lassen. Hat mehrere Gründe. Also zum einen ist es so, sie bekommen weniger Förderung, wenn die alte Ölheizung noch im Gebäude verbleibt. Zum anderen Thema Stromausfall. Wenn der Strom ausfällt, geht ihre Ölheizung auch nicht, weil die eine Steuerung hat, die Strom braucht, und auch die Umwälzpumpe braucht Strom, um die Wärmeenergie zu den Heizkörpern zu pumpen. Aus meiner Sicht macht es mehr Sinn, wenn man eine Notheizung haben möchte, sich einen Holzofen ins Wohnzimmer zu stellen, der jetzt ohne Strom funktioniert, genau, vielleicht mit einer Kochplatte drauf, wenn man das gerne haben möchte. Aber der funktioniert immer, den muss man bloß das Holz reinschmeißen und anzünden, und das wäre eine bessere Notvariante.
0: Eben ein bisschen Holz vor der Hütte und am besten 5er Holz haben wir heute schon gehabt in dieser Sendung, die Gruppe 5er Holz. Gleich haben wir die Fischerbuben Danzl. Muss ich aber noch eine andere Frage, die kommt aus Südafrika, Alexander Bär, und zwar vom Peter aus Pretoria. Er möchte sich ein Haus kaufen mit 60 cm dicken Wänden. Jetzt war natürlich die Frage, das steht da nicht, ob das in Südafrika steht oder im hohen Norden hinter Hannover. Schreibt da jedenfalls die Frage, ist es eine gute Isolierung, wenn die Außenwände hohl sind und innen vielleicht zwar eine solide Struktur oder Wand ist, aber Hand, glaube ich, kann man so fragen, Hand Hohlwände oder Hohlsteine eine gute Isolierung?
1: Ja, also ganz einfach kann man das jetzt nicht beantworten. Man müsste sich natürlich schon genauer anschauen, aber ganz grundsätzlich ist es so, ich höre es ganz oft in der Arbeit auch, 60 cm dicke Wände, das ist eine gute Dämmung, da brauche ich nichts machen. Aber wenn es Bruchsteinmauerwerk ist oder Vollziegel, dann hat 60 cm Mauerwerk so eine gute Dämmwirkung wie 2 cm Styropor. Wenn das jetzt eine zweischalige Wand ist, eben mit Hohlblocksteinen und innen Vollziegel, kann es schon gut sein. Ich weiß natürlich den Wärmeleitwert der Hohlblocksteine nicht, die da verwendet wurden. Wenn das Ganze allerdings auch noch hinterlüftet wäre, wenn es ein zweischaliges hinterlüftetes Mauerwerk ist, dann ist es eine schlechte Dämmung. Also da bräuchte ich wirklich noch mehr Informationen dazu. Ist nicht so leicht, müsste man sie vorher mal untersuchen.
0: Also kurz gefasst, bloß hohl taugt nichts und je dicker, desto wärmer, stimmt auch nicht.
1: Genau, kann man so sagen.
0: Wie beim Menschen auch.

0: Auch nicht direkt schwer zu erraten, warum dieses Stück Trillerwalzer geheißen hat. Gespielt von den Schwabacher Musikanten und davor haben wir eben die Fischer beim Tanzelmusik gehört. Mit dem Stück Der Geschwinder ist der Gesünder. Ich schaue mal kurz ganz geschwind auf die Uhrzeit. 10 Minuten, 11 Minuten vor 12 ist. Wir haben heute zu Gast gehabt bei Habitere den Gebäudeenergieberater Alexander Bär, der in Neustadt, was haben wir gesagt? Warte mal, ich muss das Mikrofon Energie geben.
1: Ja, genau.
0: Neustadt an der Waldnab. Daheim ist, dort auch ein Büro hat, aber auch eben für die Verbraucherzentrale Bayern unterwegs ist in Sachen Energieberatung. Und in Anbetracht der Tatsache, dass jetzt kurz vor 12 ist und energetische langsam die Weißwürst recht waren und es höchste Zeit ist vor 12 für die Weißwürst, darf ich sagen, das war's für heute bei Habe die Ehre. Vielen Dank, Alexander Bär, fürs Dasein, fürs Auskunft geben. Und der Alexander Bär hat sich noch ein Stück gewünscht. Und ich bin ihm so dankbar dafür, Alexander Bär.
1: Ja, hier kommt der böhmische Traum und viele Grüße an die Heimat.

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1: Um 12 Uhr mit Marlene Reichert. Die Börsen sind auf Talfahrt nach der erneuten Eskalation im Iran-Krieg. Der Ölpreis ist sprunghaft angestiegen. Der Iran hat am Abend erstmals seit Inkrafttreten einer Waffenruhe wieder Raketen auf Israel abgefeuert. Israel reagierte seinerseits mit Angriffen auf Ziele im Iran und setzte sich dabei offenbar über eine Aufforderung von US-Präsident Trump hinweg, wie Phyllis Kükrikol erklärt.
2: Nach den Raketensalven des Iran auf Israel hatte Trump Richtung Iran schon gesagt, jetzt habt ihr eure Raketen abgefeuert, kehrt wieder an den Verhandlungstisch und macht einen Deal. Und gleichzeitig hatte Trump den israelischen Ministerpräsidenten Netanyahu gewarnt, Vergeltungsschläge auszuführen. Der Financial Times hat Trump gesagt, er habe das absolute Sagen, Netanyahu habe nicht das Sagen und habe keine andere Wahl, als ein vernünftiges Abkommen zu akzeptieren.
1: Nach dem Feueralarm gestern am späten Abend ist der Betrieb am Flughafen München heute früh weitgehend normal angelaufen. Laut Airport gibt es aktuell keine Störungen mehr. Der Betrieb war für fast 2 Stunden eingestellt, nachdem Mitarbeitende der Flugsicherung im Tower Brandgeruch bemerkt hatten.
3: Wie sich herausstellte, war dieser durch einen defekten Keilriemen in der Lüftungsanlage verursacht worden, der darauf ausgewechselt wurde. In der Zwischenzeit hatten 30 Flugzeuge erst einmal an anderen Flughäfen landen müssen. Die meisten konnten dann aber doch noch weiterfliegen. Komplett gestrichen wurden am Flughafen München insgesamt 40 Starts und Landungen. Noch mehr wären es gewesen, wenn es nicht 30 Ausnahmegenehmigungen für Nachtflüge gegeben hätte. Aus München, Birgit Grundner.
1: Ein Tempolimit auf deutschen Autobahnen. Ein Thema, das immer wieder für Diskussionen sorgt. Jetzt hat die Umweltschutzorganisation Greenpeace mit einer Aktion am Grenzübergang Kiefersfelden wieder darauf aufmerksam gemacht.
4: Am frühen Morgen sind Umweltschutzaktivisten an der Autobahn 93 mit einer Leiter angerückt. Das Schild mit der empfohlenen Richtgeschwindigkeit von 130 Stundenkilometern wurde mit einer 100 überklebt. Die Umweltschutzorganisation Greenpeace will damit ein Zeichen für die Einführung eines Tempolimits setzen. Nach Angaben der Organisation fanden ähnliche Aktionen auch an anderen Orten in Deutschland statt. Aus München, Eileen Kelpe.
1: Das Hilfetelefon Gewalt gegen Frauen ist im vergangenen Jahr fast 70.000 Mal in Anspruch genommen worden, so oft wie noch nie. Das Bundesamt für Familie und zivilgesellschaftliche Angelegenheiten teilte mit, dass pro Tag im Schnitt 190 Beratungen stattgefunden haben, die meisten wegen häuslicher Gewalt. Das Hilfetelefon wurde 2013 eingeführt. Damals zählte die Behörde rund 18.000 Anrufe. Das Beratungsangebot besteht rund um die Uhr, ist kostenlos und anonym. Das Wetter in Bayern. Am Nachmittag ist es sonnig mit einigen Schleier- und Quellwolken. Später ziehen von Westen dichtere Wolken heran. An den Alpen kann es auch Schauer oder Gewitter geben. Die Höchstwerte erreichen 23 bis 29 Grad. In der Nacht örtlich Regen, es kühlt ab bis auf 11 Grad. Morgen und die kommenden Tage unbeständig mit Regen und wenig Sonne, dazu windig bei maximal 13 bis 21 Grad. Soweit die Nachrichten, es ist 12.03 Uhr. Die Verkehrsmeldungen: A6 Nürnberg Richtung Heilbronn zwischen Schwabach West und Neuendettelsau stockender Verkehr an einer Baustelle. A7 Fulda Richtung Würzburg zwischen Hammelburg und Wasserlosen 3 Kilometer Stau nach einem Fahrzeugbrand. Der Verkehr wird an der Unfallstelle vorbeigeführt. A8 Salzburg Richtung München zwischen Übersee und Bernau am Chiemsee 9 Kilometer Stau. Und A93 Regensburg Richtung Weiden zwischen Schwandorf Süd und Schwarzenfeld 8 Kilometer stockender Verkehr. Soweit der Service.
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5: Mit Bettina Arne, ich grüße Sie. Die Pfingstferien sind vorbei und das Wetter wird schlecht. Zumindest heute gibt es noch ein bisschen Sonne bis in den Abend hinein, aber dann kommt der Wetterumschwung. Eine Kaltfront mit Regen sorgt ab morgen für deutlich kühlere Temperaturen. Am Mittwoch sollen es nur noch 13 bis 18 Grad sein. Es sind dann gute 10 Grad weniger als heute. Das ist dann vermutlich die Schafskälte. Also genießen wir die letzten Sonnenstunden. Und hier sind die Alpenlandler Musikanten. Danach sage ich Ihnen unsere Themen.

0: Das ist das Mittagsmagazin auf BR Heimat und wir reden heute über Sportvereine. Die sind so viel mehr als nur ein Ort, wo man Fußball, Tennis oder Turnen lernt. Sie sind wirklich ganz enorm wichtig für den sozialen Zusammenhalt und die Kontakte, die man da knüpft, die überdauern wirklich die Jahre.
1: Ich habe angefangen 71 hier, ja. Und aus der Zeit bin ich jetzt noch mit meinen Leuten zusammen befreundet. Wir spielen nicht mehr Basketball, wir treffen uns aber immer wieder jede Woche. Ein bis zweimal.
0: Ja, Freundschaften auf dem Spielfeld halten eben ewig. Wir stellen gleich als Beispiel für alle den großen Sportverein in München vor. Dann geht's um Taser im Polizeidienst. Die waren bislang ja nur den Spezialkräften vorbehalten. Ab heute werden sie auch im Streifendienst erprobt. Und dann schauen wir in den Bayerischen Landtag. Da wollen sich die Abgeordneten die Diäten erhöhen. Und das sorgt für ziemlich viel Unmut, vor allem bei den bayerischen Beamten.

0: Die Vilsleiten-Musi war das gerade. Wasser predigen und Wein trinken, das kommt nicht besonders gut an. Wenn sich Abgeordnete Diäten erhöhen, während alles andere teurer wird, sorgt das immer für heftige Diskussionen. Im Bundestag, da wollen ja die Abgeordneten auf eine Erhöhung verzichten, eben genau deshalb. Aber die Abgeordneten im Bayerischen Landtag nicht. Die wollen schon mehr Geld und das sorgt für Unmut, besonders bei Beamtenvertretern.
1: Zum Juli steigen die Bezüge der Abgeordneten im Bayerischen Landtag auf rund 10.600 Euro brutto pro Monat. Das sind gut 400 Euro mehr als bisher. Die Abgeordnetendiäten sind laut Gesetz an die Entwicklung der Einkommen gekoppelt. Die sind in Bayern zwischen 2024 und 2025 um durchschnittlich 4,1% gestiegen. Dieselbe Erhöhung gibt es nun für Abgeordnete. Der Landtag geht damit einen anderen Weg als der Bundestag. Dort sind inzwischen alle Fraktionen dafür, eine Erhöhung in diesem Jahr auszusetzen. Dies sei ein richtiges Reformsignal, sagte CSU-Landesgruppenchef Alexander Hoffmann. Im Freistaat kritisiert der Bayerische Beamtenbund die anstehende Diätenerhöhung. Vor allem, weil die bereits beschlossene Tariferhöhung im öffentlichen Dienst aus Spargründen um ein halbes Jahr verschoben werden soll. Wer von Beamten verlange, den Gürtel enger zu schnallen, sollte das auch vorleben, fordert BBB-Chef Rainer Nachtigall. Hier werde mit zweierlei Maß gemessen, kritisiert auch die Gewerkschaft der Polizei in Bayern. Die Kopplung an die Einkommensentwicklung habe sich bewährt, sagte kürzlich CSU-Landtagspräsidentin Ilse Aigner. Sie habe den Ältestenrat über die anstehende Erhöhung informiert. Von keiner Fraktion habe es eine abweichende Meinung gegeben. Jonas Wengert, München.

0: Die Kerschbaumzittermusik haben wir gerade gehört. Am Flughafen München hat es gestern Abend gegen 8:30 war das einen Feueralarm gegeben. Aus dem Tower wurde Rauchentwicklung gemeldet und für rund 2 Stunden stand der Flughafen dann komplett still. In der Früh kam dann die Entwarnung, der Betrieb läuft wieder. Offenbar war es nur Brandgeruch. Von Schäden ist nicht die Rede bislang. Birgit Grundner berichtet.
1: Die Ursache war zunächst völlig unklar. Um 20.33 Uhr wurden deshalb der Tower geräumt und der Flugbetrieb eingestellt.
2: Eine wichtige Information für alle Fluggäste. Aufgrund eines Feuerwehreinsatzes kommt es zu Verzögerungen und längeren Wartezeiten im Betriebsablauf. Wir bitten Sie um Ihre Geduld und danken für Ihr Verständnis.
3: Wir haben ein bisschen ein Problem, weil wir nach Barcelona fliegen wollten.
4: Zu einem Boogie-Festival, das beginnt morgen.
3: Jetzt ist der Flug ausgefallen und dann hat man keine vernünftigen Informationen gekriegt.
4: Wir werden wahrscheinlich einen Flieger kriegen, wenn das am Sonntag vorbei ist.
1: Feuerwehr und Polizei haben den Bereich um den Turm abgesichert. Dann die Entwarnung. Ein defekter Keilriemen in der Lüftungsanlage war nach Angaben eines Flughafensprechers der Grund für den Brandgeruch gewesen. Das Teil wurde ausgewechselt und ab 22.15 Uhr ist der Flugbetrieb wieder angelaufen. In der Zwischenzeit hatten 35 Flugzeuge, die eigentlich am Münchner Airport landen sollten, auf andere Flughäfen ausweichen oder dort zumindest einen vorübergehenden Zwischenstopp einlegen müssen.
5: Nee, wir sind eigentlich von London zurückgeflogen, aber über Nürnberg. Also wir sind kurz in Nürnberg gestanden und aufgetankt und wieder hergeflogen. Einen extra kleinen Ausflug. Alles gut. Jetzt zurück nach München, ab ins Bett.
6: Ich musste zwischenlanden in Frankfurt und ja, ich meine, gut 1,5 Stunden Verspätung war natürlich ein bisschen ärgerlich, aber auf der anderen Seite wenigstens sind wir hier gut angekommen.
1: Wie viele Starts am Flughafen München ausgefallen sind oder sich zumindest verzögert haben, konnte der Sprecher zunächst noch nicht sagen. Man werde jedenfalls so viele Flüge wie möglich noch abarbeiten, erklärte er kurz nach Mitternacht. Normalerweise ist um 24 Uhr Schluss mit dem regulären Betrieb. In diesem Fall dürften Flugzeuge aber aufgrund einer Ausnahmegenehmigung bis 1.30 Uhr starten und landen. Vom Flughafen München, Birgit Grundner.

0: Bayerns Polizistinnen und Polizisten dürfen bei einem Pilotprojekt den Einsatz von Tasern erproben. Also das sind ja diese Teile, die Elektroschocks auf Distanz senden können. Und diese Testphase, ob das gut läuft, die startet heute unter anderem in Schweinfurt. Christiane Scherm hat die Einzelheiten dazu.
1: Mit einem Taser kann die Polizei aus der Distanz Elektroschocks abgeben. Die Geräte sollen die Beamten und Beamtinnen schützen und ein möglichst schonendes und wirksames Einsatzmittel sein, so das Innenministerium. Der Taser-Einsatz bei der Polizei ist nicht ganz neu. In Bayern wird die Waffe schon seit Jahren von Spezialeinheiten genutzt. Getestet wird im Streifendienst in Schweinfurt, Regensburg und Augsburg.

0: Wir reden über Sportvereine. Die sind ja für viele Menschen weit mehr als einfach ein Ort, wo man trainiert oder wo Wettkämpfe stattfinden. Eine aktuelle Studie des Bayerischen Rundfunks zeigt, 79% der Menschen in Bayern halten sie für so wichtig für das soziale Leben vor Ort. Ja, es geht schon auch um Fitness, um Training, dass man sich verbessert in dem Sport, den man mag. Aber es geht noch sehr viel mehr um Kontakte, um Freundschaft und Zusammenhalt. Maike Vöckersberger hat den Münchner Breitensportverein MTV mal in den Ferien besucht.
1: Kinder klettern über Hindernisse, hangeln sich an Seilen entlang und feuern sich gegenseitig an. Im Ferienprogramm des MTV München geht es um Bewegung, aber nicht nur. Das weiß auch der 11-jährige Franziskus, der gerade über einen Balken balanciert ist.
2: Sport ist tatsächlich mir nicht wichtiger als Freundschaft, weil Freundschaft ist ja bekanntlich mehr wert.
1: Freundschaft statt Leistung. Was Franziskus sagt, spiegelt auch eine Studie im Auftrag des BR wider. 42% sehen im Sportverein gesundheitliche Vorteile. Viel mehr aber einen anderen Wert. Zusammenhalt und Austausch. Das sagen sogar 60% der Befragten. Mit einem Basketball unter dem Arm steht Laszlo Bayerle in der Halle. Ein wahres Urgestein. Seit 55 Jahren engagiert er sich im Verein und er hat hier Freundschaften fürs Leben gefunden.
3: Ich habe angefangen 71 hier, ja. Und aus der Zeit bin ich jetzt noch mit meinen Leuten zusammen befreundet. Wir spielen nicht mehr Basketball, wir treffen uns aber immer wieder, jede Woche ein bis zweimal.
1: Während die Kinder über den Bock springen, steht die 21-jährige Tina Müller daneben, feuert an, hilft beim Absprung.
4: Anfang kennen sie sich gar nicht und dann wird es immer besser und jetzt spielen sie alle zusammen, freuen sich richtig, dass sie hier sind.
1: Warum Sport so zusammenschweißt, weiß auch der Präsident des Bayerischen Landessportverbands, Jörg Ammon.
5: Also wenn man zusammen im Sportverein Sport treibt, dann ist es einmal gut für die Gesundheit, das ist mental dann auch ganz, ganz wichtig, aber es ist auch gut für die Gemeinschaft. Man lernt sich einzuordnen, man lernt mit anderen auch umzugehen.
1: Ohne diese Ehrenamtlichen würde vieles nicht funktionieren. Trainer, Betreuer, Organisatoren, sie halten den Verein am Laufen. Praktisch alle 11.500 Sportvereine in Bayern würden ehrenamtlich geführt, betont Ammon. Zurück zum Hindernisparcours. Die 11-jährige Marie ist gerade erfolgreich und mit viel Power über den Bock gesprungen.
6: Also es macht mir Spaß, hier einfach mit Freunden Sport zu machen. Und man lernt hier auch neue Kinder und so kennen.
1: Zusammenhalt. Genau das macht für viele Vereine den Unterschied. Der MTV München zählt fast 9000 Mitglieder aus mehr als 80 Nationen. Mit der Aktion Hashtag Sport vereint macht der Bayerische Rundfunk im Juni täglich das Engagement in Bayerns Sportverein sichtbar. Damit Vereine solche Orte bleiben, müssen sie ständig investieren. Hallen, Plätze und Gebäude kosten Geld. Der MTV-Vorstand Michael Paul sagt,
7: wir müssen schauen, dass wir die Liegenschaften instand halten, dass wir sanieren, dass wir viel reparieren, dass wir zusätzlich anmieten.
1: In 3 Jahren feiert der Münchner Breitensportverein sein 150-jähriges Jubiläum. Trotz aller Herausforderungen bleibt für viele hier das, was man nicht kaufen kann. Gemeinschaft und manchmal Freundschaften fürs Leben.

0: Wenn Sie an Augsburg denken, dann fallen Ihnen wahrscheinlich die Puppenkiste ein, auch die Fugger. Aber wussten Sie, dass Augsburg sozusagen gleich auf ist mit den Pyramiden von Gizeh? Ja? Seit 7 Jahren ist Augsburg auch offiziell UNESCO-Welterbe, denn dieser Titel ist vergeben worden an das Augsburger Wassermanagementsystem. Gestern war ja Welterbetag, der ist allüberall gefeiert und begangen worden. Und da ist mal gezeigt worden, dass das viel mehr ist als nur alte Kanäle. Barbara Leinfelder erzählt uns mehr.
1: Wir haben im Verhältnis zu 19, als wir damals angefangen haben, enormen Zuwachs aus der Schweiz, aus Österreich, Italien, Frankreich, aus Amerika und ganz extrem aus den Niederlanden. Und wir stellen heute schon fest, es gibt keinen Journalisten, der in Augsburg war, der nicht dieses Thema auch mit aufgreift. Das heißt also, die Marke greift mehr, als wir vielleicht in Augsburg manchmal schon so wahrnehmen.
2: Die Stadt versucht, das Angebot auszubauen. Eine App soll Besuchern helfen, individuelle Routen für sich herauszutauchen. Historische Wasserkraftwerke sollen auch digital erlebbar gemacht werden. Und das frühere Festival der Kulturen soll jetzt als Water and Sound Festival Musik, Kunst und Diskussionsabende rund ums Thema Wasser miteinander verknüpfen. In der letzten Juliwoche mit internationalen Künstlern wie etwa Marie Froesch aus Brasilien. Die Augsburger Wirte und Ladeninhaber dagegen scheint das einzigartige Wassersystem derzeit noch kalt zu lassen. In kaum einem Café oder einer Bar entlang der Maxstraße etwa findet sich ein Verweis auf die wunderbaren Prachtbrunnen vor der Tür. Kein Herkules-Eisbecher, kein Merkur-Brunnen-Cocktail, keine Erwähnung der Wasserhistorie als kleine Einführung für die Gäste auf der Speisekarte. Und Kritik gibt es auch von Seiten der Naturschützer. Der Lech als Quelle des Augsburger Wassers werde nämlich viel zu wenig berücksichtigt bislang, findet Stefan Zott von der Lech-Allianz.
3: Die Quelle des Erbes, der einzige alpine Wildfluss Lech, geht sehr schlecht, vor allem auch im Einzugsgebiet der Stadt Augsburg. Leider kommt das in der Kommunikation rund um das Weltkulturerbe der Wasserstadt Augsburg nicht zur Sprache, was wir sehr bedauern und auch kritisieren.
2: Nachholbedarf freilich gibt es auch, interessanterweise bei den Augsburgern selbst, sagt Barbara Bühler-Karpati, die Leiterin des Welterbebüros. Viele Bürger seien zwar stolz auf den Welterbetitel ihrer Stadt, hätten sich die einzelnen Stationen selbst aber noch gar nicht angeschaut.
4: Mein Eindruck ist, dass wir einfach noch mehr Arbeit reinstecken müssen, das Welterbe zu erklären. Und es ist einfach noch nicht wirklich bei der Augsburger Bevölkerung angekommen. Worum geht es denn eigentlich genau bei diesem Wassermanagementsystem?
2: Bühler-Karpati setzt deshalb auf maßgeschneiderte Führungen für Kinder, Senioren, Menschen mit Migrationshintergrund. Mit einem Welterbemobil soll außerdem künftig mehr Info auf Feste und Vereinstreffen vor Ort gebracht werden.
4: Wir haben jetzt auch ein neues Lastenfahrrad, unser mobiler Infostand, mit dem wir schneller und direkter auch mit dem Thema in die Stadtviertel kommen können. Und da dürfen wir auch angefragt werden von Bürgerfesten, Stadtteilfesten. Wir kommen mit dem Thema auch zu Ihnen und euch in die Stadtteile. Meine Idee ist, dass jeder Augsburger und jede Augsburgerin den Besuch, der aus einer anderen Stadt kommt, in 3 Sätzen, na, vielleicht in 5 erklären kann. Was hat es damit auf sich?

0: Wissen Sie, was Schachten sind? So nennt man die historischen Waldweiden im Nationalpark Bayerischer Wald. Und die werden beweidet, damit die Flächen frei bleiben. Und das läuft so gut, dass nun dieses Beweidungsprojekt ausgeweitet worden ist.
1: Das sogenannte Beweidungsprojekt auf den Schachten läuft im Nationalpark Bayerischer Wald bereits seit mehr als 10 Jahren. Grundsätzlich greift dort zwar der Mensch nicht in natürliche Prozesse ein, gleichzeitig aber müssen Denkmale der Kulturlandschaft, und dazu gehören zum Beispiel die Schachten, erhalten bleiben. Diese im Wald gelegenen Hochweiden sind bereits im 16. Jahrhundert entstanden und wurden bis in die 1960er Jahre genutzt. Ohne menschliches Zutun würden die Flächen rasch verbuschen und wieder bewaldet werden. Rinder übernehmen nun auch auf dem Albrechtschachten die Aufgabe, beispielsweise Heidelbeersträucher einzudämmen. Denn es hat sich auf dem Hochschachten und dem Rukowitzschachten bereits gezeigt, wo auf den umzäunten Flächen das rote Höhenvieh weidet, breiten sich zunehmend seltene Arten, sowohl Pflanzen als auch Tiere, aus. Christian Riedl im Nationalpark Bayerischer Wald.

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1: Um 13 Uhr mit Marlene Reichert. Israel und der Iran müssen sofort mit den Angriffen aufhören. Das fordert US-Präsident Trump am Mittag auf seiner Online-Plattform. Beide Länder haben sich auch am Vormittag weiter gegenseitig mit Raketen beschossen. Israel widersetzt sich damit offenbar der Aufforderung Trumps vom Abend, von Vergeltungsmaßnahmen für Angriffe aus dem Iran abzusehen.
2: Die israelische Armee hat angegeben, in einer jüngsten Welle seien Dutzende Kampfjets im Einsatz gewesen. Ziele sollen demnach iranische Abwehrsysteme und Raketenabschussrampen gewesen sein. In der Nacht und am Morgen hatte es mehrfach Raketenalarm in weiten Teilen Israels gegeben. Die iranische Revolutionsgarde erklärte, sie habe zwei Militärstützpunkte angegriffen. Auch die libanesische Hisbollah-Miliz und die Houthi-Rebellen im Jemen hatten Israel beschossen. Iran hatte die jüngste Eskalation angekündigt, nachdem Israel gestern die libanesische Hauptstadt Beirut angegriffen hatte. Die südlichen Vororte gelten als Hochburg der Hisbollah, die Israel immer wieder mit Drohnen und Raketen angreift. Jan-Christoph Kitzler, Tel Aviv.
1: Startschuss in Schweinfurt für die Pilotphase zur Ausweitung des Taser-Einsatzes bei der bayerischen Polizei. Beamte im Wach- und Streifendienst sollen dadurch künftig besser vor Angreifern geschützt werden. Diese werden durch die Elektroschockgeräte kurzzeitig bewegungsunfähig gemacht. Der Einsatz ist jedoch nicht unumstritten. Nach Ansicht etwa von Amnesty International kann es zu schwerwiegenden körperlichen Schäden kommen.
3: Bei Spezialeinheiten und Unterstützungskommandos der bayerischen Polizei sind Taser zum Teil schon seit 20 Jahren im Einsatz. Nach bisheriger Erfahrung würden in 3/4 aller Fälle schon die Androhung vom Taser-Einsatz genügen und gefährliche Situationen ließen sich entspannen, so das bayerische Innenministerium. Polizistinnen und Polizisten sollen neben der Inspektion Schweinfurt Taser nun auch für 6 Monate in Regensburg und Augsburg im Realeinsatz nutzen können. Norbert Steiche, Schweinfurt.
1: Deutsche Friedensforscher fürchten um die Demokratie. Experten von 4 Instituten erklärten, der Zerfall einer regelbasierten Weltordnung schreite voran. Nur noch 7% der Bevölkerung auf der Welt lebten in freien Demokratien, heißt es im Friedensgutachten 2026. Ihr Fazit: eine tiefe strukturelle Krise bei den Vereinten Nationen, so viele bewaffnete Konflikte wie noch nie und mehr als 120 Millionen Menschen auf der Flucht. Ein schweres Erdbeben hat die Philippinen erschüttert. Die Behörden sprechen von mindestens 19 Toten und mehr als 130 Verletzten. Am stärksten betroffen war die südliche Insel Mindanao, wo mehrere Gebäude eingestürzt sind. Das Beben hatte eine Stärke von 7,8. Zwischenzeitlich galt eine Tsunami-Warnung. Meteorologisch herrscht Sommer, die Heizungen sind abgeschaltet. Jetzt wäre eigentlich die Zeit, um die im Winter geleerten Gasspeicher wieder zu füllen. In Bayern ist das nicht einfach, denn Bayerns Gasspeicher haben technische Nachteile. Welche, erklärt Lorenz Storch.
4: Es handelt sich um ehemalige Erdgaslagerstätten. Sie können nur langsam gefüllt werden. Der Füllstand in Bayern liegt unter dem deutschen Durchschnitt. Im Speicher Wolfersberg sogar nur bei 3,5%. Der dortige Speicherbetreiber Bayern UGS registriert heuer bisher keinerlei Nachfrage. Beim Speicher Breitbrunn konnte Uniper bisher nur für die Hälfte der Kapazität Kunden finden.
1: Das Wetter in Bayern: am Nachmittag ist es sonnig mit einigen Schleier- und Quellwolken. Später ziehen von Westen dichtere Wolken heran. An den Alpen kann es auch Schauer oder Gewitter geben. Die Höchstwerte erreichen 23 bis 29 Grad. In der Nacht örtlich Regen, es kühlt ab bis auf 11 Grad. Morgen und die kommenden Tage unbeständig mit Regen und wenig Sonne. Dazu windig bei maximal 13 bis 21 Grad. Soweit die Nachrichten, es ist 13.04 Uhr. Die Verkehrsmeldungen: A8 Salzburg Richtung München, zwischen Übersee und Bernau am Chiemsee 9 Kilometer Stau und stockender Verkehr. A93 Regensburg Richtung Weiden, zwischen Schwandorf Süd und Schwarzenfeld Stau. Und auf der A99 Westumfahrung München Richtung Lindau ist der Tunnel Aubing gesperrt. Dort wurde die Höhenkontrolle ausgelöst. Soweit der Service.
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5: Mit Bettina Arne, ich grüße Sie und wir grüßen nach Straubing, wo seit heute wieder das bunte Klavier steht. Das Instrument steht mitten auf dem Stadtplatz und da kann sich einfach jeder, der mag, hinsetzen und spielen. Und diese sogenannte Klaviergarage ist montags bis samstags von 10 bis 16 Uhr geöffnet, natürlich nur, wenn's nicht regnet.

0: Noch eine Stunde lang sind wir in Bayern unterwegs und das sind unsere Stationen. Wir schauen nochmal nach Burgheim im Landkreis Neuburg-Schrobenhausen. Da war die Kirchturmuhr kaputt, ein ganzes Jahr lang, und hat immer die gleiche Zeit angezeigt. Wir schauen nochmal nach, ob der Ort jetzt wieder richtig tickt sozusagen. Dann sagen wir, wie eine Lastendrohne erfolgreich bei der Bekämpfung von Waldbränden helfen kann, haben wir so gerade am Saurüsselkopf erlebt. Und Wohnen in Bayern ist leider schon wieder teurer geworden.
1: Es müssten ganz einfach mehr Wohnungen gebaut werden, aber genau das Gegenteil ist der Fall. Wir beobachten, leider muss ich sagen, dass sich gerade auch die privaten Investoren, die ziehen sich aus dem Mietwohnungsbau Schritt für Schritt zurück.
0: Mit diesem Thema beschäftigen wir uns gleich ausführlich. Hier ist die Pilsisausmusi.

0: Wohnen in Bayern ist schon wieder teurer geworden, im Schnitt um 3,4%. Das belegen Zahlen der Bundesregierung, die dem Bayerischen Rundfunk vorliegen. München steht natürlich bei den Quadratmeterpreisen nach wie vor bundesweit an der Spitze. Aber auch in anderen bayerischen Regionen sind die Preise zum Teil erheblich gestiegen. Und zwar auch da, wo man es nicht vermuten würde, wie Daniel Knopp berichtet.
1: Den stärksten Anstieg bei Mietpreisangeboten im Internet verzeichnen 2025 Stadt und Landkreis Bamberg. Hier legten die Preise bei Neuvermietungen innerhalb eines Jahres um rund 25% zu. Trotz deutlicher Zunahme liegt die Stadt Bamberg mit rund 12 Euro Kaltmiete noch im Mittelfeld der 20 größten kreisfreien Städte in Bayern. Den deutlichen Anstieg in Bamberg sieht Svenja Zeidler vom Landratsamt Bamberg in der Attraktivität Bambergs.
2: Der Landkreis ist ein sehr attraktiver Lebensraum. Wir haben eine gute Anbindung an Autobahnen, an verschiedene Ballungszentren, sowohl Nürnberg als auch die Stadt Bamberg. Wir haben große Arbeitgeber, gerade in der Automobilindustrie im Landkreis, und natürlich auch eine hohe Lebensqualität, auch durch Freizeitangebote und so weiter.
1: Den zweithöchsten Preisanstieg bei Neuvermietungen war 2025 im Unterallgäu zu beobachten. Der Wohnungsmangel sei inzwischen überall spürbar, sagt Landrat Alex Eder von den Freien Wählern. Zugleich läge das Unterallgäu aufgrund seiner Attraktivität beim prognostizierten Bevölkerungswachstum des Landesamts für Statistik auf Platz 1 in ganz Bayern und brauche somit schnell mehr bezahlbare Wohnungen, so Landrat Eder. Mehr Wohnraum braucht auch Fürth. Die Stadt liegt mit 9,7% auf Platz 3 beim Preisanstieg von Neuvermietungen. Oberbürgermeister Thomas Jung von der SPD will deswegen in den nächsten 5 Jahren für 2000 neue Wohnungen sorgen.
3: Wir sind die Stadt in Bayern, die am stärksten gewachsen ist in den letzten 10 Jahren. In meiner Amtszeit gut 20 Jahre, über 20.000 Menschen mehr. Fürth ist richtig entdeckt worden. Also jeder will jetzt da wohnen, weil wir auch tolle Wohnlagen haben. Und deswegen, ja, ist es die Kehrseite. Viel Nachfrage führt offensichtlich auch zu steigenden Preisen.
1: Der Eigentümerverband Haus und Grund Bayern ist nicht überrascht vom Preisanstieg bei Neuvermietungen. Es fehle an Wohnungen, zugleich werde das Bauen immer teurer und komplizierter, so Rudolf Stürzer.
4: Es müssten ganz einfach mehr Wohnungen gebaut werden, aber genau das Gegenteil ist der Fall. Wir beobachten, leider muss ich sagen, dass sich gerade auch die privaten Investoren, die ziehen sich aus dem Mietwohnungsbau Schritt für Schritt zurück. Was gebaut wird, wird fast ausschließlich noch für den Eigenbedarf gebaut. Wir warnen davor seit Jahren, aber diese Warnungen werden von der Politik leider ignoriert. Im Gegenteil, die Eigentümer werden immer mehr zum einen verunsichert, zum anderen auch verärgert.
1: Die Zahlen der Bundesregierung zu den stetig steigenden Angebotsmieten beziehen sich auf Neuvermietungen im Internet. Repräsentativ für das gesamte Wohnungsangebot bei Neuvermietungen sind diese Zahlen nicht, da insbesondere

0: Die Gruppe Jungstreich war das gerade. Es war einer der größten Waldbrände in Bayern seit Jahrzehnten. Anfang Mai, wir haben ja darüber berichtet, standen am Saurüsselkopf bei Ruhpolding große Teile des Bergwalds in Flammen. Und in dem steilen und vor allem sehr schwer zugänglichen Gelände waren die Einsatzkräfte über Wochen gefordert. Aber sie hatten technische Hilfe, nämlich die Lastendrohne Carry.
1: Bei rund 50 Flügen hatte die Drohne Material in das Gelände geflogen. Und auch jetzt, bei den Rückbauarbeiten, kommt die etwa 3x3 große Drohne der Bergwacht Bayern mit ihren 8 Rotoren zum Einsatz. Schläuche, Versorgungskisten und weitere Ausrüstung werden wieder ins Tal gebracht. Bis zu 40 Kilo kann die Drohne transportieren. Für Volker Eisele vom Technikteam Hochland ist die Drohne eine deutliche Entlastung.
2: Alles, was die Drohne fliegt, muss ein Mensch nicht tragen. Wenn man sich überlegt, wir haben im Einsatz jetzt hier knapp 2 Tonnen geflogen bisher. Das hätten früher Menschen alles rauf und runter getragen.
1: Carry ist bislang einzigartig. Nach Angaben der Bergwacht ist sie die erste Lastendrohne ihrer Art, die in Deutschland für rettungsdienstliche Zwecke erprobt wird. Die Erfahrungen vom Brand am Saurüsselkopf sollen helfen, ihren Einsatz bei künftigen Katastrophenlagen weiter zu verbessern. Aus dem BR-Studio Traunstein, Laura Hautkamp.

0: Dann kommen wir jetzt nach Burgheim im Landkreis Neuburg-Schrobenhausen. Der Ort hat vor ziemlich genau einem Jahr ein bisschen Schlagzeilen gemacht, denn die Kirchturmuhr war kaputt. Und bei der Frage, wer zahlt denn jetzt bitte die Reparatur, da kam es dann zum Streit. Also ist erstmal nichts gemacht worden und die Uhr hat konsequent 9.40 Uhr angezeigt, Tag und Nacht. Bis jetzt, sagt unser Reporter Axel Mögner-Kappel, jetzt tickt der Ort offenbar wieder richtig.
1: Die Uhr tickt wieder und die drei Zifferblätter zeigen wieder die richtige Uhrzeit an. Die Bürger zufrieden.
2: Super, weil die einfach lang noch nicht gegangen ist und es gehört einfach zum Ort dazu, dass es auch keine Uhr geht. Und man schaut halt ja auch immer wieder rauf, weil man es gewohnt ist.
3: Ist das wichtig für Sie, die Uhr?
4: Ja, ganz wichtig. Weil man braucht kein Handy rauskramen, sondern man guckt auf die Kirchturmuhr und sieht, dass die wieder funktioniert.
5: Einmal frei ist einmal auf.
1: 12 Uhr mittags. Der neue Burgheimer Bürgermeister Alexander Broth von der CSU kommt pünktlich aus dem Rathaus. Als eine seiner ersten Amtshandlungen hat er den Gemeinderat davon überzeugt, rund 3.000 Euro für die Reparatur der Kirchturmuhr auszugeben.
6: Ich habe einfach eine gesamtheitliche gesellschaftliche Spaltung in unserem Markt Burgheim festgestellt. Und das war mir einfach zwider. Und ich wollte einfach die Freundschaft zwischen weltlicher und kirchlicher Gemeinde wiederherstellen.
1: Michael Böhm, der Amtsvorgänger von Alexander Broth, hatte argumentiert, es sei nicht die Aufgabe der politischen Gemeinde, die Kirchturmuhr zu reparieren. Die Kirchenverwaltung hingegen sah die, Zitat, Unterhaltspflicht als ungeschriebenes Gesetz beim Markt Burgheim, Zitat Ende, und verweigerte im letzten Sommer ebenfalls die Reparatur. Und so stand sie still, bis der neue Gemeinderat Ende Mai auf Initiative von Alexander Broth die Reparatur beschloss. Und dann ging alles ganz schnell. Nach einer aufwendigen 12-stündigen Reparatur läuft die Uhr wieder. Und für die Zukunft möchte der Bürgermeister des Marktes Burgheim eine gemeinsame Lösung mit der katholischen Kirche finden. Denn Burgheim hat 17 zum Teil sehr kleine Gemeindeteile, oft mit einer eigenen Kirche, bei der ja auch mal die Kirchturmuhr kaputt gehen könnte.

0: Die Brennhofmusik war das gerade. Ich muss ganz ehrlich sagen, beim nächsten Thema werde ich persönlich wirklich richtig böse, wenn Menschen Tiere einfach aussetzen und in Kauf nehmen, dass sie elendiglich umkommen. Und warum tun sie das? Ja, weil sie sich schämen, ins Tierheim zu gehen. Man könnte ja fragen, warum willst du das Tier nicht mehr? Hast du ja mal geholt. In Niederbayern und der Oberpfalz werden immer mehr Tiere zurzeit ausgesetzt. Das haben Recherchen unseres Reporters ergeben. Und die Vorsitzende des Bayerischen Tierschutzbundes, Ilona Wojan, die spricht von einer wirklich besorgniserregenden Entwicklung.
1: Jüngster Fall: Am Wochenende wurden in der niederbayerischen Stadt Pfarrkirchen mehrere teilweise trächtige Meerschweinchen ausgesetzt. Nach Angaben des Bayerischen Tierschutzbundes ist im Freistaat seit Monaten eine Tendenz festzustellen, dass immer mehr Tiere von ihren Besitzern ausgesetzt werden. Man müsse sich sehr genau überlegen und wissen, was es bedeutet, ein Haustier zu halten und artgerecht zu pflegen, sagt die Vorsitzende des Bayerischen Tierschutzbundes und Leiterin des niederbayerischen Tierheims Passbrunn, Ilona Wojan, im Interview mit dem Bayerischen Rundfunk. Die Expertin warnt ausdrücklich davor, Tiere auszusetzen. Wenn Besitzer mit einem Tier nicht mehr zurechtkommen, dann sollten sie sich direkt an das nächstgelegene Tierheim oder den Tierschutzbund wenden und die Tiere keinesfalls aussetzen. Für die aufnehmenden Tierheime seien Informationen wie Alter, Gewohnheit, Krankheiten und Impfstatus der Tiere wichtig, um sie zu versorgen und weiter zu vermitteln. Aus dem BR-Studio Landshut, Harald Mitterer, BR Heimat.

0: Ochsenfurt endet heute Nachmittag eine Ära. Weinbaupräsident Arthur Steinmann wird nach 17 Amtsjahren verabschiedet und mit Barbara Becker folgt auf ihn die erste Weinbaupräsidentin Deutschlands.
1: Die CSU-Landtagsabgeordnete aus dem Stimmkreis Kitzingen ist als einzige Kandidatin nominiert. Ihre Wahl gilt damit als sicher. Ministerpräsident Söder und Bischof Jung werden am Nachmittag in Ochsenfurt die Verdienste von Arthur Steinmann nochmal würdigen, der es als Weinbaupräsident vor allem geschafft hat, die Winzer in Franken zu vereinen.

0: Und jetzt schauen wir uns zum Schluss noch eine interessante Familie an. In Ostheim vor der Rhön, da hat sich bei der Kommunalwahl dieses Jahr folgende Konstellation ergeben. Die Mutter ist für die Grünen in den Kreistag von Rhön-Grabfeld gewählt worden, die Tochter in den Gemeinderat, allerdings für die CSU. Wie läuft's da ab am Küchentisch? Wird da viel diskutiert? Hängt der Haussegen schief oder bleibt's dann unterm Strich doch irgendwie harmonisch? Mona Böhm hat mal nachgefragt.
1: Die Helms am Familientisch in Ostheim vor der Rhön. Die Töchter Anne-Kathrin und Amanda sind mit ihren Kindern zu Besuch. Ein harmonisches Bild, aber manchmal fliegen hier auch die Fetzen.
2: Also es wird auch mal hitziger.
3: Da gibt's keine Meinungsverschiedenheiten, die länger andauern. Die werden ausdiskutiert.
4: Ich glaube, da geben wir uns alle nicht viel.
1: Denn auch wenn alle Helms sich engagieren, sie tun es für unterschiedliche Parteien. Während Mutter Jutta jetzt zum zweiten Mal für die Grünen in den Kreistag gewählt wurde, sind beide Töchter in der CSU. Ist also Papa Eberhard der Schlichter im Bunde?
3: Eher noch eine dritte Partei. Rote Farbe, würde ich mal sagen. Soziale Themen, demografischer Wandel, das ist mein Thema.
1: Ein Bundestag gelebt in einer Familie, mit den Themen, die eben dazugehören. Zum Beispiel, dass Jutta es nicht schafft, ihren Mann zum E-Auto zu bewegen.
5: Er wehrt sich mit Händen und Füßen dagegen. Also habe ich als Grüne leider keinen Einfluss.
1: Und als grüne Mama die Parteiwahl ihrer Töchter zuerst gar nicht so toll fand.
5: Wie sie in die CSU eingetreten sind, habe ich schon ein bisschen geschluckt, aber ich habe gedacht, das ist ihre Entscheidung. Ne? Ich trete deswegen nicht in die CSU. Ein. Würde ich auch nie machen.
1: Aber bei den Töchtern hat sich die CSU eher ergeben, sagen sie, weil sie angesprochen wurden und da ihre Leute waren. Im Vordergrund steht für Amanda Helm das Engagement selbst.
4: Zur Bundestagswahl vor 15 Jahren, glaube ich, habe ich einfach gesagt, irgendwas muss man machen und da habe ich geguckt, was spricht mir am meisten zu. Das war da die CSU oder meine Bubble war da auch die CSU. Letztendlich ist es kommunalpolitisch gar nicht mal so die Partei, als wirklich was zu machen.
1: Und dazu hat eben schon Mama Jutta inspiriert, Partei hin oder her, sagt Schwester Anne-Kathrin Helm. Die 42-Jährige ist seit Mai für die CSU auch im Ostheimer Stadtrat.
2: Ja, meine Mama hat mir tatsächlich einfach schon immer vorgelebt, dass es sich rentiert, sich regional zu engagieren für die Heimat. Sie als Elternbeiratsvorsitzende im Kindergarten jahrelang. Ich war auch im Elternbeirat und Engagement hat bei uns einfach schon immer mit dazugehört.
1: Genau wie eben auch das politische Diskutieren am Familientisch. Und auch wenn es da manchmal zugeht wie im Bundestag, sie alle sind sich plötzlich erstaunlich einig, wenn es um ihre Grundmotivation geht.
2: Und das ist bei mir als Mutter einfach auch mitgewachsen, für die Kinder heute schon die Politik zu machen, dass sie hier später gut leben können. Das ist ja diese Nachhaltigkeit, die ich glaube, ich gucke jetzt in die Runde, uns schon auch alle verbindet.
1: Und davon könnte sich vielleicht sogar die Bundespolitik was abschauen, sagt Jutta Helm.
5: Bei uns in der Familie wurden halt so diese demokratischen Grundlagen auch gelebt. Also ich glaube, da müssten sie sich viel mehr drauf besinnen, auf diese gemeinsame Basis und das Leben und nicht gegenseitig zerfleischen und die anderen, die freuen sich doch.
1: Gemeinsam planen sie jetzt auch ein Fest der Demokratie mit CSU, Grünen und Co. an einem Tisch. In Ostheim zeigt die Kommunalpolitik, zusammen geht's eben doch.

Das war der Wochenauftakt im aktuellen Mittagsmagazin auf BR Heimat. Nach den 14 Uhr Nachrichten geht's weiter mit frischer Musik im Trarimix. Und ich bedanke mich fürs Zuhören und wünsche Ihnen einen schönen Tag. Genießen Sie, wenn Sie können, die letzten schönen Stunden, denn es kommt tatsächlich jetzt ein Kälteeinbruch daher. Naja, wird auch nicht ewig dauern, oder? Wird schon wieder werden. Also, schöne Zeit.

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1: Um 14 Uhr mit Marlene Reichert. Der Iran hat angekündigt, die Angriffe auf Israel einzustellen. Wie es in der Erklärung der Militärführung heißt, beendet Teheran den Einsatz. Die Rede ist von einer für Israel schmerzhaften Antwort auf die Angriffe im Libanon. Zuvor hatte US-Präsident Trump beide Länder aufgefordert, die gegenseitigen Attacken zu stoppen.
2: Für die aktuelle Eskalation macht Teheran die USA mitverantwortlich. Israel ergreife keine Maßnahmen ohne Abstimmung mit den Vereinigten Staaten. Iran hatte am Sonntag zum ersten Mal seit Inkrafttreten einer Waffenruhe vor 2 Monaten wieder Raketen auf Israel abgefeuert. Auch am Montag folgten Raketen aus Iran. Begründet wurde das mit dem israelischen Vorgehen gegen die pro-iranische Hisbollah-Miliz im Libanon. Israel hatte als Reaktion laut eigenen Angaben militärische Ziele in Iran angegriffen.
1: NATO-Kampfjets haben über Lettland eine Drohne abgeschossen. Die lettische Armee teilte mit, dass das Flugobjekt aus Russland in den Luftraum eingedrungen sei. Die Behörden hatten die Bewohner mehrerer Regionen im Osten des Landes aufgefordert, Schutzräume aufzusuchen. Im Zuge des Ukraine-Krieges hat es bereits mehrere Vorfälle mit Drohnen in Lettland gegeben. Das Land hat keine eigenen Kampfjets. Die NATO sichert deshalb bereits seit 2004 den baltischen Luftraum. Nach dem Feuer in einem Umspannwerk in Reutlingen gibt es Hinweise auf Brandstiftung. Bestätigt ist das aber noch nicht. Die Auswirkungen des Brandes sind noch zu spüren, wie unsere Reporterin Sabrina Kier berichtet.
3: Nach Angaben von Reutlings Oberbürgermeister Thomas Keck sind aktuell noch 7.600 Haushalte ohne Strom. Das betrifft rund 30.000 Menschen. Dazu kommen natürlich auch Einschränkungen bei Telefon und Internet. Auch Unternehmen sind betroffen. Das Reutlinger Klinikum konnte sich zwischenzeitlich mit Notstrom versorgen und ist inzwischen wieder am Netz. Die Stadt hat auch ein Bürgertelefon eingerichtet und außerdem bereiten sich gerade Hilfsorganisationen auf einen längeren Einsatz vor. Im Bevölkerungsschutzzentrum in Fullingen sind dafür schon mehr als 50 Helferinnen und Helfer im Einsatz.
1: Die verurteilte Rechtsextremistin Mala Svenja Liebig hat Beschwerde gegen ihre Auslieferung nach Deutschland eingereicht. Bereits während der Verhandlung vor dem Landgericht im tschechischen Pilsen hatte sie gesagt, sie wolle nicht nach Deutschland. Sie habe Angst, in einem deutschen Männergefängnis ums Leben zu kommen. Liebig, die ursprünglich Sven hieß, hatte ihren Geschlechtseintrag ändern lassen. Im Moment sitzt sie in Tschechien in Auslieferungshaft. Sie war nach monatelanger europaweiter Fahndung im April nahe der Grenze zu Deutschland festgenommen worden. Das Hilfetelefon Gewalt gegen Frauen wurde im vergangenen Jahr fast 70.000 Mal in Anspruch genommen, so oft wie noch nie. Das Bundesamt für Familie und zivilgesellschaftliche Angelegenheiten teilte mit, dass pro Tag im Schnitt 190 Beratungen stattgefunden haben, die meisten wegen häuslicher Gewalt. Das Hilfetelefon wurde 2013 eingeführt. Damals zählte die Behörde rund 18.000 Anrufe. Das Beratungsangebot besteht rund um die Uhr, ist kostenlos und anonym. Das Wetter in Bayern. Am Nachmittag ist es sonnig mit einigen Schleier- und Quellwolken. Später ziehen von Westen dichtere Wolken heran. An den Alpen kann es auch Schauer oder Gewitter geben. Die Höchstwerte erreichen 23 bis 29 Grad. In der Nacht örtlich Regen. Es kühlt ab bis auf 11 Grad. Morgen und die kommenden Tage unbeständig mit Regen und wenig Sonne. Dazu windig bei maximal 13 bis 21 Grad. Soweit die Nachrichten. Es ist 14.04 Uhr. Die Verkehrsübersicht A6 Heilbronn Richtung Nürnberg zwischen Kreuz Feuchtwangen-Crailsheim und Feuchtwangen-Nord Sperre wegen Bergungsarbeiten. A8 Salzburg Richtung München zwischen Übersee und Bernau am Chiemsee 9 Kilometer Stau und stockender Verkehr. Und A93 Regensburg Richtung Weiden zwischen Schwandorf Süd und Schwarzenfeld Stau. Soweit der Service.
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1: Um 15 Uhr mit Marlene Reichert. Erstmal seit 2 Monaten hat der Iran Israel wieder mit mehreren Raketenwellen angegriffen. Seit gestern Abend. Israel wiederum nahm daraufhin Ziele im Iran ins Visier. Inzwischen hat der Iran aber seinen Einsatz gegen Israel für beendet erklärt. Zumindest vorerst, wie unsere Korrespondentin Phyllis Kükrekol berichtet.
2: Man habe Israel schmerzhafte Verluste zugefügt und beende die Operation, kündigte das iranische Militär am Nachmittag in einer Erklärung im Staatsfernsehen an. Sollten Israels Aggressionen allerdings anhalten, und das auch im Süden des Libanon, werde das iranische Militär noch härtere und vernichtendere Maßnahmen ergreifen. Das Regime in Teheran besteht weiter darauf, dass die Anfang April vereinbarte Waffenruhe auch für den Libanon gilt. Israel hatte dort mutmaßliche Stellungen der Hisbollah, dem wichtigsten nichtstaatlichen Verbündeten des Iran, angegriffen.
1: Drohnensichtungen in der Nähe von deutschen Flughäfen haben vergangenes Jahr Millionenkosten verursacht. Das Deutsche Zentrum für Luft- und Raumfahrt teilte mit, dass Flughäfen in fast 120 Fällen teilweise oder ganz gesperrt werden mussten. Den wirtschaftlichen Schaden dafür schätzt das Zentrum auf mindestens 60 Millionen Euro. Das Luftverkehrssystem sei hoch vernetzt und bereits kurze Störungen hätten beträchtliche Folgen, hieß es. Die größten Auswirkungen hatten Drohnensichtungen an Flughafendrehkreuzen wie Frankfurt oder München. Deutsche Friedensforscher fürchten um die Demokratie. Experten von 4 Instituten erklärten, der Zerfall einer regelbasierten Weltordnung schreite voran. Nur noch 7% der Bevölkerung auf der Welt lebten in freien Demokratien, heißt es im Friedensgutachten 2026. Ihr Fazit: eine tiefe strukturelle Krise bei den Vereinten Nationen, so viele bewaffnete Konflikte wie noch nie und mehr als 120 Millionen Menschen auf der Flucht. Ein schweres Erdbeben hat den Süden der Philippinen erschüttert. Mehr als 30 Menschen kamen dabei ums Leben, weitere werden vermisst und mehr als 130 wurden verletzt. Viele Gebäude stürzten ein. Das Beben ereignete sich am ersten Tag des neuen Schuljahres. Während vielerorts Begrüßungszeremonien stattfanden und sich Schüler und Lehrer deshalb im Freien aufhielten, was vielen wohl das Leben rettete. Ein Tempolimit auf deutschen Autobahnen, ein Thema, das immer wieder für Diskussionen sorgt. Jetzt hat die Umweltschutzorganisation Greenpeace mit einer Aktion am Grenzübergang Kiefersfelden wieder darauf aufmerksam gemacht.
3: Am frühen Morgen sind Umweltschutzaktivisten an der Autobahn 93 mit einer Leiter angerückt. Das Schild mit der empfohlenen Richtgeschwindigkeit von 130 Stundenkilometern wurde mit einer 100 überklebt. Die Umweltschutzorganisation Greenpeace will damit ein Zeichen für die Einführung eines Tempolimits setzen. Nach Angaben der Organisation fanden ähnliche Aktionen auch an anderen Orten in Deutschland statt. Aus München, Eileen Kelpe.
1: Das Wetter in Bayern. Heute ist es sonnig oder locker bewölkt. Später ziehen mehr Wolken heran. Örtlich sind am Abend Schauer und Gewitter möglich. Die Höchstwerte erreichen 23 bis 29 Grad. In der Nacht gebietsweise Regen. Es kühlt ab bis auf 11 Grad. Morgen und die kommenden Tage unbeständig mit Regen und wenig Sonne, dazu windig bei maximal 13 bis 21 Grad. Soweit die Nachrichten, es ist 15.03 Uhr. Die Verkehrsmeldungen: A7 Ulm Richtung Würzburg zwischen Ahlen-Westhausen und Dinkelsbühl-Fichtenau 4 Kilometer Stau. A8 Salzburg Richtung München zwischen Übersee und Bernau am Chiemsee 7 Kilometer Stau und stockender Verkehr an einer Baustelle. A92 München Richtung Deggendorf zwischen Moosburg Nord und Landshut West ein Unfall, bitte halten Sie eine Rettungsgasse offen. Und A96 München Richtung Lindau vor dem Tunnel Etterschlag wird der Verkehr blockweise abgefertigt. Soweit der Service.
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1: Um 16 Uhr mit Marleen Reichert. Vorsichtiges Aufatmen in Nahost. Nachdem sich der Iran und Israel seit gestern Abend beschossen hatten, hat das iranische Militär nun ein Ende seiner Angriffe verkündet, zumindest vorerst. Was bedeutet dieser Schritt für die Verhandlungen mit den USA? Dazu unsere Korrespondentin Gabriele Dunkel.
2: Die Verhandlungen mit den USA haben ja in letzter Zeit über Pakistan stattgefunden. Pakistan war der Vermittler und der pakistanische Innenminister, der war dieses Wochenende auch noch in Iran und hat mit den Iranern gesprochen. Und da hieß es von pakistanischer Seite, positive Zeichen würde man aussenden, was die Verhandlungen angeht. Das war natürlich aber vor den Angriffen des Iran auf Israel. Letztendlich muss es weitergehen. Der Iran hat aber angekündigt, dass sie die Verhandlungen weiter fortführen werden. Natürlich nur unter der Bedingung, dass Israel den Libanon nicht weiter angreift.
1: Der tödliche Angriff auf einen Zugbegleiter im Februar dieses Jahres hat eine Debatte über die Sicherheit in deutschen Zügen ausgelöst. Das Thema hat seitdem anderen Stellenwert. Heute hat die DB Regio die aktuellen Projekte im Regionalverkehr vorgestellt.
3: Zugbegleiterinnen und Begleiter, die zu zweit unterwegs sind oder alternativ mit Sicherheitspersonal, das testet die DB Regio aktuell auf ausgewählten Strecken. Nach Angaben des Personals bewährt sich das. Das Pilotprojekt wird noch getestet, denn wenn es in allen Zügen eingeführt werden soll, werden die Personalkosten deutlich steigen. Zusätzlich bietet die Bahn ihren Mitarbeitenden schon länger Bodycams an. Etwa 30% nutzen diese Technik im Moment. Die DB Regio denkt auch darüber nach, KI einzusetzen, um damit Videos aus Regionalzügen in Echtzeit auszuwerten. Anne-Kathrin Hochstrat aus Frankfurt.
1: In Deutschland sind mehr als 1 Million Stellen nicht besetzt. Das geht aus einer Erhebung des Instituts für Arbeitsmarkt und Berufsforschung für das erste Quartal 2026 hervor. Demnach kommen auf jede offene Stelle derzeit mehr als 260 Arbeitslose. Die Nachfrage nach Arbeitskräften stagniere, sagen die Experten. Ein weiteres Problem, die Anforderungen passen nicht zur Qualifikation. Fast die Hälfte der Arbeitssuchenden habe keine Ausbildung, die bei den meisten Jobangeboten aber Voraussetzung sei. Der Brand in einem Umspannwerk in Reutlingen geht möglicherweise auf das Konto von Linksextremisten. Darauf deutet laut Sicherheitskreisen die Vorgehensweise hin. Dazu bekannt hat sich bisher niemand. Das Feuer hatte einen großflächigen Stromausfall zur Folge, von dem tausende Privathaushalte, Unternehmen und auch das Krankenhaus in Reutlingen betroffen waren und teilweise immer noch sind. In Bayern hat es im vergangenen Jahr deutlich mehr queerfeindliche Vorfälle gegeben. Die Beratungsstelle Strong berichtet von 413 Fällen von Diskriminierung, Beleidigungen oder auch Gewalt gegen Homosexuelle, Transpersonen und andere Menschen aus der queeren Gemeinschaft. Im Jahr davor seien es rund 290 Vorfälle gewesen. Der Anstieg spiegle eine zunehmend aufgeheizte Stimmung wider, heißt es. Das Wetter in Bayern. Heute ist es sonnig oder locker bewölkt, später ziehen mehr Wolken heran, örtlich sind am Abend Schauer und Gewitter möglich. Die Höchstwerte erreichen 23 bis 29 Grad. In der Nacht gebietsweise Regen, es kühlt ab bis auf 11 Grad. Morgen und die kommenden Tage unbeständig mit Regen und wenig Sonne, dazu windig bei maximal 13 bis 21 Grad. Soweit die Nachrichten, es ist 16:04 Uhr. Die Verkehrsmeldungen: A6 Waidhaus Richtung Nürnberg zwischen Waidhaus Autobahn und Pleistein 3 Kilometer Stau. A9 Nürnberg Richtung München zwischen Lenting und Ingolstadt Nord steht ein liegengebliebenes Fahrzeug im Baustellenbereich. A96 München Richtung Lindau vor dem Tunnel Etterschlag wird der Verkehr blockweise abgefertigt. A99 Westumfahrung München Richtung Nürnberg zwischen dem Dreieck München Südwest und Ludwigsfeld 10 Kilometer Stau und stockender Verkehr. A99 München Südwest Westrichtung München Süd zwischen Neuherberg und Aschheim-Ismaning Stau. A99 Westumfahrung München Richtung Lindau zwischen Neuherberg und Dreieck Allach 8 Kilometer stockender Verkehr. Und B2 Donauwörth Richtung Augsburg in Höhe Gersthofen Nordsperre wegen Bergungsarbeiten. Soweit der Service.
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1: Um 17 Uhr mit Marlene Reichert. Erstmals seit 2 Monaten hat der Iran Israel wieder mehrfach mit Raketen angegriffen, seit gestern Abend. Israel wiederum nahm daraufhin Ziele im Iran ins Visier. Inzwischen hat der Iran aber seinen Einsatz gegen Israel für beendet erklärt, zumindest vorerst, wie unsere Korrespondentin Phyllis Kükrekol berichtet.
2: Man habe Israel schmerzhafte Verluste zugefügt und beende die Operation, kündigte das iranische Militär am Nachmittag in einer Erklärung im Staatsfernsehen an. Sollten Israels Aggressionen allerdings anhalten, und das auch im Süden des Libanon, werde das iranische Militär noch härtere und vernichtendere Maßnahmen ergreifen. Das Regime in Teheran besteht weiter darauf, dass die Anfang April vereinbarte Waffenruhe auch für den Libanon gilt. Israel hatte dort mutmaßliche Stellungen der Hisbollah, dem wichtigsten nichtstaatlichen Verbündeten des Iran, angegriffen.
1: Medienberichten zufolge will auch Israel die Angriffe vorerst einstellen. Eine offizielle Erklärung liegt noch nicht vor. Die SPD lehnt eine Verlängerung des Tankrabatts ab. Fraktionsvize Zorn sagte der Welt, die Entlastung sei nicht zielgenau. Der Porsche-Fahrer profitiere stärker als der Golffahrer. Auch das Münchner Wirtschaftsforschungsinstitut IFO ist gegen eine Verlängerung. Um einkommensschwache Haushalte zu entlasten, solle beispielsweise die Einkommenssteuer reformiert werden. Ein Regierungssprecher sagte, über eine mögliche Verlängerung des Tankrabatts werde erst Ende des Monats entschieden. So lange läuft er noch. Die Bahn hat Konsequenzen aus dem tödlichen Angriff auf einen Zugbegleiter Anfang des Jahres gezogen. So sollen im Regionalverkehr Zugbegleiter künftig besser vor Angriffen geschützt werden, etwa indem sie zu zweit unterwegs sind. Das wird in Pilotprojekten auf ausgewählten Strecken getestet. Außerdem soll die Zahl von Bodycams erhöht werden, teilte DB Regio heute mit. Die Bahn prüft zudem, mit Hilfe von KI Bildaufnahmen aus den Zügen in Echtzeit auszuwerten. Mehr als 5000 Fachleute aus fast 200 Ländern bereiten seit heute in Bonn die nächste Klimakonferenz der Vereinten Nationen vor. Bei dem 10-tägigen Treffen sollen Fragen geklärt werden, die auf der vorigen UN-Konferenz in Brasilien unbeantwortet geblieben sind, etwa ob man sich auf einen gemeinsamen Fahrplan für die Energiewende einigen kann. Die nächste große Weltklimakonferenz findet Ende des Jahres in der Türkei statt. Vergangene Woche hat das Landgericht Passau einen 49-jährigen Iraker verurteilt, der vor einem Jahr in Passau in eine Menschengruppe gefahren ist. 8 Jahre Haft hat er dafür bekommen. Jetzt gehen die Kläger gegen das Urteil vor.
3: Viel zu milde, sagen Prozessbeobachter zum Urteil gegen den 49-Jährigen. Auch die Staatsanwaltschaft Passau und die Anwälte der Opfer halten die 8-jährige Haftstrafe für zu niedrig. Sie haben Revision beim Bundesgerichtshof eingelegt. Selbst der Verteidiger des Irakers hatte eine höhere Strafe von bis zu 9 Jahren und 5 Monaten ins Spiel gebracht. Der Fall hatte im Juni vergangenen Jahres für Entsetzen gesorgt. Der Mann war mit seinem Auto in eine Gruppe von Menschen gefahren, in der sich auch seine Ex-Partnerin und die gemeinsame Tochter befanden. Nun soll der Bundesgerichtshof prüfen, ob das Urteil des Landgerichts Passau rechtlich Bestand hat. Aus Passau Caroline von Eichhorn.
1: Das Wetter in Bayern. Heute ist es oft sonnig oder locker bewölkt. Örtlich sind am Abend Schauer und Gewitter möglich. Die Höchstwerte erreichen 23 bis 29 Grad. In der Nacht gebietsweise Regen. Es kühlt ab bis auf 11 Grad. Morgen und die kommenden Tage unbeständig mit Regen und wenig Sonne. Dazu windig bei maximal 13 bis 21 Grad. Soweit die Nachrichten. Es ist 17.04 Uhr. Die Verkehrsmeldungen: A6 Waidhaus Richtung Nürnberg zwischen Waidhaus Autobahn und Pleinstein 3 Kilometer Stau. A93 Weiden Richtung Holledau zwischen Regenstauf und Regensburg West 6 Kilometer Stau. Der Tunnel Regensburg-Prüfening ist gesperrt. A94 München Richtung Passau zwischen Zarmdorf und Riem 3 Kilometer Stau nach einem Unfall. A96 München Richtung Lindau vor dem Tunnel Etterschlag wird der Verkehr blockweise abgefertigt. A99 Ostumfahrung Richtung Salzburg zwischen Neuherberg und Aschheim-Ismaning Stau und A99 Westumfahrung München Richtung Lindau zwischen Neuherberg und Dreieck Allach 8 Kilometer stockender Verkehr und Stau. Soweit der Service.
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1: Um 18 Uhr mit Karin Schumacher. Jahrelang haben die Vorbereitungen für das Milliardenrüstungsprojekt eines deutsch-französischen Kampfjets gedauert. Jetzt ist es offenbar gescheitert. Beteiligt daran ist auch Airbus Defence in Taufkirchen bei München. Aus Regierungskreisen heißt es nun, Bundeskanzler Merz und der französische Präsident Macron seien zu der gemeinsamen Einschätzung gekommen, dass die Unternehmen Dassault und Airbus beim Bau eines gemeinsamen Kampfflugzeugs nicht zusammenfinden. Man wolle aber weiter ein gemeinsames System entwickeln, das Flugzeuge und Drohnen miteinander verbindet. Im Irankrieg keimt Hoffnung auf Deeskalation auf. Nach den neuen gegenseitigen Angriffen Israels und des Iran hat zunächst das Regime in Teheran die Attacken für beendet erklärt. Und auch Israel scheint sich dem Druck aus den USA zu beugen.
2: Nach Medienberichten hat Israel seine Angriffe auf den Iran auf Bitten von US-Präsident Trump vorerst eingestellt. Allerdings soll die Offensive im Südlibanon unabhängig davon mit unverminderter Härte fortgeführt werden, sollte die Hisbollah Israel weiter angreifen, hieß es. Trump und Netanyahu hatten am frühen Nachmittag erneut telefoniert. Die Kämpfe im Libanon könnten allerdings die Lage rasch wieder eskalieren lassen. Nach wie vor sieht Teheran einen israelischen Angriff auf Beirut als rote Linie. Dies hatte gestern zu den iranischen Angriffen auf Israel geführt. Julio Segador, Tel Aviv.
1: Bei einigen Stationen der bayerischen Streifenpolizei startet heute ein Pilotprojekt. Die Beamtinnen und Beamten sollen den Einsatz von Tasern, also Elektroschockgeräten, testen. Dieser Einsatz ist jedoch nicht unumstritten. Nach Ansicht etwa von Amnesty International kann es zu schwerwiegenden körperlichen Schäden kommen.
3: Bei Spezialeinheiten und Unterstützungskommandos der bayerischen Polizei sind Taser zum Teil schon seit 20 Jahren im Einsatz. Nach bisheriger Erfahrung würden in 3/4 aller Fälle schon die Androhung vom Taser-Einsatz genügen und gefährliche Situationen ließen sich entspannen, so das bayerische Innenministerium. Polizistinnen und Polizisten sollen neben der Inspektion Schweinfurt Taser nun auch für 6 Monate in Regensburg und Augsburg im Realeinsatz nutzen können. Norbert Steiche, Schweinfurt.
1: Nach dem schweren Erdbeben auf den Philippinen plant die Kaufbeurer Hilfsorganisation Humedica, die Menschen dort schnell zu unterstützen. Unter anderem will sie eigenen Angaben zufolge Nahrungsmittel und Hygieneartikel verteilen. Bei dem Beben kamen mehr als 30 Menschen ums Leben, mehr als 130 wurden verletzt, viele Gebäude stürzten ein. Der Landesbund für Vogel- und Naturschutz ist mit einem Eilantrag gegen den Pistenausbau am Fellhorn bei Oberstdorf im Allgäu gescheitert. Das Verwaltungsgericht in Augsburg hat den Antrag nach Angaben eines Gerichtssprechers abgelehnt. Das Gericht sei zum Ergebnis gekommen, dass die Genehmigung voraussichtlich rechtmäßig ist. Umweltschützer kritisieren das Projekt seit Monaten. Im Zuge dessen soll auch die Scheitobelbahn neu gebaut werden. Der LBV fürchtet nach eigenen Angaben erhebliche Auswirkungen auf die Umwelt. Das Wetter in Bayern überwiegend sonnig oder locker bewölkt, örtlich am Abend Schauer und Gewitter möglich, Höchstwerte 23 bis 29 Grad. Morgen und die kommenden Tage unbeständig mit Regen und wenig Sonne, dazu windig bei maximal 13 bis 21 Grad. 18.04 Uhr. Und hier kommen noch die Verkehrsmeldungen. A92 München Richtung Deggendorf zwischen Wörth an der Isar und Dingolfing West steht ein defekter PKW im Baustellenbereich. A93 Weiden Richtung Holledau zwischen Regenstauf und Regensburg-Prüfening 9 Kilometer Stau. A94 München Richtung Passau zwischen Zamdorf und Riem 3 Kilometer Stau nach einem Unfall. A99 Ostumfahrung München Richtung Ostumfahrung Richtung Salzburg zwischen Neuherberg und Aschheim-Ismaning Stau. A99 Westumfahrung München Richtung Lindau zwischen Neuherberg und dem Dreieck Allach 8 Kilometer stockender Verkehr und Stau. Schließlich noch B306 Traunstein Richtung Inzell zwischen Traunstein und Traunstein-Siegsdorf Ost eine Sperre nach einem Unfall. Soweit die Verkehrsmeldungen.
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Mit Christiane Scherm aus dem BR-Studio Würzburg. Wir starten die neue Woche mit einer sehr emotionalen Geschichte. Emotional für zwei Männer, die 6 Jahre lang sehr viel Zeit miteinander verbracht haben, vor allem im Auto. Es geht um den Würzburger Bischof Franz Jung und seinen Chauffeur. Dominik Zeissner heißt er. Und der hat jetzt einen neuen Job, nämlich als Bürgermeister. Welche Eigenschaften der Bischof an seinem Fahrer besonders schätzt und welche Rolle der Glauben für den neuen Bürgermeister spielt, das hören Sie heute in der Sendung. Wir waren nämlich bei der letzten Fahrt der beiden dabei.

Das waren gerade die Lohnharder Sänger, Überraschung im Gesang, begleitet von Akkordeon, Gitarre, Klarinette und einem Kontrabass. Ja, hier ist er daheim, kann man sagen, der Würzburger Bischof Franz Jung im Dom in Würzburg. Er ist der 89. Bischof im Bistum Würzburg und seit 2018 im Amt. Aktuell zuständig für über 600.000 Katholikinnen und Katholiken. Er leitet zum Beispiel die großen Festgottesdienste im Dom, an Weihnachten zum Beispiel oder an Ostern, an den hohen Feiertagen. Er weiht Priester, er firmt Jugendliche überall in der Region und er ist auch viel in Gremien vertreten. Das heißt, er hat ganz schön viel zu tun und ist auch ganz schön viel unterwegs. 6 Jahre lang war Dominik Zeissner als Chauffeur an seiner Seite, 40.000 Kilometer pro Jahr quer durch Deutschland. Dabei war auch sehr viel Zeit für Gespräche, haben die beiden uns verraten. Welches Abenteuer sie bei der letzten Fahrt noch erlebt haben oder erleben mussten, das hören wir gleich.

0: Die April-Polka hören wir jetzt auch Anfang Juni noch gern. Das war Max Grellners Saitenmusik im Stündle für Franken und die Oberpfalz auf BR Heimat. Da spielen wir Ihnen ja wie gewohnt Musik genau aus den Regionen. Und wir haben auch spannende Themen für Sie im Gepäck. Heute sind wir bei der letzten Fahrt vom Würzburger Bischof und seinem Chauffeur dabei. BR Heimat-Reporterin Conny Kleinschrott.
1: So, Herr Zeisner. Also,
2: Gott, Herr Bischof.
1: Letzte Tour, packen wir's.
2: Letzte Tour, Sie sind weit, jawohl.
1: Genau.
2: So, bitteschön.
3: 6 Jahre lang ist Dominik Zeisner mit Bischof Franz Jung durch ganz Deutschland gefahren. 40.000 Kilometer im Jahr. Heute zum allerletzten Mal.
4: Gemischte Gefühle, ja. Mit einem lachenden, einem weinenden Auge. Ich habe es ja so gewollt. Also ich gehe ja freiwillig. Und wir gehen ja auch im Guten. Also will den Kontakt nach wie vor auch halten. Ja, aber die letzte Fahrt ist natürlich was Besonderes. Genauso wie die erste damals.
3: Es geht nach Zeil am Main, ans Käppele, zur Segnung des neu sanierten Kreuzwegs. Um 16 Uhr muss Bischof Jung dort sein. Doch dann, die A7 ist dicht.
5: Da kommt die Feuerwehr schon.
3: Ein Unfall. Dominik Zeisner reagiert und beweist Flexibilität. Also runter von der Autobahn.
6: Das passiert halt auch immer, wenn man viel auf der Straße unterwegs ist.
3: Bis jetzt hat er den Bischof immer pünktlich ans Ziel gebracht, so auch heute. Das schätzt der Bischof an seinem Fahrer.
7: Den kann kaum was aus der Ruhe bringen, das ist schon mal sehr gut. Das ist eine wichtige Voraussetzung, die man braucht in dem Job, ne? Weil viele Unvorhersehbarkeiten kommen dann dauernd, dann braucht man jemanden, der die Ruhe bewahrt. Ja, und dass er sehr, sehr verlässlich war, oder ist, ich meine, das zeichnet ihn ja auch für seinen Bürgermeisterjob.

Gegründet Anfang der 80er spielen sie bei Gottesdiensten, Weihnachtsfeiern oder anderen Festen die Eiswandsberger Saitenmusi aus Mittelfranken, zum Teil auch mit Gesang. Als bischöflicher Chauffeur und Zeremonial war Dominik Zeissner viel mehr als einfach nur der Fahrer von Franz Jung vom Bischof in Würzburg. Er war zum Beispiel auch dafür verantwortlich, dass der Bischof alles dabei hat. Seine Mitrin zum Beispiel, also die Kopfbedeckungen, dann seine liturgischen Gewänder und seine Stola, sorgfältig zusammengelegt in so einem kleinen Koffer, dass der Bischof bei einem wichtigen Termin auch gut angezogen ist. Und der mobile goldene Bischofsstab, der musste auch immer mit, auch in einem Koffer verstaut. Finde ich ja spannend, dass es so Bischofsstäbe gibt, die man so zerlegen kann und dann vor Ort wieder zusammenbauen kann. Zeissner hat ihn dann übrigens auch immer frisch poliert, dass das Gold wirklich schön glänzt. Aber wie wird man eigentlich Chauffeur von einem Bischof? Darum geht's gleich.

0: Das war gerade die Spitzbuben-Polka, gespielt vom Bandoneon-Duo Mattes. Das Bandoneon ist ja auch ein ganz besonderes Instrument, quasi so eine quadratische Harmonika, kann man sagen, die im 19. Jahrhundert in Deutschland entwickelt wurde, dann aber weltberühmt geworden ist, und zwar durch den Tango in Argentinien. Fränkisch vor sieben heute mit der letzten Fahrt des Würzburger Bischofs mit seinem Fahrer, der ja bei der Kommunalwahl angetreten ist in diesem Jahr und zum Bürgermeister einer kleinen Gemeinde in Unterfranken gewählt wurde. Aber wie kommt man eigentlich an so einen besonderen Job, an den Chauffeursjob beim Bischof? Ganz einfach, man bewirbt sich. Nochmal BR-Heimatreporterin Conny Kleinschroth.
1: An die Stelle als Bischofsfahrer ist der ehemalige Postzusteller 2019 über eine Anzeige im Schweinfurter Tagblatt gekommen. Auch der liturgische Dienst und Hausmeistertätigkeiten gehörten dazu.
2: Beruflich die sechs schönsten Jahre meines Lebens bisher. Also ich möchte keinen Tag davon missen. Dafür hat mir das viel zu viel Spaß gemacht. Ich habe das auch nie als Arbeit angesehen, eine ehrenvolle Aufgabe. Ich war mir dessen bewusst.
3: So familiär, ja. Nein.
2: Man kann nur einem Herrn dienen.
1: Und so freut er sich auf sein Amt als Bürgermeister in Wasserlosen, wo er nun endgültig hinter dem Schreibtisch statt hinter dem Steuerplatz nehmen wird.
2: Ich freue mich natürlich, dass ich erstmal gewählt worden bin, möchte dieses Amt auch so gut wie möglich ausfüllen. Und dann freue ich mich natürlich auch auf die Menschen, die mich hierzu gebracht haben, dass ich auf diesem Stuhl jetzt sitze, auf die Wählerinnen und Wähler, bei den verschiedensten Begegnungen, die jetzt anstehen, wenn das Wetter wieder besser wird, wenn Sommer wird und zum Beispiel die Feste jetzt losgehen.
0: Ja, den Maibaum hat er schon mit aufgestellt zum Beispiel. In der Funktion als Bürgermeister wird er auch mal das eine oder andere Fest eröffnen, Reden halten, Jubilare besuchen und so weiter. Langweilig wird es ihm da, glaube ich, nicht, dem 40-Jährigen.

Sie hören das fränkische Stündle vor sieben auf BR Heimat mit den drei anderen und ihrem Juhu-Schottisch. Wenn Bischof Franz Jung mit seinem Pfarrer Dominik Zeisner zu Terminen gekommen ist, dann haben viele gedacht, oh, das ist bestimmt sein Bodyguard. Wie in Zeil am Main im Landkreis Haßberge bei der Segnung des neuen Kreuzwegs am Keppele. Zeisner, ein Bär von einem Mann, kann man sagen. Normalerweise im dunklen Anzug, ganz schick, mit Krawatte. Wenn er den Bischof dann als Zeremoniar unterstützt hat, dann im schwarzen Talar mit so einem weißen Leinengewand drüber. In der Funktion hat er dem Bischof zum Beispiel auch beim Anziehen geholfen, hat ihm die Bibel bereitgelegt, hat ihm seine Mitra aufgesetzt oder hat auch die Ministranten und Ministrantinnen eingewiesen. Jetzt hat er aber einen neuen Job, der Herr Zeisner. Der ist auch sehr besonders, aber ganz anders. Wie wichtig Zeisner die Kommunalpolitik ist, das erzählt er uns gleich.

0: Aus dem hohen fränkischen Norden, die Hofer Volksmusikanten haben gerade für uns gespielt, bei Fränkisch vor Sieben auf BR Heimat. Dominik Zeissner, der bischöfliche Pfarrer und Zeremoniar, wechselt ins Rathaus als Bürgermeister seiner Heimatgemeinde Wasserlosen im Landkreis Schweinfurt. In der Kommunalpolitik ist er aber schon ein alter Hase.
1: Als dritter Bürgermeister kennt er die Sorgen und Nöte in der Gemeinde.
2: Die Bandbreite ist groß. Es ist ein großes Feld zu bearbeiten. Und die Leute, auch vieles auf den Herzen brennt. Mit dem sie natürlich auch jetzt gerade an einen neuen Bürgermeister herantreten wollen. Ich will das Ganze auch mit Demut angehen. Ich will niemanden enttäuschen. Und ja, ein guter Bürgermeister sein für alle. Aber ich freue mich noch auf die Begegnung mit den Bürgerinnen und Bürgern jetzt. Das steht im Vordergrund. Ich bin gerne unter den Menschen. Ich höre gern zu.
1: Es ist spät am Abend, als Dominik Zeissner und Bischof Franz Jung wieder vor dem Bischofshaus halten.
2: So, das war's.
3: Dann
2: vielen Dank, es war meine Ehre.
3: Ja,
2: all die Jahre.
1: Ein letzter Händedruck, dann geht jeder seinen Weg.

legendär, wirklich die Gronicher Madler im Gesang, Gänsrang, Saumang, alte Waffen, könnte vielleicht auch ein Ohrwurm werden bei Ihnen, was die alles für Beleidigungen kennen, die Madler, sehr witzig auf jeden Fall. Bei Fränkisch vor Sieben haben wir heute den langjährigen Chauffeur des Würzburger Bischofs verabschiedet. Das hat der Bischof auch ganz offiziell nochmal gemacht, also die beiden Herren haben sich nicht einfach so getrennt nach der letzten Fahrt mit einem einfachen Handschlag, gab es sogar eine richtige Feier und da wurde der Dominik Zeissner sogar als Fels in der Brandung bezeichnet, als Visitenkarte des Bischofs. Und geschenkli gab es auch noch einen kleinen Urlaub im Schwarzwald.

Das Trio Collegio haben wir gerade gehört, hier in der Abschiedsstunde. Der Bischofsfahrer ist jetzt Bürgermeister. Was für eine schöne Geschichte, finde ich. Das C im Parteinamen von CSU ist Dominik Zeissner übrigens sehr wichtig, hat er uns verraten. Er ist ja auch selber Christ, ist auch selber schon lange in der Kirchengemeinde eingespannt. Seit dem 1. Mai ist er ja im Amt und er freut sich am meisten auf den Kontakt mit seinen Schäflein. Er hat ja nicht ganz so viele wie der Bischof, aber immerhin auch 3.425. So viele wohnen nämlich in Wasserlosen. Ein Video von der letzten Fahrt finden Sie übrigens in der ARD-Mediathek. Und damit sage ich Ade für heute. Die Christiane Scherm aus dem Würzburger Team von BR Heimat.

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1: Um 19 Uhr mit Karin Schumacher. Es war ein Rüstungsvorhaben, um das jahrelang gerungen wurde. Trotzdem haben Deutschland und Frankreich das gemeinsame Kampfjet-Projekt FCAS nun gestoppt. Das hat das ARD-Hauptstadtstudio aus Regierungskreisen erfahren.
2: FCAS gilt als eines der größten europäischen Rüstungsprojekte überhaupt. Für die Kosten waren rund 100 Milliarden Euro veranschlagt. Seit Jahren streiten die beteiligten Unternehmen, wer die Führung des Projekts übernehmen darf und wer welchen Anteil an der Entwicklungsarbeit bekommt. Vor allem der französische Luftfahrtkonzern Dassault forderte mehr Kompetenzen, Airbus war dagegen. Aus deutschen Regierungskreisen heißt es nun, Kanzler Merz und Präsident Macron seien zu der Einschätzung gelangt, dass die Unternehmen beim Bau des Flugzeuges nicht zusammenfänden. Oliver Neuroth, Berlin.
1: Nach der neuen Eskalation im Krieg im Nahen Osten haben Israel und der Iran die Angriffe beendet. Der israelische Premierminister Netanyahu hat die Feuerpause bestätigt. Allerdings will Israel weiter im Libanon gegen die Hisbollah vorgehen, die mit dem Iran verbündet ist. Heute hat die Armee Ziele in der Küstenstadt Tyros beschossen. Die Bewohner eines Stadtteils wurden aufgefordert, sich in Sicherheit zu bringen. Papst Leo XIV. Hat den sexuellen Missbrauch durch Vertreter der Kirche als eine Plage bezeichnet. Im Rahmen seiner Spanienreise sagte er in Madrid, die Kirche müsse Missbrauchsopfern aufrichtig zuhören und mit Wiedergutmachung und Fürsorge antworten.
3: Am dritten Tag seines Besuchs in Spanien hat der Papst auch einige Missbrauchsopfer im Rahmen eines privaten, von der spanischen Bischofskonferenz organisierten Treffen empfangen. Dazu kritisierten 7 Opferverbände, es handele sich um eine von der katholischen Kirche Spaniens ausgewählte Gruppe. Sie hatten schon im Vorfeld der Reise um ein Gespräch mit dem Papst gebeten und wollten ihm dabei von aktuellen Missbrauchsfällen oder von der Vertuschung des Missbrauchs durch Kirchenvertreter berichten. Mutmaßliche Täter würden lediglich versetzt und Fälle weiterhin nicht anerkannt, so die Opferverbände. Hans-Günther Kellner, Madrid.
1: Die SPD lehnt eine Verlängerung des Tankrabatts ab. Fraktionsvize Zorn sagte der Welt, die Entlastung sei nicht zielgenau. Der Porsche-Fahrer profitiere stärker als der Golffahrer. Auch das Münchner Wirtschaftsforschungsinstitut IFO ist gegen eine Verlängerung. Um einkommensschwache Haushalte zu entlasten, solle beispielsweise die Einkommenssteuer reformiert werden. Ein Regierungssprecher sagte, über eine Verlängerung des Tankrabatts werde erst Ende des Monats entschieden. So lange läuft er noch. Nachdem gestern bei der Ironman-EM in Hamburg Metallspäne auf der Fahrbahn lagen, ermittelt der Staatsschutz. Das Landeskriminalamt geht von einem Sabotageakt aus. Ein 29-jähriger Teilnehmer war auf der Radstrecke gestürzt, nachdem er über die Metallspäne gefahren war. Er kam ins Krankenhaus. Mehrere Rennräder wurden beschädigt. Die Hamburger Polizei sucht nun Zeugen, die vor oder während des Triathlons in Kirchwerder verdächtige Personen beobachtet haben. Das Wetter in Bayern am Abend, örtlich Schauer oder Gewitter möglich, Höchstwerte 23 bis 29 Grad. In der Nacht gebietsweise Regen bei Tiefstwerten bis 11 Grad. Die kommenden Tage werden unbeständig mit Regen und wenig Sonne, dazu windig bei maximal 13 bis 21 Grad. 19.04 Uhr. Und hier noch 2 Verkehrsmeldungen. A6 Pilsen Richtung Nürnberg zwischen dem Kreuz Altdorf und dem Kreuz Nürnberg Ost steht ein defektes Fahrzeug. Und A99 Ostumfahrung Richtung Salzburg zwischen Neuherberg und Aschheim-Ismaning Stau. Soweit der Service.
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4: Der Abend auf BR Heimat mit der Angelika Schneiderath. Ich sage sehr herzlich Grüß Gott und ich darf Sie durch die kommende Stunde begleiten. Bei uns geht's feucht und fröhlich los, die Kirchleitensortenmusik und der Salzburger Schnürlregen.

Der Feierabend auf BR Heimat. Anfang Juni im Frühsommer sind wir. Und dieser frühe Sommer, der ist vor allem eins ziemlich unbeständig und unberechenbar. Vor allem, wenn man gern wissen wird, wie es denn so nächste Woche zum Beispiel wird. Das ist jedenfalls mein Eindruck. Wenn's über 3 Tage rausgeht, ändern sich die Wetterprognosen doch noch oft wieder. Und das, obwohl unsere Wetterberichte ja auf wissenschaftlicher Basis erstellt werden, mit modernsten Satellitendaten und Prognosemodellen. Aber alles lässt sich halt auch heute noch nicht immer bis ins Letzte vorberechnen. Und früher, ja, da waren die Menschen zum Beispiel in der Landwirtschaft ja noch viel mehr abhängig vom Wetter als wir heute und mussten sich auf ihr Erfahrungswissen verlassen. Überliefert ist uns das bis heute zum Beispiel in den sogenannten Bauernregeln. Und auch für den heutigen Tag gibt's einige. Heute ist nämlich der Tag des heiligen Medardus. Und warum der früher so wichtig war beim Thema Wetter, darum geht's in der kommenden Stunde. Wir hören jetzt aber erst einmal das Hochberghauser Klarinettenquartett mit der Pfaffenpolka und drauf den Bernhard Kohlhaaf.

Altmühldorfer Musikanten waren das zu hören, den Feierabend auf BR Heimat. Heute am Tag des heiligen Medardus, ein ganz wichtiger Lostag fürs Wetter. Ähnlich wie der Siebenschläfertag. Und da gibt's auch eine ganze Reihe von Bauernregeln. Zum Beispiel, Regen am Medardustag verdirbt den ganzen Heuertrag. An St. Medardus wird ausgemacht, ob 40 Tag die Sonne lacht. Medardi Regen bringt der Gerste keinen Segen. Sankt Medard keinen Regentrag, es regnet sonst wohl 40 Tag. Wie's wittert auf Medardustag, so bleibt 6 Wochen dann danach. Also, erinnert einen wirklich an den Siebenschläfertag Ende Juni. Und tatsächlich, wenn's an diesem Medardustag regnet, dann fällt mit 64%iger Wahrscheinlichkeit auch im restlichen Juni mehr Regen als im Durchschnitt. Der heilige Medardus, der Tagesheilige von heute, ist übrigens auch Patron der Bauern, der Winzer oder der Bierbrauer. Und was es sonst noch Wissenswertes gibt über diesen Heiligen, das hören Sie gleich bei uns. Zuerst das Blockflötenquartett der Sing- und Musikschule Kaufbeuren mit dem Paraplü-Marsch.

Beheimat der Feierabend, das war das Ruperti-Quartett und davor der Hochanger Dreigesang. Heute am Tag des heiligen Medardus, der ist bei uns in Deutschland jetzt nicht so bekannt. Er wurde geboren im Jahr 456 in Salancy in Nordfrankreich. Er war Bischof an verschiedenen Orten in Frankreich und hat von dort aus in Flandern missioniert. In seiner Heimat in Frankreich, da gibt es relativ viele Kirchen, die seinen Namen tragen, Saint-Médard. In Deutschland, wie gesagt, eher wenige, aber Medardus ist zum Beispiel der Patron von Lüdenscheid und da ist er auch dargestellt im Bischofsornat im Stadtwappen. Auch in Frankreich übrigens gibt es eine Bauernregel, die sagt, wenn es an St. Medardus regnet, dann regnet es noch 40 Tage und deswegen wird der Medardus da auch der Heunässer genannt. Dazu gibt es auch eine französische Legende, die erzähle ich Ihnen gleich noch. Zuerst die Tassilo-Musikanten mit der Penscher Bäuerin Polka Franzi und drauf der Füssner Dreigesang.

Der Rergetröpfle Schottisch war das mit dem Kerber-Ensemble aus dem Allgäu im Feierabend auf BR Heimat. Heute am Tag des heiligen Medardus, ein wichtiger Lostag für das Wetter im Juni. Der Heilige hat auch einen Spitznamen, sozusagen, habe ich Ihnen gerade schon gesagt, der Heunässer. Ja, und wie es dazu gekommen ist, das erzählt eine französische Legende. Hans Matscher gibt sie weiter in seinem Buch über Heilige im Südtiroler Volksleben und die geht so. Medardus hatte einmal das Missgeschick, seine Hose zu verunreinigen und bat seine Haushälterin, die gerade beim Waschen war, die Hose zu reinigen. »Ich bin mit der Wäsche fertig und will nicht von neuem anfangen. Die Hose wird schon auch am Leibe trocknen«, sagte sie. Da habe der Heilige ihr die Hose hingeworfen und gesagt, es werde sie schon Gott waschen, doch ihre Wäsche verfaulen machen. Darauf regnete es 40 Tage. Und die Folge, die Hose Medardis ward gründlich gewaschen, das Zeug der Wäscherin aber ging zugrunde. Ja, in Südtirol übrigens, da gibt's auch eine Medarduskirche bei Latsch im Finchgau und da spielt auch eine Schatzsage, zu der kommen wir gleich noch. Zuerst aber die Südtiroler Sechsermusik, drauf der Duschelhofgesang.

BR Heimat, der Feierabend mit der Eisenkellermusik, und ich habe Ihnen heute am Tag des heiligen Medardus noch eine Sage mitgebracht, die spielt in Südtirol im Finchgau, wo bei Latsch die Kirche St. Medardus steht. Ja, und diese Sage, die findet man auch bei Hans Matscher in seinem Buch über Heilige im Südtiroler Volksleben, und sie erzählt von einem wundersamen Schatz. Hirtenkinder fanden einmal auf den Böden bei St. Medardus einen Haufen schönes gelbes Laub. Die Kinder freute das Ding und sie füllten abends die Zwillingshäfen, in denen sie ihre Mittagskost mitgenommen hatten, mit solchen gelben Blättern an und trugen sie mit nach Hause. Als sie nun daheim die Deckel von den Häfen abnahmen, um das neue Spielzeug herauszuholen, wie staunten sie da, als sie nicht mehr die vergilbten Blätter fanden, sondern die Häfen mit helllicht funkelnden Goldmünzen vollgestopft sahen. Dieser Fund erregte Aufsehen, und gar mancher mochte sich denken, so wär's am wohlfeilsten, reich zu werden, denn man sah gleich des andern Tages mehrere Leute auf die Böden hinausgehen, um solch kostbares Laub zu suchen, aber keinem mehr wollte das glücken. Laubhaufen und Dukaten waren spurlos verschwunden und wurden seitdem nicht mehr gesehen. Die Quartelmusi hören wir jetzt.

Ziehfeichthof-Seiten Musi war das im Feierabend auf BR Heimat und der geht jetzt auch gleich zu Ende. Dann gibt's das Betthupferl und nach den Nachrichten haben wir ganz viel Musik für Sie und Ihren Abend. Die Angelika Schneiderath sagt sehr herzlich Dankeschön fürs Zuhören. Ich habe noch die Tölzer Geigenmusik für Sie mit einem Burschen und wünsche Ihnen einen schönen Abend. Machen Sie es gut. Für Gott beieinander.

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1: Anschnallen, es geht los. Wir reisen um die Welt. Nach Norden, Süden, Osten, Westen. Nächster Halt ist Kanada.
2: Hello, I'm Finley. Welcome to Canada.
1: Hallo, ich bin Finley und ich spreche Englisch. Aus der Küche duftet es nach Frühstück. Pancakes mit Ahornsirup. Ich liebe Pfannkuchen.
2: Good morning, Dad, wünsche ich meinem Papa guten Morgen.
1: Na, aufgeregt? Fragt er. Ich nicke, denn heute spielt mein Hockey-Team, also Eishockey-Team, die Eagles gegen die Bears, die Adler gegen die Bären. Das wird cool. Mein Bruder Keenan nuschelt mit vollem Mund.
3: Mom ist schon zur Arbeit.
1: Unsere Mama führt als Mountain Guide Wanderer durch die Rocky Mountains. Das hohe Gebirge liegt so nah an unserer kleinen Stadt, dass letztens eine Schwarzbärin mit 3 Jungen direkt an unserem Garten vorbeitappte. Mom rief immer nur, oh my goodness! So aufregend war das. Denn normal bleiben die Bären im Wald. Um sie nicht mit Essensresten anzulocken, haben wir hier alle extra dichte Mülltonnen. Zur Schule begleitet Dad uns, weil der Weg durch den Wald führt. Dad nimmt Bärenspray mit, für alle Fälle. Doch uns hat noch nie ein Bär angegriffen. Wir rufen laut, hey, ho, Bär, damit uns die Bären rechtzeitig hören und sich trollen können.
3: Ew,
1: macht Keenan plötzlich und zeigt auf einen braunen, knödeligen Haufen am Wegrand.
2: Bear poop, sage ich, weil ich schon oft Bärenkot gesehen habe.
1: Wer geht voraus? Fragt Keenan und zählt gleich mit seinem Lieblingsreim ab.
2: Eeny, meeny, miny, mo, catch a tiger by his toe. If he hollers, let him go. Eeny, meeny, miny, mo.
1: Es erwischt mich. Aber ich wäre sowieso vorgegangen, schließlich bin ich der Ältere. Dad nickt mir zu und ich gehe los. Unter meinen Schuhen knirschen Steinchen und Kiefernadeln.
2: Hey, ho, Bear,
1: rufe ich extra laut, um den Bären zu warnen und um mir Mut zu machen. Ganz nah raschelt es.
3: Ist das der Bär?
1: Da flattert ein Vogel aus dem Gebüsch und ich gebe erleichtert Entwarnung.
2: Der Bär ist längst weg.
1: Fast hätte ich die braune Feder auf dem Boden übersehen. Eine Adlerfeder, erklärt Dad.
2: Wow, cool.
1: Mein Hockey-Team, also Eishockey-Team, heißt The Eagles, die Adler. Ich nehme die Feder als Glücksbringer mit.
2: Klar erzählen wir auf dem Schulhof allen von dem riesigen Bärpoophaufen.
3: Wenn man reintritt, bringt's Glück, meint mein Lehrer Mr. Owen lachend.
1: Im Unterricht bekommen wir Besuch von einem Elder, wie die Stammesältesten der Ureinwohner Kanadas heißen. Er zeigt uns, wie die Kinder seines Stammes in der Natur mit Pinienzapfen rechnen lernen.
2: Das ist echt cool.
1: Im Nu ist es Nachmittag und Dad holt uns wieder von der Schule ab.
3: Hurry up, drängel ich. Das Spiel fängt gleich an.
1: Im Eisstadion ziehe ich meine dicke Ausrüstung an.
2: Schlittschuhe, Schützer, Helm, Mundschutz und Handschuhe. Und los geht's.
3: Go, Finley, go!
1: Feuern Mom, Dad und Keenan mich an. Unser Team gibt alles, aber die Bears sind echt gut. Und kurz vor Spielende steht es 2-2. Ich flitze auf meinen Schlittschuhen übers Eis. Dann schieße ich in letzter Sekunde den Puck mit dem Schläger zum Tor und...
2: Go! Ja, wir Eagles haben gewonnen! Yeah!
1: Während wir feiern, fällt mir die Adlerfeder wieder ein. Sie hat mir Glück gebracht.
2: Und der Bärpoop vielleicht auch.
1: Erst spät kuscheln Keenan und ich uns müde ins Bett. Sweet dreams, wünschen uns Mom und Dad. Träumt was Schönes.
0: Ein Bettupferl aus Kanada von Martina Baumbach.
4: Erzählt hat es
0: Steffen Mennekes.
1: Und jetzt schlaft gut und träumt was Schönes. Gute Nacht.
0: Gute Nacht.
4: Oder Kissenschlacht.
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6: Um 20 Uhr mit Karin Schumacher. Das deutsch-französische Kampfjet-Projekt namens FCAS ist gescheitert und die Grünen werfen der Bundesregierung nun Versagen vor. Nach den Worten von Parteichefin Brandner hat die Bundesregierung bei dem schwierigen Vorhaben nicht genügend Führungskraft gezeigt. FCAS war ein Gemeinschaftsprojekt der Firmen Dassault und Airbus.
7: Seit Jahren streiten die beteiligten Unternehmen, wer die Führung des Projekts übernehmen darf und wer welchen Anteil an der Entwicklungsarbeit bekommt. Vor allem der französische Luftfahrtkonzern Dassault forderte mehr Kompetenzen, Airbus war dagegen. Aus deutschen Regierungskreisen heißt es nun, Kanzler Merz und Präsident Macron seien zu der Einschätzung gelangt, dass die Unternehmen beim Bau des Flugzeuges nicht zusammenfänden. Diese Realität erkenne man an. Merz habe Macron nahegelegt, das Flugzeugprojekt nicht weiter zu verfolgen. Oliver Neuroth, Berlin.
6: Israel und der Iran haben die gegenseitigen Angriffe eingestellt. Beide Seiten erklärten die neuerlichen Kampfhandlungen für beendet. Allerdings hat die israelische Armee den Gazastreifen bombardiert. Mindestens 5 Menschen wurden dabei getötet. Getroffen wurden Ziele im Norden und im Süden des Gazastreifens. Auch im Süden des Libanon hat das israelische Militär wieder Angriffe geflogen. Verteidigungsminister Katz sagte, die israelische Armee werde die Angriffe auf die Hisbollah-Miliz im Libanon fortsetzen. Die Hisbollah ist mit dem Iran verbündet. Die weltweiten Ozeane machen den Vereinten Nationen große Sorgen. Im heute vorgestellten Ozeanbericht heißt es, sie befänden sich in einer zunehmenden Krise, verursacht durch die Folgen des Klimawandels, der Umweltverschmutzung und der Überfischung. Es müsse dringend gehandelt werden, so die UNO. Da sich die Meere schneller erwärmen und der Meeresspiegel schneller steige, schrumpfe die Eisdecke und die Meeresökosysteme gerieten zunehmend unter Druck. Nach dem Stromausfall in Reutlingen haben Staatsschutz und LKA die Ermittlungen aufgenommen. Sie gehen von Brandstiftung aus. Nach den Worten von Baden-Württembergs Innenminister Hagel soll geklärt werden, ob es ein Anschlag oder sogar ein Terrorakt war. In 2 Umspannwerken hatte es in der Nacht gebrannt. Mehr als 7000 Haushalte hatten keinen Strom. Im Krankenhaus sprang die Notstromversorgung an. Reutlingens Oberbürgermeister Keck sagte, hier sei es wirklich radikal ans Leben anderer Menschen gegangen. Das Wetter in Bayern: in der Nacht von Westen her gebietsweise schauerartige, örtlich gewittrige Regenfälle, Tiefstwerte 11 bis 16 Grad. Die kommenden Tage unbeständig mit Regen und wenig Sonne, dazu windig bei maximal 13 bis 21 Grad. Damit ist es 20.03 Uhr.
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1: Um 21 Uhr mit Karin Schumacher. Das milliardenschwere Rüstungsprojekt eines deutsch-französischen Kampfjets ist gescheitert. Grund sind lange Querelen zwischen den beteiligten Unternehmen Dassault und Airbus. Bundeskanzler Merz habe Frankreichs Präsident Macron deshalb nahegelegt, den Bau des Jets nicht weiter zu verfolgen, hieß es aus Regierungskreisen. Für die grüne Parteichefin Franziska Brandner ein Armutszeugnis.
2: Ja, zwischen den Industriellen gab es Schwierigkeiten, aber das ist ja genau der Moment, wo man dann die Politik, wo man Führung braucht, um das trotzdem voranzubringen. Und ich bin fest überzeugt, europäische Verteidigung ohne die deutsch-französische Achse wird es nicht geben.
1: Trotz des Aus für den Kampfjet, die gemeinsame Vernetzung unterschiedlicher Waffensysteme wie Drohnen wollen beide Länder weiterführen. Israel und der Iran haben ihre jüngsten Kampfhandlungen für beendet erklärt. Beide Seiten behielten sich aber vor, die gegenseitigen Angriffe wieder fortzusetzen.
3: Israels Premier Netanyahu erklärte, Israels Armee werde weiterhin im Südlibanon operieren. Dort wurden den Angaben zufolge rund 600.000 Menschen vertrieben. Zahlreiche Ortschaften wurden zerstört. Israels Armee spricht von einer sogenannten Sicherheitszone. US-Präsident Trump hatte Druck auf Israel ausgeübt, eine Eskalation zu vermeiden. Nachdem die USA und Israel Ende Februar den Iran angegriffen hatten, hofft er nun auf einen Deal mit dem Regime in Teheran. Doch die Verhandlungen darüber sind in Stocken geraten. Jan-Christoph Kitzler, Tel Aviv.
1: Die Bahn hat Konsequenzen aus dem tödlichen Angriff auf einen Zugbegleiter Anfang des Jahres gezogen. So sollen im Regionalverkehr Zugbegleiter künftig besser vor Angriffen geschützt werden, etwa indem sie zu zweit unterwegs sind. Das wird in Pilotprojekten auf ausgewählten Strecken getestet. Außerdem soll die Zahl von Bodycams erhöht werden, teilte DB Regio heute mit. Die Bahn prüft zudem, mithilfe von KI Bildaufnahmen aus den Zügen in Echtzeit auszuwerten. Die deutsche Fußballnationalmannschaft hat ihr WM-Quartier in Winston-Salem bezogen. Am Mittag Ortszeit ist das Team von Chicago nach North Carolina geflogen. Spieler, Trainer und Betreuer sind in einem burgähnlichen Anwesen untergekommen. Trainiert wird auf dem Gelände einer Universität in der Nähe. Am Sonntag sind die Deutschen zum ersten Spiel dran gegen Curaçao. Anstoß ist um 19 Uhr unserer Zeit. Das Wetter in Bayern, in der Nacht von Westen her gebietsweise schauerartige, örtlich gewittrige Regenfälle. Die Tiefstwerte liegen zwischen 11 und 16 Grad. Die weiteren Aussichten, die kommenden Tage unbeständig mit Regen und wenig Sonne, dazu windig bei maximal 13 bis 21 Grad. Soweit die Nachrichten, es ist 21.03 Uhr.
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1: Um 22 Uhr mit Karin Schumacher. Es sollte ein wichtiges Projekt für die europäische Verteidigung werden, der deutsch-französische Kampfjet FCAS. Doch nun kam es zum Aus. Wie der Élysée-Palast bestätigt hat, wurde das Projekt gestoppt, weil sich die beteiligten Firmen nicht einigen konnten. Reaktionen aus Berlin von Matthias Deiß.
2: Im Kanzleramt spielt man die Bedeutung heute eher herunter. Das Projekt sei faktisch schon seit einem Jahr beerdigt gewesen, heißt es aus Regierungskreisen, mit Rücksicht auf Präsident Macron, aber nie ganz für tot erklärt worden. Beide Seiten hatten zuvor noch einen allerletzten, aber eben vergeblichen Vermittlungsversuch zwischen den beiden Entwicklern Airbus und Dassault gemacht. Eins ist aber auch klar, für die Bemühungen, Europa zu stärken und unabhängiger von den USA und deren Waffensystem zu werden, ist das Aus ganz klar ein Rückschlag. Und sicherlich auch ein Zeichen der Schwäche.
1: Das israelische Militär hat Einwohner der südlibanesischen Hafenstadt Tyros aufgerufen, bestimmte Viertel zu verlassen. Solchen Aufforderungen folgen in der Regel Angriffe der israelischen Armee auf die genannten Stadtviertel. Zuvor hatte der israelische Verteidigungsminister Katz angekündigt, die Armee werde im Libanon weiter gegen die Hisbollah-Miliz vorgehen. Der israelische Ministerpräsident Netanyahu erklärte, die Hisbollah sei schwächer denn je, der Krieg gegen die radikal-islamische Miliz sei aber noch nicht beendet. Nach dem Brand in einem Umspannwerk in Reutlingen gehen die Ermittler nun von einem Anschlag aus. LKA und Staatsschutz ermitteln unter anderem wegen des Verdachts auf Brandstiftung. Das teilte Baden-Württembergs Innenminister Hagel mit. Der Brand hatte zu einem großflächigen Stromausfall geführt. Zeitweise waren 20.000 Haushalte von der Versorgung abgeschnitten. Der Schaden geht in die Millionen. Über Täter und Motiv ist noch nichts bekannt. Die Vereinten Nationen sind besorgt über die Lage der Frauen in Afghanistan. Es geht aktuell um Berichte, wonach in der Stadt Herat mehrere Frauen festgenommen wurden, die keinen Ganzkörperschleier trugen. Demnach wurden die Frauen von Männern in Autos gezerrt und weggefahren. Seit die Taliban vor 5 Jahren in Afghanistan wieder die Macht übernommen haben, haben Frauen keine Freiheiten mehr. Sie dürfen das Haus nicht ohne Burka verlassen, keine weiterführende Schule besuchen und keinen Beruf ausüben. Das Wetter in Bayern. In der Nacht von Westen her gebietsweise schauerartige, örtlich gewittrige Regenfälle. Die Tiefstwerte liegen zwischen 11 und 16 Grad. Die weiteren Aussichten. In den kommenden Tagen wird es unbeständig mit Regen und wenig Sonne. Dazu windig, maximal 13 bis 21 Grad. 22.03 Uhr.
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1: Um 23 Uhr mit Karin Schumacher. Es hätte ein europäisches Prestigeprojekt werden sollen. Nun haben Deutschland und Frankreich die Pläne, gemeinsam einen Kampfjet zu bauen, aufgegeben. Mehr von Dominik Hebestreit.
2: Vor allem der französische Luftfahrtkonzern Dassault hatte mehr Kompetenzen gefordert. Airbus war dagegen. Dazu kamen unterschiedliche Anforderungen beider Partnerländer an den Kampfjet. Nun heißt es aus Kreisen der Bundesregierung, Kanzler Merz und der französische Präsident Macron seien zu der Einschätzung gelangt, dass die Unternehmen nicht zusammenfinden. Daneben muss die Bundesregierung aber auch eine Lösung finden, wie altgediente Eurofighter-Kampfjets ersetzt werden können, womöglich mit neuen Partnern.
1: Israel und der Iran wollen sich vorläufig nicht mehr gegenseitig angreifen. Beide Seiten verkündeten eine Feuerpause, nachdem sie sich am Wochenende noch gegenseitig unter Beschuss genommen hatten. Der Iran gab seinen Luftraum wieder frei für den Flugverkehr. In Israel werden morgen die Schulen wieder öffnen, die wegen des Raketenbeschusses aus dem Iran geschlossen wurden. Im Rahmen seines Spanienbesuchs hat Papst Leo XIV. Eine Stunde lang mit Missbrauchsopfern gesprochen. Nach Angaben des Vatikan haben die Teilnehmer Vorschläge gemacht, wie die katholische Kirche wirksamer auf solche Fälle reagieren könnte. Zuvor hatte der Papst im Gespräch mit spanischen Bischöfen mehr Einsatz bei der Aufarbeitung von Missbrauchsfällen gefordert. In Deutschland sind mehr als 1 Million Stellen nicht besetzt. Das geht aus einer Erhebung des Instituts für Arbeitsmarkt- und Berufsforschung für das erste Quartal 2026 hervor. Demnach kommen auf jede offene Stelle derzeit mehr als 2 Arbeitslose. Die Nachfrage nach Arbeitskräften stagniere, sagen die Experten. Ein weiteres Problem: die Anforderungen passen nicht zur Qualifikation. Die deutsche Fußballnationalmannschaft hat ihr WM-Quartier in Winston-Salem bezogen. Am Mittag Ortszeit ist das Team von Chicago nach North Carolina geflogen. Spieler, Trainer und Betreuer sind in einem burgähnlichen Anwesen untergekommen. Trainiert wird auf dem Gelände einer Universität in der Nähe. Am Sonntag sind die Deutschen zum ersten Spiel dran, gegen Curaçao. Anstoß ist um 19 Uhr unserer Zeit. Das Wetter in Deutschland: in der Nacht stark bewölkt und von Westen teilweise kräftige Schauer und Gewitter, Tiefstwerte 18 bis 8 Grad. Tagsüber im Süden und Osten gebietsweise Regen, ansonsten ein Mix aus Sonne und Wolken. Vor allem im Norden auch Schauer und Gewitter, Temperaturen um 20 Grad, an den Alpen kühler, auch in den Folgetagen wechselhaft und kühl. Soweit die Nachrichten, es ist 23.03 Uhr.
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1: Um 24 Uhr mit Karin Schumacher. Das deutsch-französische Rüstungsprojekt FCAS ist gescheitert. Das hat der Élysée-Palast in Paris am Abend bestätigt. Die am Bau eines Kampfjets beteiligten Unternehmen haben nach Angaben aus Berliner Regierungskreisen ihre Differenzen nicht beilegen können. Vorausgegangen waren Streitigkeiten über Kompetenzen und darüber, welchen Anforderungen der Kampfjet genügen muss. Den Startschuss für das 100 Milliarden Euro schwere Projekt hatten Präsident Macron und die damalige Bundeskanzlerin Merkel 2017 gegeben. Im Falle des Brands in einem Umspannwerk in Reutlingen gehen die Ermittler nun von einem Anschlag aus. Baden-Württembergs Innenminister Hagel teilte weiter mit, es bestehe der Verdacht auf Brandstiftung und Störung öffentlicher Betriebe. Der Brand führte zu einem großflächigen Stromausfall. Zeitweise waren 20.000 Haushalte von der Versorgung abgeschnitten. Der Schaden geht in die Millionen. LKA und Staatsschutz ermitteln. Der Iran hat seinen Luftraum wieder freigegeben. Nach der jüngsten militärischen Eskalation mit Israel hat das Regime in Teheran die Beschränkungen für den Flugverkehr wieder aufgehoben. Das teilte die zuständige Luftfahrtbehörde mit. Nach Luftangriffen Israels hatte der Iran seinen Luftraum komplett geschlossen. Inzwischen haben beide Seiten eine Feuerpause verkündet. Allerdings will Israel im Libanon weiter gegen die mit dem Iran verbündete Hisbollah-Miliz vorgehen. Die Parlamentswahl in Armenien hat Regierungschef Paschinjan mit seiner proeuropäischen Partei Zivilvertrag gewonnen. Sie kam laut amtlichem Endergebnis auf knapp 50% der Stimmen. Auf dem zweiten Platz landete die russlandfreundliche Partei Starkes Armenien mit gut 23%. Die EU-Kommission gratulierte Paschinjan. Das russische Außenministerium sprach von einer Einmischung der EU in den Wahlkampf. Die Weltmeere sind einem UN-Bericht zufolge in einem zunehmend bedrohlichen Zustand, so heißt es im Ozeanbericht der Vereinten Nationen. Ökosysteme und Lebensräume sind demnach den kritischen Kipppunkten noch näher gekommen. Der Klimawandel erwärme die Meere, der Wasserspiegel steige und Eisdecken schrumpften. Hunderte Wissenschaftler haben 5 Jahre lang an dem Bericht gearbeitet. Das Wetter in Deutschland, in der Nacht stark bewölkt und von Westen teilweise kräftige Schauer und Gewitter, Tiefstwerte 18 bis 8 Grad. Tagsüber im Süden und Osten gebietsweise Regen, ansonsten ein Mix aus Sonne und Wolken, vor allem im Norden auch Schauer und Gewitter, um 20 Grad an den Alpen kühler, in den folgenden Tagen wechselhaft und kühl. 0:03. Und die Verkehrsredaktion meldet derzeit normalen Verkehr auf den Fernstraßen in Bayern. Soweit die Verkehrsübersicht.

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1: Um 1 Uhr mit Ronald Lessig. Der Élysée-Palast hat das Aus für einen gemeinsamen deutsch-französischen Kampfjet bestätigt. Der Grund sind laut Medienberichten Unstimmigkeiten zwischen den beteiligten Unternehmen Dassault und Airbus. Die Idee des 100 Milliarden Euro teuren Luftkampfsystems FCAS soll demnach trotzdem weiterverfolgt werden. Aus Berlin Oliver Neuroth.
2: Da ist die Rede vom Nervensystem, vom eigentlichen Kern von FCAS, an dem weiter geforscht werden soll. Wie das konkret aussieht, das dürfte Thema sein beim nächsten deutsch-französischen Ministerrat, der sich noch in diesem Monat zusammensetzen will. Aber klar ist, dass der Kampfjet nun nicht kommt, ist ein herber Rückschlag für die europäische Rüstungskooperation. FCAS sollte ja eigentlich zeigen, dass europäische Staaten hochkomplexe Waffensysteme gemeinsam entwickeln können, statt auf US-Technologie angewiesen zu sein.
1: Israels Ministerpräsident Netanyahu hat eine Feuerpause mit dem Iran bestätigt. Der gegenseitige Beschuss hatte in der vergangenen Nacht begonnen. Zuerst hatte der Iran bekannt gegeben, die Angriffe auf Israel einzustellen. Aus Tel Aviv Jan-Christoph Kitzler.
3: Beide Seiten behalten sich aber vor, die gegenseitigen Angriffe wieder hochzufahren. Netanyahu erklärte, Israel werde weiterhin auf jeden Angriff auf sein Staatsgebiet antworten. Aus dem Iran hieß es, Akte der Aggression durch Israel auch im Südlibanon würden so wörtlich harte Maßnahmen nach sich ziehen. Netanyahu erklärte, Israels Armee werde weiterhin im Südlibanon operieren. Dort wurden den Angaben zufolge rund 600.000 Menschen vertrieben. Zahlreiche Ortschaften wurden zerstört. Israels Armee spricht von einer sogenannten Sicherheitszone.
1: Der Chefankläger des Internationalen Strafgerichtshofes Kahn ist mit sofortiger Wirkung von seinem Dienst suspendiert worden. Eine endgültige Entscheidung über eine mögliche Amtsenthebung sollen die Vertragsstaaten auf einer Sondersitzung treffen, teilte das Präsidium in Den Haag mit. 2024 hatte eine enge Mitarbeiterin dem britischen Juristen sexuelle Übergriffe vorgeworfen. Eine Kommission der Vereinten Nationen hatte die Vorwürfe untersucht und Ende 2025 ihren Bericht vorgelegt, der bisher aber nicht veröffentlicht wurde. Bundesfinanzminister Klingbeil unterstützt den Vorschlag des Deutschen Gewerkschaftsbundes für verpflichtende Betriebsrenten. Auch das würde helfen, das Rentensystem zukunftsfähig zu machen, sagte der SPD-Chef in der ARD. Weiter müsse aber die gesetzliche Rente die Grundlage für alles sein, betonte Klingbeil. Zuvor hatte bereits der Chef des CDU-Arbeitnehmerflügels Radtke den DGB-Vorstoß begrüßt. Noch in diesem Monat soll eine Rentenkommission Vorschläge vorlegen, auf deren Basis die Bundesregierung ihre Rentenpolitik neu ausrichten will. Das waren die Nachrichten. Das Wetter in Deutschland. Schauer oder Gewitter bei 17 bis 6 Grad, tagsüber Regen, zum Teil länger anhaltend, 14 bis 22 Grad, am Mittwoch Schauer. Es ist 1.03 Uhr.
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1: Um 2 Uhr mit Ronald Lessig. Das gemeinsame Kampfjet-Projekt von Deutschland und Frankreich ist gescheitert. Der Élysée-Palast bestätigte Berichte, wonach die Pläne gestoppt wurden. Aus Paris, Kai Rienecker.
2: Kern des Problems ist der Streit zwischen den beteiligten Rüstungsunternehmen Airbus und Dassault. Der Chef des französischen Kampfjet-Bauers Dassault hatte monatelang die Chefrolle des Projekts für sich eingefordert. Die deutsche Militärsparte von Airbus beharrte auf einer gemeinsamen Kampfjet-Entwicklung auf Augenhöhe. Nach unzähligen Aufschüben und Schlichtungsversuchen zog Berlin jetzt die Reißleine. Aus der Bundesregierung heißt es, Kern des Future Combat Air Systems, kurz FCAS, sei sowieso die Kommunikationstechnik und die werde als europäisches System weitergeführt.
1: Der Iran und Israel haben die gegenseitigen Angriffe offiziell wieder eingestellt. Beide Seiten erklärten, sich wieder an die Anfang April vereinbarte Waffenruhe zu halten, drohten aber zugleich mit neuen Schlägen, sollte die jeweils andere Seite erneut angreifen. Korrespondentin Katharina Willinger erläutert aus Istanbul, was der Iran mit seinen Angriffen gestern auf Ziele in Israel bezweckt haben könnte.
3: Zum einen ging es dem Regime um die israelischen Angriffe auf dem Libanon. Da hatte man bereits mehrmals gedroht, dass wenn die nicht aufhören würden, dann würde man Israel direkt angreifen. So ist es dann eben geschehen. Und ich denke gleichzeitig, und das ist besonders wichtig, hat man mit dem heutigen Tag auch nochmal den US-Präsidenten ausgetestet auf relativ clevere Art und Weise. US-Präsident Trump will diesen Krieg eigentlich gar nicht mehr. Und damit hat Teheran natürlich ganz clever jetzt auch die eigene Verhandlungsposition nochmal gestärkt.
1: Der Chefankläger des Internationalen Strafgerichtshofes Khan ist mit sofortiger Wirkung von seinem Dienst suspendiert worden. Eine endgültige Entscheidung über eine mögliche Amtsenthebung sollen die Vertragsstaaten auf einer Sondersitzung treffen, teilte das Präsidium in Den Haag mit. 2024 hatte eine enge Mitarbeiterin dem britischen Juristen sexuelle Übergriffe vorgeworfen. Eine Kommission der Vereinten Nationen leitete eine Untersuchung ein. Khan weist die Vorwürfe zurück. Die deutsche Fußballnationalmannschaft hat ihr WM-Quartier in den USA bezogen. Die Mannschaft von Bundestrainer Nagelsmann kam am Abend in ihrem Hotel in Winston-Salem im Bundesstaat North Carolina an. Dort startet die DFB-Auswahl jetzt in die letzte Vorbereitungsphase. Am Sonntag steht dann das erste WM-Gruppenspiel gegen Curaçao an. Eröffnet wird die Weltmeisterschaft am Donnerstag mit der Partie Mexiko gegen Südafrika. Das waren die Nachrichten. Das Wetter in Deutschland. Schauer oder Gewitter bei 17 bis 6 Grad. Tagsüber gebietsweise Regen, zum Teil länger anhaltend, bei 14 bis 22 Grad. Am Mittwoch Schauer oder Gewitter, regional heiter bis 21 Grad und am Donnerstag trocken bis 22 Grad. Es ist 2.03 Uhr.
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